0: Wetter in Deutschland. Viele Wolken und gebietsweise Regen, Nebel möglich. Minimal 15 bis 8 Grad. Tagsüber ostwärts abziehender Regen, später von Westen her freundlicher mit Sonne. Höchstwerte 15 Grad im Erzgebirge bis 24 Grad am Oberrhein. Am Sonnabend ein Wechsel aus Sonne und Wolken. Vereinzelt sind Schauer möglich bei 19 bis 25 Grad. Jetzt ist es 2.03 Uhr.
1: Und hier ist der Verkehrsservice in der ARD-Hitnacht mit der Entwarnung von der A66 Wiesbaden-Frankfurt. Die Meldung über den Faltfahrer zwischen Wiesbaden-Biebrich und Wiesbaden-Nordenstadt ist aufgehoben. Aktuell kommen Meldungen von der A29 Oldenburg-Ahlhorner Heide. Die ist zwischen Ahlhorn und Dreieck Ahlhorner Heide wegen Bergungsarbeiten in beiden Richtungen gesperrt. Die A40 Duisburg-Essen ist zwischen Kreuz Duisburg und Kreuz Kaiserberg wegen Bauarbeiten in beiden Richtungen noch bis Montag gesperrt. Die A40 Duisburg Richtung Venlo ist zwischen Wankum und Niederdorf wegen Bauarbeiten noch bis früh um 5 gesperrt. Die A52 Mönchengladbach Richtung Düsseldorf ist zwischen Kreuz Nersen und Kreuz Karst wegen Fahrbahnerneuerungen bis heute Abend gesperrt. Die A61 Mönchengladbach Richtung Venlo ist zwischen Kaldenkirchen und Grenzwald wegen Bauarbeiten bis Montag früh gesperrt. Und die A66 Wiesbaden Richtung Frankfurt ist zwischen Wallau und Wiesbadener Kreuz nach einem Unfall gesperrt. Das waren die Verkehrsmeldungen. Wir wünschen Ihnen eine gute Fahrt.
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1: Und dazu sagen wir herzlich willkommen. Ich bin Imme Tröger und bin heute an Ihrer Seite. Wir begleiten Sie aus Dresden und genießen Musik heute Nacht und kleine Geschichten und vor allen Dingen viel Kaffee. In die neue Stunde geht's jetzt gleich angenehm mit Titio und Come Along und mit den Dexys, Midnight Runners und Come On Eileen. Und da ist es kurz nach 2 am Freitag, den 2. Oktober.

0: Video und come along. Willkommen hier in der ARD Hitnacht mit Imme Tröger heute und gern auch mit Ihrer Post. Wir lesen ja immer sehr gern von Ihnen, zum Beispiel auch von Sascha, denn der schreibt zur Frage der Nacht. Hallo Imme, schön mal wieder deine Stimme zu hören. Meine Eltern meinten, dass sie mir etwas Gutes tun, wenn sie mich nach dem Schauspieler Sascha Hehn benennen. Der Typ vom Traumschiff, schreibt er hier in Klammern. Ja, ob das jetzt so eine gute Idee war, das muss man selbst entscheiden. Ach Sascha, wenn es nur das Traumschiff wäre. Ja? Sascha Hehn war auch in der Schwarzwaldklinik unterwegs und sah immer sehr schmuck aus, soweit ich das recherchieren konnte. Und auch Ronny hat uns eine Nachricht hinterlassen.
1: Ja, hallo, hier ist der Ronny aus Gera. Meine Eltern haben immer gesagt, dass ich nach einem berühmten Schimpansen benannt wurde, der mal eine Musikshow moderiert hat. Haben sie immer wieder gesagt. Man glaubt es auch manchmal. Tschüss.
0: Ja, Ronnys Popshow. Wir sagen Dankeschön und angenehmes Lauschen Ihnen allen heute Nacht, zum Beispiel zur Musik von den Eurythmics. I Saved the World Tonight. Und Sie können uns natürlich auch jederzeit weiterhin schreiben an ard-hitnacht@mdr.de, wenn Sie vielleicht nach einem prominenten Vorbild benannt wurden oder jemanden kennen, der so einen Namen trägt.

Peter Maffay und Tiefer. Damit willkommen beim gemeinsamen Wachbleiben, zusammen auch mit Tina Turner und GoldenEye. Und vielleicht gibt es ja da bald in Berlin, in Stahnsdorf, Menschen, die in ihrem Adresskopf demnächst Tina Turner Straße angeben. Stahnsdorf hatte die Idee, in einem neuen Wohngebiet die Straßen nach Musikgrößen zu benennen und hat eine Umfrage gestartet. Und dabei konnten die Bürger auch selbst Vorschläge machen. Darunter war auch John Lennon, David Bowie, Elvis, Freddie Mercury und eben auch Tina Turner. Im November soll jetzt darüber entschieden werden. Und ich glaube ja, sie hat gute Karten, wenn man das hier so hört.

Und da ist der Blick auf die Straßen, der Verkehrsservice in der ARD-Hitnacht. Die A40 Duisburg-Essen ist zwischen Kreuz Duisburg und Kreuz Kaiserberg wegen Bauarbeiten in beiden Richtungen noch bis Montag gesperrt. A40 Duisburg Richtung Venlo, auch die ist gesperrt zwischen Vankum und Niederdorf, hier wegen Bauarbeiten bis früh um 5.

Mit Matthew Wilder durch die AD-Hitnacht. Break My Stride. So gehen wir hier gemeinsam durch die Nacht mit Ihnen und halten Sie wach, jetzt mit einer Empfehlung unserer Musikredaktion. Wir hören in das aktuelle Album von Nino De Angelo. Vivi la Vita, so heißt es, und ist ein Album, das sich doch sehr um Italien dreht. Nino De Angelo verbringt dort auch sehr viel Zeit und es scheint, als ziehe es ihn doch immer mehr dorthin. Familie und Freunde sind da und jetzt eben auch ein paar Lieder mehr, die das italienische Lebensgefühl in sich haben. Gesungen auch auf Italienisch tragen die Lieder Namen wie Bella Italia ist Liebe, Meeresmenschen, Der Italiener, Caruso und auch Das Tal von Eden. Oder auch diese kleine große Liebe. Und die hören wir uns an. Hier ist Nino De Angelo von seinem aktuellen Album Vivi la Vita mit Questo Piccolo Grande Amore.

Man at Work mit Who Can It Be Now. So gut gelaunt, geht wach bleiben mit der ARD-Hitnacht. Und da kam Post von Marion. Hallo an alle Nachteulen, schreibt sie. Mein Name ist Marion, ich lebe in Norddeutschland, Oldenburg, und wurde 1966 geboren. Und mein Papa mochte die Sängerin Marion, welche in den 60ern mit dem Titel Er ist wieder da sehr angesagt war. Liebe Grüße, schlaft später gut. Ja, Marion Merz war das. Danke, Marion, für die liebe Mail zu unserer Frage der Nacht, ob ein Name, den Sie vielleicht selbst tragen oder jemanden, von dem Sie, also den Sie kennen, von einem prominenten Menschen inspiriert wurde. Schön, dass Sie an uns gedacht haben, Marion. So auch wie Vivian, deren Name von Pretty Woman entlehnt ist. Und auch Ingo hat geschrieben, geile Nachrichten von Rod Stewart, weil der ja auf Tour geht. Und Grüße an Sascha. Da haben wir heute schon gehört, der ist nach Sascha Haen benannt worden. Ich mochte Leute mit dem Namen früher nicht, aber mein neuer bester Freund heißt jetzt zufälligerweise Sascha. Tja, Ingo, so ist es manchmal. So spielt das Leben. Wir wünschen allen eine angenehme Nacht mit der ARD-Hitnacht. Gleich auch mit Ihrer Post vielleicht. Geht ganz einfach an ard-hitnacht@mdr.de.

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1: Um 3 Uhr mit Wolfgang Berger. Die Bundeswehr stellt ein eigenes Drohnenregiment auf. Wer sich zu Lande durchsetzen wolle, müsse den Kampf mit unbemannten Systemen beherrschen, sagte Verteidigungsminister Pistorius. Aus der Nachrichtenredaktion Gisela Former.
2: Verteidigungsminister Pistorius äußerte sich auf dem niedersächsischen Truppenübungsplatz Bergen zu dem Thema. Demnach wird der Verband aus bis zu 600 Männern und Frauen bestehen. Er könne Reichweiten bis zu 500 Kilometern abdecken. Das Drohnenregiment soll auch mit den neuen Kamikaze-Drohnen ausgerüstet sein, die die Bundeswehr gerade erprobt. Der neue Verband wird offenbar Teil der 10. Panzerdivision werden, zu der auch die zum Schutz der NATO-Ostflanke in Litauen stationierte Panzerbrigade 45 gehört. Die Einführung von Drohnen ist auch eine Lehre aus dem Verlauf des Kriegs in der Ukraine.
1: 3/4 der Bevölkerung in Deutschland halten die Maßnahmen der Bundesregierung gegen die hohen Energiepreise für unzureichend. Das zeigt eine repräsentative Umfrage von Infratest DIMAP für den ARD-Deutschland-Trend. Darin gaben 74% an, dass die schwarz-rote Koalition zu wenig gegen die Teuerung tut. Beim neuen Tankrabatt ist das Meinungsbild gespalten. 47% halten ihn für richtig, fast ebenso viele für falsch. Der Tankrabatt gilt seit gestern bis Ende Dezember. Ein Tanker ist nach Angaben des britischen Militärs in der Straße von Hormus von einem Geschoss getroffen worden. Das Schiff sei daraufhin brandgeraten, teilte die Seehandelsaufsicht der britischen Marine mit. Die Besatzung ist demnach in Sicherheit. Bislang bekannte sich niemand zu dem Angriff. Die deutsche Fußballnationalmannschaft hat in München ihren ersten Sieg unter Bundestrainer Klopp gefeiert. Im 3. Spiel der Nations League setzte sich das DFB-Team mit 2:0 gegen Serbien durch. Aus München Michael Augustin.
3: Der erste Sieg des neuen Bundestrainers Jürgen Klopp, ein hochverdienter Erfolg. Das deutsche Team gab mehr als 20 Torschüsse ab, darunter riesengroße Chancen. Am Ende, und das ist ein kleiner Makel, aber nur 2 Treffer. Der erste durch Tom Bischoff, Ende der ersten Halbzeit, der zweite durch Florian Wirtz nach gut einer Stunde. Serbien war ein schwacher Gegner, beschränkte sich nur auf die Defensive. Anders als gegen Griechenland fand die DFB-Elf diesmal Lösungen und Lücken. Die deutsche Mannschaft ließ den Ball gut laufen und wurde mit viel Beifall verabschiedet. Sonntag geht es in der Nations League mit dem Rückspiel in Griechenland weiter.
1: Das waren die Nachrichten. Das Wetter in Deutschland. Viele Wolken und gebietsweise Regen, Nebel möglich. Minimal 15 bis 8 Grad. Tagsüber ostwärts abziehender Regen, später von Westen her freundlicher mit Sonne. Höchstwerte 15 Grad im Erzgebirge bis 24 Grad am Oberrhein. Am Sonnabend ein Wechsel aus Sonne und Wolken, vereinzelt sind Schauer möglich, 19 bis 25 Grad. Am Sonntag im Westen wechselnd bewölkt, im Süden und Osten Schauer möglich, 17 bis 24 Grad. Es ist 3:03 Uhr.
4: Und hier ist der Verkehrsservice in der ARD-Hitnacht. Die A40 Duisburg-Essen ist zwischen Kreuz Duisburg und Kreuz Kaiserberg wegen Bauarbeiten in beiden Richtungen bis Montag gesperrt. A40 Duisburg Richtung Venlo, hier gibt es eine Vollsperrung zwischen Wankum und Niederdorf wegen Bauarbeiten bis 5 Uhr circa. Die A52 München-Gladbach Richtung Düsseldorf ist zwischen Kreuz Nersen und Kreuz Karst wegen Fahrbahnerneuerungen bis heute Abend gesperrt. Die A61 München-Gladbach Richtung Venlo ist zwischen Kaltenkirchen und Grenzwald wegen Bauarbeiten noch bis Montag früh gesperrt. Und die A66 Wiesbaden Richtung Frankfurt ist zwischen Wallau und Wiesbadener Kreuz nach einem Unfall nach wie vor gesperrt. Das waren die Verkehrsmeldungen. Wir wünschen Ihnen eine gute Fahrt.
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4: Und da freue ich mich, dass Sie bei uns sind. Ich bin Imme Tröger, der MDR in Dresden begleitet Sie heute Nacht. Kurz nach 3 haben wir es schon. Gleich gibt's der Lynyrd Skynyrd mit Sweet Home Alabama zum Start in die neue Stunde. Und Marc Aumann ist dabei mit The Days of Pearly Spencer. So geht Wachbleiben mit der ARD-Hitnacht. Einen guten Start endlich in den Freitag.

Simon mit Coming Around Again. Damit willkommen im neuen Tag. 3.16 Uhr ist es da in der ARD-Hitnacht. Und es kam Post zur Frage der Nacht von Doris. Sie schreibt, mein Bruder hat seine Tochter nach Sally Oldfield benannt. Ihm gefällt die Musik sehr gut von ihr. Liebe Grüße von Doris aus dem Saarland. Danke, Doris, für die Nachricht. Und danke auch an Sebastian für die lieben Worte. Wir versüßen ihm die Nachtschicht, hat er geschrieben. Und er schreibt auch, mein Name Sebastian wurde unter anderem gewählt wegen des Komponisten Johann Sebastian Bach. Das gefällt mir. Mozart hat ja über ihn gesagt, nicht Bach, sondern mehr sollte er heißen. Sebastian hört uns übrigens in Oberfranken und Post kam auch von Harald, der uns geschrieben hat, dass er nach König Harald Blauzahn benannt wurde. Das war ein König von Dänemark und Norwegen im 9. Jahrhundert. Vielen Dank. Vielmals Dankeschön. Wir freuen uns, dass Sie mit uns durch die Nacht gehen und uns auch schreiben oder auf den AB sprechen. Entweder an der 0800 80 80 110 oder per Mail an ard-hitnacht@mdr.de. Wir wünschen weiterhin angenehme Nacht, zum Beispiel mit Mrs. Greenbird.

0: Und da werfen wir einen Blick auf die Straßen. Hier ist der Verkehrsservice in der ARD-Hitnacht. Die A10 Dreieck Spreeau Richtung Dreieck Barnim ist zwischen Erkner und Rüdersdorf wegen Bergungsarbeiten aktuell gesperrt. Die A40 Duisburg-Essen ist zwischen Kreuz Duisburg und Kreuz Kaiserberg wegen Bauarbeiten in beiden Richtungen noch bis Montag gesperrt. Die A40 Duisburg Richtung Venlo ist zwischen Warnkum und Niederdorf wegen Bauarbeiten bis 5 Uhr gesperrt. Die A44 Mönchengladbach Richtung Aachen ist zwischen Kreuz Aachen und Aachen-Brand nach einem Unfall voll gesperrt. Die A52 Mönchengladbach Richtung Düsseldorf ist zwischen Kreuz Nersen und Kreuz Karst wegen Fahrbahnerneuerungen noch bis heute Abend gesperrt. Die A61 Mönchengladbach Richtung Venlo ist zwischen Kaltenkirchen und Grenzwald wegen Bauarbeiten noch bis Montag früh gesperrt. Und die A66 Wiesbaden Richtung Frankfurt ist zwischen Wallau und Wiesbadener Kreuz nach wie vor nach einem Unfall gesperrt. Das waren die Verkehrsmeldungen. Wir wünschen Ihnen eine gute Fahrt.
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Yellow sind das mit Sweet Talking Woman. Willkommen hier in der ARD-Hitnacht. So schwungvoll weckt sie hier die ARD-Hitnacht. Das ist ihr Weg in den Freitag. Jetzt auch mit James Blunt und 1973. Und da rollt ein neues Album auf uns zu. Am 6. November, da erscheint es und es wird Airplane Mode heißen. Und auf Tour ist James Blunt dann auch mit der neuen Scheibe im nächsten Jahr dann ab Februar zu erleben bei uns in Nürnberg, in Hannover, München, Leipzig, Düsseldorf und Hamburg und auch in Berlin, Stuttgart, Freiburg und Mannheim. Bisschen dauert es also noch. Bis dahin hören Sie James Blunt eben in der ARD-Hitnacht. Ist ja kein Ding. Ich bin Imme Tröger. Schönen guten Morgen.

Whitney Houston hier in der ARD Hitnacht. My Love is Your Love. Unterschreiben Sie uns so fleißig heute, weil wir wissen wollten, ob Sie jemanden kennen oder vielleicht sogar selbst betroffen sind von einem Namen, der einer berühmten Person entlehnt wurde. Und Melanie hat uns geschrieben, ich grüße alle, die auch Nachtschicht haben. Ich heiße Melanie, bekannt nach dem Lied der Pudis, da mein Vater ein Fan war. Euch vielen Dank für die schöne Sendung und ja, wir sagen natürlich danke für die Post, wünschen ebenfalls einen schönen Freitagmorgen, auch für Thomas, der kommt gerade vom Zeitung austragen heim, hat jetzt Feierabend. Tom, da wünschen wir in jedem Fall einen schönen Feierabend und danke auch für die Post. In allen übrigens. Weiter in den Tag geht's jetzt mit Peter Fox und ach, das wäre schön, ein Haus am See. Schön, dass Sie da sind. Yeah.

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1: Um 4 Uhr mit Wolfgang Berger. Die Bundeswehr stellt ein eigenes Drohnenregiment auf. Wer sich zu Lande durchsetzen wolle, müsse den Kampf mit unbemannten Systemen beherrschen, sagte Verteidigungsminister Pistorius. Aus der Nachrichtenredaktion Gisela Former.
2: Verteidigungsminister Pistorius äußerte sich auf dem niedersächsischen Truppenübungsplatz Bergen zu dem Thema. Demnach wird der Verband aus bis zu 600 Männern und Frauen bestehen. Er könne Reichweiten bis zu 500 Kilometern abdecken. Das Drohnenregiment soll auch mit den neuen Kamikaze-Drohnen ausgerüstet sein, die Bundeswehr gerade erprobt. Der neue Verband wird offenbar Teil der 10. Panzerdivision werden, zu der auch die zum Schutz der NATO-Ostflanke in Litauen stationierte Panzerbrigade 45 gehört. Die Einführung von Drohnen ist auch eine Lehre aus dem Verlauf des Kriegs in der Ukraine.
1: Reisende auf der Bahnstrecke zwischen Hannover und Berlin müssen sich von heute an auf deutlich längere Fahrzeiten einstellen. Wegen einer umfassenden Sanierung ist die Strecke für 14 Monate komplett gesperrt. Die Fernzüge werden über Braunschweig und Magdeburg umgeleitet und brauchen deshalb rund 80 Minuten länger als bislang. Das betrifft auch die Verbindungen zwischen Berlin und Nordrhein-Westfalen, die über Hannover fahren. Wer von der Bundeshauptstadt aus nach Düsseldorf will, braucht nun regulär rund 5,5 Stunden. In Frankreich sind bei den Schülerprotesten inzwischen fast 2000 Menschen festgenommen worden. Den meisten wird laut Innenministerium Gewalt, etwa gegen Einsatzkräfte, vorgeworfen. Mehr als 300 Polizisten wurden demnach verletzt. Die Schülerinnen und Schüler protestieren seit Tagen gegen Lehrermangel, marode Schulgebäude und fehlende Ausstattung. Aktionen gibt es an fast jeder dritten weiterführenden Schule. Inzwischen haben sich auch Studierende angeschlossen und Hochschulstandorte blockiert. Die deutsche Fußballnationalmannschaft hat in München einen Sieg gegen Serbien gefeiert. Im dritten Spiel der Nations League setzte sich das DFB-Team mit 2:0 durch. Aus München Michael Augustin.
3: Der erste Sieg des neuen Bundestrainers Jürgen Klopp, ein hochverdienter Erfolg. Das deutsche Team gab mehr als 20 Torschüsse ab, darunter riesengroße Chancen. Am Ende, und das ist ein kleiner Makel, aber nur 2 Treffer. Der erste durch Tom Bischoff, Ende der ersten Halbzeit, der zweite durch Florian Wirtz nach gut einer Stunde. Serbien war ein schwacher Gegner, beschränkte sich nur auf die Defensive. Anders als gegen Griechenland fand die DFB-Elf diesmal Lösungen und Lücken. Die deutsche Mannschaft ließ den Ball gut laufen und wurde mit viel Beifall verabschiedet. Sonntag geht es in der Nations League mit dem Rückspiel in Griechenland weiter.
1: Das waren die Nachrichten. Das Wetter in Deutschland: tagsüber ostwärts abziehender Regen, später von Westen her freundlicher mit Sonne. Höchstwerte 15 Grad im Erzgebirge bis 24 Grad am Oberrhein. Morgen ein Wechsel aus Sonne und Wolken, vereinzelt Schauer möglich, 19 bis 25 Grad. Am Sonntag nach Westen wechselnd bewölkt, im Süden und Osten einzelne Schauer möglich. Es ist 4:03 Uhr.
4: Und da ist der Verkehrsservice in der ARD-Hitnacht. Die A10 Dreieck Spreeau Richtung Dreieck Barnim ist zwischen Erkner und Rüdersdorf wegen Bergungsarbeiten aktuell gesperrt. Die A40 Duisburg-Essen ist zwischen Kreuz Duisburg und Kreuz Kaiserberg wegen Bauarbeiten in beiden Richtungen bis Montag gesperrt. Die A40 Duisburg Richtung Venlau ist zwischen Warnkum und Niederdorf wegen Bauarbeiten noch bis 5 circa gesperrt. Die A52 Mönchengladbach Richtung Düsseldorf ist zwischen Kreuz Nersen und Kreuz Karst wegen Fahrbahnerneuerungen bis heute Abend gesperrt. Die A61 Mönchengladbach Richtung Venlo ist zwischen Kaltenkirchen und Grenzwald wegen Bauarbeiten noch bis Montag früh gesperrt. Und die A66 Wiesbaden Richtung Frankfurt ist zwischen Wallau und Wiesbadener Kreuz immer noch nach einem Unfall gesperrt. Das waren die Verkehrsmeldungen. Wir wünschen Ihnen eine gute Fahrt.
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4: Und damit einen schönen guten Morgen. Kurz nach 4 am Freitag mit Imme Tröger. 4:04 genau haben wir es. Die ARD-Hitnacht weckt Sie heute aus Dresden. Da schleichen wir uns in den neuen Tag. Machen wir diese Stunde zusammen mit BDO und You Ain't Seen Nothing Yet und mit Sabrina und Boys. So geht's hier ganz schwungvoll. So geht Wachbleiben mit uns. Im Nachtdienst oder auch zum Munterwerden für die Frühschicht. Boy.

BTO und You Ain't Seen Nothing Yet hier in der ARD-Hitnacht. Wünsche einen schönen Freitagmorgen. Da wollen wir liebe Grüße zum Namenstag sagen. Und zwar an Gideon, den Holzhauer, der manchmal auch mit Racheengel übersetzt wird. An Gottfried, den von Gott Beschützten. Und an Jakob, der auch mehrere Bedeutungen hat, so auch unter anderem Gott möge schützen, der Fersenhalter oder auch der Überlistende. Na, das ist ja was, Jakob. Liebe Grüße an alle mit diesem Namen und einen schönen Namenstag wünschen wir mit Inke und Hamilton und Dancing into Danger hier am Freitagmorgen.

Michael Jackson für ihren Weg in den neuen Morgen. Und da gibt's eine Meldung von der A1 Fehmarn Richtung Lübeck. Zwischen Heiligenhafen Ost und Heiligenhafen Mitte wurde die A1 nach einem Unfall gesperrt. Die A1 Fehmarn Richtung Lübeck ist zwischen Heiligenhafen Ost und Heiligenhafen Mitte nach einem Unfall aktuell gesperrt.

Sarah Connor in der ARD-Hitnacht. So schleichen wir langsam in den Freitagmorgen und wollen an dieser Stelle einen lieben Gruß an die Geburtstagskinder schicken. Wie immer feiern mit ihnen als Geburtstagskind auch prominente Menschen. Und das sind heute Sänger Xavier Naidoo, Rockmusiker Sting, der heute ein Dreivierteljahrhundert voll macht, Sänger Don McLean und Sängerin Romina Power und auch der große Aufklärer Oswald Kolle und Mahatma Gandhi hatten einst am 2. Oktober Geburtstag. Da sagen wir herzlichen Glückwunsch und ihr Ständchen kommt jetzt von den Killers mit Human. Damit wünschen wir einen ganz, ganz wunderbaren Tag heute, auch mit der ARD-Hitnacht.

0: Hier ist der Verkehrsservice in der ARD-Hitnacht. Die A1 Fehmarn Richtung Lübeck ist zwischen Heiligenhafen Ost und Heiligenhafen Mitte nach einem Unfall derzeit gesperrt. Die A7 Ulm Richtung Fulda ist zwischen Kreuz Biebelried und Würzburg-Estenfeld wegen Bergungsarbeiten gesperrt. Die A40 Duisburg-Essen ist zwischen Kreuz Duisburg und Kreuz Kaiserberg wegen Bauarbeiten in beiden Richtungen bis Montag noch gesperrt. Die A40 Duisburg Richtung Venlo ist zwischen Wankum und Niederdorf wegen Bauarbeiten noch circa bis um 5 gesperrt. Die A52 Mönchengladbach Richtung Düsseldorf ist zwischen Kreuz Nersen und Kreuz Karst wegen Fahrbahnerneuerungen bis heute Abend gesperrt. Die A61 Mönchengladbach Richtung Venlo ist zwischen Kaldenkirchen und Grenzwald wegen Bauarbeiten bis Montag früh gesperrt. Und die A66 Wiesbaden Richtung Frankfurt ist zwischen Wallau und Wiesbadener Kreuz nach einem Unfall nach wie vor gesperrt. Das waren die Verkehrsmeldungen. Wir wünschen Ihnen eine gute Fahrt.
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2: Um 5 mit Christoph Wöss. Schönen guten Morgen. Erster Sieg für Jürgen Klopp als Bundestrainer. Nach einem Unentschieden und einer Niederlage hat die Fußballnationalmannschaft ihr erstes Nations League Spiel unter ihm als Chefcoach gewonnen. 2:0 gegen Serbien hieß es am Abend in München, wo Michael Augustin für uns dabei war.
3: Das deutsche Team gab mehr als 20 Torschüsse ab, darunter riesengroße Chancen. Am Ende, und das ist ein kleiner Makel, aber nur 2 Treffer. Der erste durch Tom Bischoff Ende der ersten Halbzeit, der zweite durch Florian Wirtz nach gut einer Stunde. Serbien war ein schwacher Gegner, beschränkte sich nur auf die Defensive. Anders als gegen Griechenland fand die DFB-Elf diesmal Lösungen und Lücken. Die deutsche Mannschaft ließ den Ball gut laufen und wurde mit viel Beifall verabschiedet. Sonntag geht es in der Nations League mit dem Rückspiel in Griechenland weiter.
2: Die hohen Energiepreise treiben die Menschen um. Laut dem Deutschland-Trend der ARD finden 3 von 4 Bundesbürgern, dass die Regierung nicht genug gegen die hohen Energiepreise tut. Was den Tankrabatt betrifft, der gestern in Kraft getreten ist, sind die Meinungen geteilt. 47% halten ihn für richtig, 46% für falsch. Der Staat verzichtet ja bis Ende Dezember auf 17 Cent Steuern pro Liter. Beim letzten Mal haben die Ölkonzerne davon aber nur 80% an die Autofahrer weitergegeben. Schulbegleiter. Klingt irgendwie nach Schulweghelfer, ist aber was ganz anderes. Schulbegleiter helfen Kindern mit körperlicher oder geistiger Behinderung am Unterricht teilzunehmen. 26.000 Schüler bei uns in Bayern sind darauf angewiesen. Doch die Kosten laufen allmählich aus dem Ruder. Und deswegen soll gespart werden, berichtet Katrin Bohlmann aus unserer Bayern-Redaktion.
4: Nach Reformplänen der Bundesregierung soll zukünftig auf ein Pooling umgestellt werden. Ein Team aus Schulbegleitern betreut die Kinder dann flexibel je nach Bedarf. Das heißt, ein Schulbegleiter kümmert sich gleichzeitig um mehrere Kinder. Eine 1:1 Betreuung bleibt die Ausnahme. Aber alle sehen auch die Grenzen des Poolmodells. Bei seelischen Behinderungen wie Autismus und ADHS bleibe weiter eine individuelle Lösung notwendig.
2: Nach dem heißen Sommer wird allenthalben Bilanz gezogen. Der Klimadienst der Europäischen Union teilt jetzt mit, dass 52% des Kontinents zeitweise starkem Hitzestress ausgesetzt waren. Katrin Schmidt ist unsere EU-Korrespondentin. Katrin, was genau heißt das Hitzestress?
5: Das heißt, gefühlte Temperaturen über 38 Grad mit starken Risiken für die Gesundheit. Und in Westeuropa war es der heißeste Sommer seit Beginn der Aufzeichnungen. Gleichzeitig gab es große Trockenheit. Flüsse wie Rhein oder Donau hatten so wenig Wasser wie seit Jahrzehnten nicht mehr. Und dazu kamen dann die heftigen Waldbrände, vor allem in Spanien und Frankreich. Und noch ungewöhnlich warme Meere, die die Hitze eigentlich noch verstärkt haben.
2: Die Erklärung von unserer Korrespondentin in Brüssel. Im Weltall funktioniert die Zusammenarbeit zwischen Russen und Amerikanern noch. An Bord einer SpaceX-Raumkapsel sind in der Nacht 2 amerikanische, ein kanadischer und ein russischer Astronaut zur Raumstation ISS geflogen. Mit 7 Stunden und 55 Minuten war es ein extrem kurzer Flug. Das liegt aber nicht daran, dass die Kapsel von Elon Musk schneller geflogen wäre als sonst, sondern an der günstigen Position der Raumstation zum Zeitpunkt der Landung. Die 4 sollen jetzt ein halbes Jahr auf der ISS arbeiten. Jetzt ist es 5:03.
6: Und wir sind zurück auf der Erde. Hier ist das Bayern 1 Wetter. Viele Wolken heute, auch Der bitternötige Regen ist dabei, den bekommen Sie aktuell vor allem von Schwaben-Allgäu und auch in Franken. Aber so bis zum Nachmittag kann es eigentlich fast überall ein bisschen regnen. Danach ist es meistens trocken und Richtung Südosten und in Unterfranken scheint dann auch mal die Sonne. Die Topwerte heute 15 bis 22 Grad. Wochenende und auch am Montag, da gibt es oft viel Nebel und Hochnebel. Wenn der weg ist, dann so ein Mix aus Sonne und Wolken. Regen ist am Wochenende eher nicht dabei und tagsüber kriegen wir so plus minus 20 Grad. Hier ist der Verkehrsservice von Bayern 1 mit der A7 Ulm Richtung Fulda. Die ist zwischen dem Kreuz Bibelried und Würzburg-Essenfeld wegen Bergungsarbeiten gesperrt. Und auch gesperrt aktuell die A9 München Richtung Nürnberg zwischen München Nord und da, nee, am Kreuz München Nord. Die Überleitung zur A99 Richtung Salzburg, die ist aktuell dicht.
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6: Der Freitagsfahn. Freitag, 2. Oktober. Schönen guten Morgen. Mit Bayerns berühmtester Telefonnummer. Starten wir in diesen Morgen und mit ordentlich Power von der Spider-Murphy-Gang. Ich glaube, die 32168 haben wir alle schon mitgegrölt. Rosi ist am Telefon, Fahni ist im Radio und danach gibt's Leona Lewis mit Run.
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0: zur großen Müdigkeit gesellen sich große Gefühle und große Songs hier im Radio. Run von Leona Lewis. Schönen guten Morgen. Aufstehen, 5.12 Uhr.
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0: Ja, wir reden nicht einfach nur über Abwechslung. Nein, wir liefern sie. Zum Beispiel mit der besonderen Morgennummer immer um diese Uhrzeit. Da habe ich Ihnen heute Italo Disco mitgebracht. War ja in den 80ern groß angesagt. Und er war einer der Stars damals. Gazebo, I Like Chopin. Kennen wir alle. Aber auf dem Album, das war sein erstes Album damals, da war noch dieser andere, kleinere Hit drauf. Wenn man die Platte damals aufgelegt hat, war das das Erste, was man gehört hat. Gazebo und Lunatic, die besondere Morgennummer am Freitag, hier auf Bayern 1.

0: 90er Rock mit Genesis, gleich der Pianoman in voller Länge von Billy Joel. Schönen guten Morgen mit Bayern 1, 5.20 Uhr ist es. Wissen Sie, was das hier für ein Sound ist? Keine Sorge, da wird niemandem wehgetan. Aber so klingt Goselschnolzen. Alte Tradition bei uns in Bayern, das mit diesen langen Peitschen. Wie ich mich dabei anstelle, den kläglichen Versuch, das können Sie sich heute Abend anschauen. Dann nehme ich Sie nämlich wieder mit in unsere wunderschönen bayerischen Berge in der aktuellen Staffel Berghütten. Ich habe insgesamt 12 Hütten in ganz Bayern besucht. Ich habe mitgeholfen, teilweise wirklich überraschende Situationen erlebt. Zum Beispiel am Brauneck in Oberbayern, wo ich eben das Goselschnalzen ausprobiert habe, wo wir außerdem eine abgerutschte Kuh in einem Steilhang suchen und retten mussten. Und wo ich ein Paar kennengelernt habe, das vor ein paar Monaten gesagt hat, so, wir schmeißen unsere Bürojobs in der Stadt hin und wir werden Vollzeit-Hüttenwirte.
1: Es gab einen Moment, wir haben ja vorher schon auf Hütten ausgeholfen und da kam dann montags morgens um 4 Uhr, als wir Richtung Arbeit aufgebrochen sind, kam so der Gedanke, boah, ich freue mich eigentlich schon aufs nächste Wochenende, wenn wir endlich wieder auf die Hütten kommen, quasi von einer Arbeit in die nächste. Und da hat sich so ein bisschen festgesetzt, ja, wenn du dich viel mehr auf die Arbeit freust als auf die wirkliche unter der Woche, dann könnte es doch sein, dass das deine wahre Berufung ist. Weil Beruf kommt ja auch von Berufung, das kennst du bestimmt. Ja. Und wir haben uns dann einfach zu der Hütte berufen gefühlt.
0: Sehr sympathischer Hüttenwirt, Martin von der Florianshütte am Brauneck. Können Sie heute Abend kennenlernen, samt Postkartenpanorama. Und außerdem geht es noch in den Bayerischen Wald zur Berghütte Schareben. Da durfte ich Holzstämme sägen und habe eine sehr, sehr kalte Überraschung erlebt. Freue mich, wenn Sie reinschalten, 19:30 im BR Fernsehen und natürlich auch in der ARD Mediathek. Also, heute Abend Berghütten mit dem Fahren im Fernsehen. Heute früh aufstehen mit dem Fahren im Radio. Und mit Billy Joel und dem Piano Man.

0: Und damit ist es 5:30. Starten wir rein in diesen Freitag zusammen mit Christoph Höss in den Bayern 1 Nachrichten.
1: Und ich wünsche Ihnen einen schönen guten Morgen.
0: Also ich bin ja ins Bett, aber wenn ich mir die Augen von Christoph so anschaue, ja, die sind relativ klein.
1: Ja.
0: Gehen wir davon aus, du hast das Spiel gestern Abend gesehen. War ja sehr spät für alle Frühdienstler.
1: Hab's tatsächlich gesehen. Ist wirklich spät für uns Frühdienstler, aber das Aufbleiben hat sich absolut gelohnt. Denn Jürgen Klopp hat seinen ersten Sieg als Bundestrainer gefeiert. 2:0 ist das Nations League Spiel gegen Serbien ausgegangen. Und dieser Sieg hätte sogar noch viel höher ausfallen können. Denn die Deutschen haben mehr als 20 Mal aufs Tor geschossen. Tom Bischoff und Florian Wirtz haben getroffen. Nach dem Abpfiff gab es dann auch viel Beifall in München. Nächste Station jetzt Griechenland. In Thessaloniki ist übermorgen das Nations League Rückspiel. Schauen wir auf die weiteren Themen. Eine Steuer auf Cola, Limo und andere zuckerhaltige Produkte. Daraus wird vorerst nichts. Das Kanzleramt hat ja die Pläne von Finanzminister Klingbeil vorläufig gestoppt. Sie seien über das Vereinbarte hinausgegangen. Die Linke findet es gut. Die Regierung soll die Menschen entlasten und nicht erziehen, sagt Parteichefin Reicheneck. Und die CSU schlägt vor, die Zuckersteuer jetzt gleich ganz fallen zu lassen. Und seit gut einer Woche ist Herbst, aber in Freising in Oberbayern wirft schon der Winter seine Schatten voraus. Da beginnt tatsächlich die Eislaufsaison. Ab morgen ist die Weihenstephan-Arena wieder geöffnet. Immer am Mittwochabend ist dann öffentliches Eisstockschießen. Jetzt ist es 6:01. Ich habe hier gerade das Studiofenster auf. Ich finde, es ist ausgesprochen mild und lau.
0: Ja, wird auch heute nochmal so ein Spätsommer-Frühherbsttag, also zumindest von den Temperaturen her, 15 bis 22 Grad. Jetzt nicht die typischen Eislauftemperaturen. Viele Wolken aber heute. Auch der bitter nötige Regen kommt ab und an runter. Aktuell vor allem in Schwaben, Allgäu und in Franken. So bis zum Nachmittag kann es fast überall ein bisschen regnen. Und danach ist es dann schon wieder trocken. Richtung Südosten und in Unterfranken auch mal Sonnenschein heute. Am Wochenende und auch am Montag haben wir oft Nebel und Hochnebel. Wenn der weg ist, gibt es so einen Mix aus Sonne und Wolken. Regen eher nicht am Start. Und Temperaturen so plus minus 20 Grad am Wochenende. Zwei Infos noch von den Straßen. Der Bayern 1 Verkehrsservice hat die A6 Pilsen in Richtung Nürnberg. Hier zwischen Kreuz Altdorf und Kreuz Nürnberg Ost ein Unfall auf der rechten Spur. Und A92 München Richtung Deckendorf zwischen Plattling West und Plattling Nord ist auch ein Unfall passiert.
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0: Und ich verrate Ihnen in einer Viertelstunde wieder drei Namen. Drei Namen, die Ihnen heute bis zu 6.000 Euro bringen können. Unsere drei Bonustipps für die 6 Richtigen für unser Musikquiz. Es sind die Namen von drei Interpreten, die heute in den Spielrunden mit dabei sind. Denn auch heute quizzen wir wieder um kurz nach 6, 7 und 8 um richtig viel Kohle. Und die Bonustipps dafür, die gibt's gleich so um 6:10. Bis dahin haben wir The Other Ones. 80er Rock, Another Holiday. Another holiday. Außerdem gibt's Dance mit Licky Lee, I Follow Rivers und eine ordentliche Portion Classic Rock von Bon Jovi. Wanted, Dead or Alive.
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0: Das ist der Rhythmus, wo ich mit muss. Der Rhythmus von Licky Lee und I Follow Rivers an diesem frühen Freitag. Und jetzt geht's ab in die erste Videokonferenz des Tages.
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0: Immer um diese Uhrzeit, da hören Sie dieses Geräusch hier. Die Videokonferenz baut sich auf und in den kleinen Chatfenstern auf meinem Bildschirm erscheinen unsere Herren Söder, Aiwanger und Stoiber.
3: Ein Zug hält im Herbst. Der Herbst hält Einzug. Das ganze Land wartet auf meine politische Ausweitung.
4: Hubert, du hast höchstens eine politische Ausdünstung.
0: So, die Frage heute an Sie kommt nicht von mir, sondern uns hat eine Mail über bayern1.de erreicht. Liebe Super Bayern, ich bin jetzt über 20 Jahre verheiratet und wollte meiner Frau mal wieder einen Liebesbrief schreiben. Ist gar nicht so einfach. Fällt Ihnen das leicht? Möchte Günther aus dem schwäbischen Holzgünz wissen.
3: Lieber Herr Morgendings und lieber schwäbischer Süßholz Günther, ich habe zum Glück mütterlicherseits eine niederbayerische Wurzel. Deshalb bin ich in der Lage, mit fein frisierten Sätzen eine Frau direkt in den Liebestaumel hineinzustürzen.
4: Allmächtede, alte Soft-Eiswaffel, an wen hast du da geschrieben?
3: An meine Karin natürlich. Und weil ich noch ein sehr unerfahrener Edmund war, musste ich lange überlegen, welche Schraube ich meiner halbseitigen Zukunft ins Knie schreibe. Also gleich vorneweg, ich bin nicht eifersüchtig, aber jetzt will ich schon auch wissen, was du da zusammengeschrieben hast. Selbstverständlich, ich kann mich ja noch gestern erinnern, als wäre es heute gewesen. Mit beherzten Klopfen, der Herzklopfen, habe ich niedergeschrieben, liebste Karin, deine Ähnlichkeit mit einer schönen Frau ist verblüffend. Mit mir möchte ich dein gesamtes Leben verbringen. Also mein Kumpel, der Doblerwald, der hat meine Liebesbriefe immer mitgeschrieben. Ich hab mir gedacht, das ist praktisch, noch geht's in einem Aufwasch, bis ich einen gelesen hab. Er hat immer geschrieben, dein Lachen klingt schöner, als wenn man mit einer Zündapp Vollgas gibt und deine Haut glänzt wie eine frisch polierte Motorhaube. Außerdem hast du ein schöneres Profil als ein rund erneuerter Winterreifen.
4: Ich glaub, dein Kumpel hat so viel Autobild gelesen, aber komm mal zu mir als Thema. Ich war mir ja damals schon meiner Stärken bewusst, die habe ich natürlich ganz unauffällig hervorgehoben. Konkurrenzlose Effizienz, herausragende Charakterstärke, brillanter analytischer Verstand.
3: Ja, um Gottes Willen, dann hast du den armen Geschöpfen bestimmt auch versprochen, dass du einmal Kanzler wirst. Weil das ja klar ist. Also, lieber Herr Morgendings, wenn Sie uns wieder auf dem Monitor vierteln wollen, fangen Sie Ihre Maus und klingen Sie durch die Kamera. Sie wissen ja, wo unser Bildschirm wohnt.
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0: richtig wonderful. Die Wonderful World von Louis Armstrong um 11 vor 6. Wenn Sie gerade erst Nachwuchs bekommen haben, kurze Nächte durchmachen, extra Euros für Windeln, Wickeltisch, Kinderbett brauchen, dann ist es natürlich perfekt, wenn Sie 400 Euro von uns bekommen.
1: Sehr schön. Yay.
0: So wie gestern Elke aus Hirscheid, frisch gebackene Mama von einer kleinen Tochter. Die hat bei den 6 Richtigen mitgemacht bei unserem Musikquiz. Spielen wir Ihnen ja immer 6 Hitschnipsel vor und wollen die Interpreten wissen. Und damit Sie da auch richtig abräumen, heute jetzt wieder die 3 Bonustipps. Jeden Morgen zwischen 5 und 6 verraten wir schon mal 3 Interpreten, die heute in den Runden mit dabei sind. Und das sind Snow Patrol. Außerdem Lionel Richie. Und er hier. Ed Sheeran. Also, die merken Ed Sheeran, Lionel Richie und Snow Patrol. 3 Treffer auf dem Weg zu 6.000 Euro. Die sind ja pro Runde drin. Die erste Runde gleich um kurz nach 6. Anmelden und alle Infos unter bayern1.de.
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1: Gedanken zum Tag. Wenn du mit dem Herzen denkst, dann denkst du berührend. Du siehst Menschen und Dinge, die du nicht zwingen, denen du aber begegnen kannst. Du betrachtest nicht so sehr aus dem Abstand, sondern mehr in großer Nähe. Aber du übst durch deine Nähe keine Macht und keine Kontrolle aus, sondern lässt dem, was du siehst, seine Freiheit. Wenn du mit dem Herzen denkst, so denkst du wie Liebende, freundlich, ja, zärtlich. Wenn du vertraust, denkst du so, wenn du hoffst, wenn du spielst. Und auf jene Weise zu denken, macht dich zum Mitbürger der vielen Geschöpfe dieser Erde. Wenn du so berührend denkst, dann denkst du lebendig. Ein lebendiges Denken erweist sich zum Beispiel darin, dass du fähig bist, etwas umzudenken, das dir schon klar war. Auch darin, dass du leicht und locker ein Für und ein Wider nebeneinander aushältst. Denn vielleicht sind das Für und das Wider nur verschiedene Bilder der einen Wirklichkeit. Wenn du lebendig denkst, dann kannst du auch das kritisch prüfen, was dir selbstverständlich scheint. Denn du bist dir darüber klar, dass du mit deiner Erkenntnis nie am Ziel bist. Und ich meine, du tust gut daran, zum Beispiel alle 10 Jahre gründlich Inventur zu machen in den Regalen, in denen du deine Überzeugungen und deine Meinungen so übersichtlich aufgebaut hast. Wenn du lebendig denkst, so wirst du auf die Hälfte aller Urteile verzichten, die du über Menschen, über Vorgänge und Geschehnisse fällen könntest. Das waren Gedanken zum Tag von Jörg Zink.

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2: Um 6 mit Christopher. Schönen guten Morgen.
3: Keine Ahnung, was auf der Wiesn los war. Also ich gehe davon aus, es war auch nett wahrscheinlich, aber hier, ja, die Jungs haben sich heute gezeigt. Das ist das Allerwichtigste.
2: Bundestrainer Jürgen Klopp gestern Abend in München auf die Frage, wo mehr die Post abgegangen ist, auf dem Oktoberfest oder in der Münchner Fußballarena. 2:0 ist das Nations League-Spiel gegen Serbien ausgegangen und sein erster Sieg als Bundestrainer war verdient, findet unser Sportreporter Jens-Jörg Krieg.
4: Fast 75% Ballbesitz, 32:1 Abschlüsse. Wenn es je einen hochverdienten Sieg gab, dann diesen Auftritt der DFB-Elf gegen weitestgehend chancenlose Serben. Ein Tor von Tom Bischoff in der ersten und ein Tor von Florian Wirtz in der zweiten Halbzeit sorgten für den ersten Sieg unter dem neuen Bundestrainer. Am Sonntag geht es zum aktuellen Tabellenführer Griechenland. In der Form gibt es allen Grund, sich mal wieder auf ein Spiel der deutschen Nationalmannschaft zu freuen.
2: Die Bundeswehr zieht Konsequenzen aus dem Ukraine-Krieg und stellt zum ersten Mal ein eigenes Drohnenregiment auf. Das hat Verteidigungsminister Pistorius gestern erklärt. Der neue Verband soll bis zu 600 Soldaten umfassen und über eine eigene Kompanie zum elektromagnetischen Kampf verfügen. Das ist wichtig, um feindliche Drohnen stören zu können. Hacker machen sich praktisch überall über unsere Daten her. Jüngstes Beispiel der Klau von Studentendaten an der Münchner Uni. Auch europäische Nachrichtendienste sind von solchen Pannen betroffen. Pikanterweise auch der Vizechef des BND, Dag Bär. Das zeigen Recherchen von WDR und Süddeutscher Zeitung, über die meine Kollegin Jana Heck berichtet.
5: Seit Jahren ist die private Handynummer des militärischen Vizepräsidenten des Bundesnachrichtendienstes im Internet zu finden. Ebenso private E-Mail-Adressen und seine Wohnanschrift in Bayern. Laut den Informationen nutzte Bär die geleakte Handynummer bis mindestens kurz vor dieser Veröffentlichung. Er habe die alte Handynummer aus familiären Gründen beibehalten. Das sei ein Fehler gewesen und er habe diesen inzwischen korrigiert.
2: Wenn sich freilebende Katzen ungehindert vermehren, dann wachsen die Populationen innerhalb kürzester Zeit enorm an. Um Verwilderung und Leid einzudämmen, steuern immer mehr Gemeinden gegen. Schutzverordnungen gibt es etwa in den Haßbergen und in Regensburg und ab kommendem Februar nun auch im Kreis Rosenheim.
6: Verwilderte Katzen, die keinem gehören, werden von Amts wegen dann eingefangen und kastriert. Die neue Verordnung schafft die rechtliche Grundlage dafür. Tierschützer fordern seit Jahren eine solche Regelung, um Tierleid und Katzenschwemmen einzudämmen. Kritik kommt von der AfD. Sie beurteilt die Katzenschutzverordnung als übergriffig und will die Rosenheimer Verordnung im Landtag zur Sprache bringen. Dagmar Bora-Glas, BR-Studio Rosenheim.
2: Die Atacama-Wüste im Norden von Chile gilt als die trockenste Wüste der Welt. Weil aber gerade das Klimaphänomen El Niño viel Regen bringt, ist sie heuer in voller Blüte zu bestaunen. Statt grau in grau gibt's riesige Flecken aus weiß, gelb, rosa und lila. El Niño ist ein Klimaphänomen im tropischen Pazifik, das alle paar Jahre weltweit das Wetter durcheinander bringt. Jetzt ist es 6:03.
7: Und das Wetter für Bayern, das hat jetzt Hanna Hoffmann.
8: Ja, schönen guten Morgen. Es ist ein recht milder Morgen, haben Sie gleich gemerkt. Zwischen 9 und 17 Grad sind es gerade. Ja, einige Landkreise im Westen Bayerns haben heute Nacht endlich mal Regen abbekommen. Und Regen haben wir momentan zum Beispiel auch in Augsburg oder in Kronach. Und dieser Regen zieht am Vormittag ostwärts. Es bekommt aber nicht jeder von Ihnen Regen ab heute, das muss ich gleich sagen. Und dem Tiefausläufer geht im Laufe des Tages auch so richtig die Puste aus. Ein neues Hoch bringt hier und da kleine Sonnenphasen, also Schauer gibt es am Nachmittag kaum noch. Kühlere Atlantikluft ist mit diesem Ausläufer mitgekommen. 15 bis 22 Grad werden es heute, also nicht viel wärmer als jetzt. Am Wochenende geht es oft neblig los, dann haben wir eine Mischung aus Sonne und Wolken. Schauer bleiben am Wochenende die Ausnahme. Morgen werden es im Schnitt 21, am Sonntag um 20 Grad.
7: Und die Straßenlage um kurz nach 6 hat Ines Schneider für Sie.
9: Schönen guten Morgen, da haben wir die A6-Pilsen Richtung Nürnberg. Ein Unfall zwischen dem Kreuz Altdorf und dem Kreuz Nürnberg-Ost, das die rechte Spur blockiert. Behinderungen nach einem Unfall auch auf der A92 München Richtung Deckendorf, dort zwischen Plattling-West und Plattling-Nord. Und die A96 Lindau Richtung München, bitte Vorsicht, da steht ein defektes Fahrzeug auf der Autobahn zwischen Wörthsee und Oberpfaffenhofen. Kommen Sie gut und sicher an.
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7: Sind Sie eher so der Sicherheitstyp oder gehen Sie gern mal ins Risiko? Vor dieser Entscheidung steht nämlich gleich wieder mein nächster Mitspieler, meine nächste Mitspielerin bei der ersten Runde der 6 Richtigen. Ist ja immer spannend, wie sich die Menschen entscheiden, ne? Sicherheit und maximal 600 Euro oder Risiko und 6.000. Wir werden es hören, wenn Sie im Radio mitmachen möchten. Einfach bayern1.de klicken, anmelden oder da die Nummer durchgucken. Und am Radio mitquizzen geht natürlich auch jederzeit. Macht genauso viel Spaß. Hitschnipsel erkennen nach R.E.M. und nach ABBA.
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0: 90er Rock mit R.E.M. Losing My Religion. Schönen guten Morgen um kurz nach 6 am Freitag. Mit müden kleinen Augen sitzen viele gerade eben da. Aber ich sag mal so, Hauptsache die Ohren sind fit und bereit für 6 kleine Hitschnipsel, die Ihnen jetzt wieder 6.000 Euro bringen können. Auf geht's, erste Runde heute.
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3: Jan Rammler aus Olching, LKW-Fahrer. Und mit meinem Gewinn würde ich eine Strafe zahlen, die ich mir mit dem LKW eingefangen habe.
0: Oh.
3: Und mit dem Rest gönne ich mir nächstes Jahr mal wieder einen schönen Urlaub.
0: Also, ich spiele ja jetzt seit über 10 Jahren die 6 Richtigen, aber dass jemand eine Strafe zahlen möchte mit dem Geld, hatten wir, glaube ich, noch nie. Jan, herzlich willkommen.
3: Dankeschön.
0: Darf ich fragen, was passiert ist?
3: Ja, klar. Ich habe aus Versehen, weil ich fahre ja nur nachts und ich habe eine rote Ampel übersehen, habe dabei einen Unfall verursacht. Oh. Gott sei Dank nur mit Blechschaden, also es ist keinem was passiert. Und war halt eine ziemlich teure Angelegenheit.
0: Das kann ich mir vorstellen.
3: 400 Euro, 2 Punkte und 1 Monat Fahrverbot. Das Fahrverbot habe ich Gott sei Dank schon abgerissen.
0: Ich meine, das ist ja fast das Schlimmste für einen LKW-Fahrer, ne?
3: Oh, es war widerlich. Es war einfach nur widerlich.
0: Aber die Strafe bräuchten wir halt noch, dass
3: genau
0: wir die
3: so
0: nochmal refinanzieren hier. Und ich meine, also, ne, so wie Sie es beschreiben, es passiert halt. Menschen machen Fehler und es ist ja Gott sei Dank nichts Schlimmeres passiert. Insofern.
3: Richtig,
0: dann.
3: Gott sei Dank.
0: Holen wir uns mal die Kohle jetzt bei den 6 Richtigen.
3: Hoffentlich.
0: Die Frage ist, spielen Sie in unserer Sicherheitsvariante? Dann gibt's für jede richtige Lösung, für jeden richtigen Interpretennamen zu den 6 Schnipseln gleich auf alle Fälle 100 Euro. Also wenn Sie alle 6 wissen, haben wir 600. Oder gehen Sie ins Risiko? Dann müssen alle 6 Interpretennamen stimmen. Dafür gibt's aber 6.000.
3: Sagen wir es mal so, ich komme mit nichts ins Spiel, kann mit weniger als nichts nicht rausgehen, also no risk, no fun.
0: Ich dachte jetzt, Sie machen die Sicherheitsvariante, weil dann hätten Ihnen 4 Treffer 400 Euro gebracht, wäre zumindest schon mal die Strafe bezahlt.
3: Nee.
0: Nee, ich will Sie auch nicht umstimmen.
3: Nee, also da gehe ich jetzt wirklich in die Vollen.
0: Sie hören jetzt 6 kleine Schnipsel aus berühmten Hits. Danach kriegen Sie 20 Sekunden Zeit, dann bitte Sänger oder Sängerin sagen oder halt die Band. Jeder Name muss stimmen, dann gibt es 6.000.
3: Alles klar.
0: Jan, hier kommt Ihre Runde.

0: So, 20 Sekunden trennen Sie von 6.000 Euro und 6 richtige Namen, die Sie jetzt hoffentlich sagen.
1: Also, Madonna, Culture Club, Pat Benatar, Lionel Richie, Tasman Archer. Und beim letzten bin ich mir jetzt echt nicht sicher. Ich wüsste auch nicht, was ich raten sollte. Keine Ahnung.
2: Sagen Sie irgendwas.
1: Mir fällt noch nicht mal einer ein. Sorry. Beim letzten werde ich mir wahrscheinlich in den Hintern beißen, wenn ich es höre.
0: Ich kann Ihnen schon mal sagen, Sie werden sich noch bei 2 anderen in den Hinter beißen. Insofern ist der Ärger über, ich habe jetzt nur 5 Namen gewusst und am 6. wäre es vielleicht gelegen, mit Sicherheit nicht groß. Also Sie haben ja Madonna gesagt, Culture Club, Pat Benatar, Lionel Richie und Tasman Archer.
1: Genau.
0: Und die 6 richtigen wären gewesen...
3: Madonna.
0: Jawohl.
3: Boy George.
0: Sag ich gleich was dazu.
3: Laura Branigan.
0: Die fehlt...
3: Lionel Richie.
0: Ja.
3: Tasman Archer. Und
4: Almost Lovers Away.
3: A Fine Frenzy.
0: Also, A Fine Frenzy und Laura Branigan haben ihnen gefehlt. Und Boy George ist zwar oder war damals der Sänger von Culture Club. Das war aber eine Solonummer von ihm. Insofern hätte da jetzt auch Culture Club nicht gezählt. Deswegen leider keine 6 richtigen. Es war aber auch nicht knapp, sodass sie sich groß ärgern müssten.
1: Stimmt, war halbe.
0: exakt. Ja. Aber Sie haben ja vorher gesagt, Sie gehen hier ohne irgendwas rein. Insofern, Sie können nichts verlieren. Jetzt haben Sie natürlich auch nichts gewonnen. Aber ich hoffe, es hat trotzdem Spaß gemacht.
1: Ja, doch. Also gewonnen habe ich schon. Nennt sich auch Erfahrung.
0: Dann sehen wir es so. Dann allzeit gute Fahrt im LKW. Dankeschön fürs Mitmachen, Jan.
1: Dankeschön, dass ich mitmachen durfte.
0: Gerne. Und in der Stunde, kurz nach 7, dann die nächste Runde. Dafür jetzt gerne alle schon anmelden unter bayern1.de.
1: Und den nachfolgenden viel Glück.
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0: So klingt er. Der gute Morgen auf Bayern 1. With or Without You von U2. 6.24 Uhr ist es. Und ich hoffe mal, dass Sie über Ihren gestrigen Abend auch sagen können.
1: War ein perfekter Abend.
0: So wie unser neuer Bundestrainer Jürgen Klopp, der 2:0 mit seinem Team gewonnen hat gegen Serbien. Hier bei uns in Bayern, in München, klar überlegen, erster Sieg unter Kloppo, der natürlich recht zufrieden.
1: Von der ersten Minute haben die Jungs alles rausgehauen, das war super intensiv, brutal gut. Wir überbewerten es jetzt nicht, wenn ich sage, vor 2 Tagen ist alles ein Prozess, heute gewinnen wir, sagen wir, und ab jetzt sind wir da, wo wir hinwollen, ist ja Blödsinn. Aber das Spiel hat eben auch stattgefunden und ich werde es jetzt nicht ignorieren.
0: Das Spiel hat stattgefunden, das ist richtig. Zwar ohne mich, ich habe es nicht geschaut, aber mir wurde gesagt, in der Arena in München, richtig gute Stimmung.
1: Die Fahnen, die Villaola, es war wundervoll. Sein Traumbild, vor dem Spiel reinzukommen und Schwarz-Rot-Gold zu sehen, das Herz aufgegangen. Als die Villaola losging, dachte ich erst, wäre irgendwas passiert auf der Tribüne, weil ich habe das jetzt schon eine Weile nicht mehr gehört. Und da habe ich gesehen, dass nur eine Villaola kommt. Habe mich sehr gefreut.
0: Nächstes Deutschlandspiel am Sonntag dann in Griechenland. Und ja, wenn Jürgen Klopp so gerne Villaolas hat, machen wir doch jetzt auch eine Morgen-Villaola, die sie aus dem Bett bringt. Achtung! Oh! Sehr gut.

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3: 6.30 Uhr ist es. Eine Steuer auf Cola, Limo, auf andere zuckerhaltige Produkte. Damit wollte Finanzminister Klingbeil ja zwei Fliegen mit einer Klappe schlagen, also was gegen schlechte Ernährung und Fettleibigkeit tun, gleichzeitig die Staatskasse füllen. Aber Christoph Öss in den Bayern 1 Nachrichten. Seit gestern wissen wir, daraus wird erstmal nichts.
4: Das Kanzleramt hat ja die Pläne des SPD-Chefs vorerst gestoppt, weil sie über das Vereinbarte hinausgegangen seien. Richtig so findet die Linkspartei. Fraktionschefin Reicheneck sagt, die Regierung solle die Menschen entlasten und nicht erziehen. Und die bayerische Ernährungsministerin Kanniber von der CSU schlägt vor, die Zuckersteuer jetzt gleich ganz fallen zu lassen. Lebensmittel, sagt sie, seien für viele Familien eh schon teuer genug. Schauen wir auf die weiteren Themen. Produkte made in China fluten gerade den europäischen Markt. Und es führt zu einem Umdenken unserer Wirtschaftsverbände. Die Vereinigung der bayerischen Wirtschaft spricht sich jetzt zum ersten Mal für höhere Zölle auf chinesische Produkte aus. Nicht aus Protektionismus, sagt Hauptgeschäftsführer Brossard, sondern weil China seine Firmen massiv unterstützt und so den Wettbewerb verzerrt. Und, wir haben Jürgen Klopp ja gerade eben gehört bei Markus, die Fußballnationalmannschaft hat Serbien in der Nations League mit 2:0 besiegt. Und die Fans in der Münchner Arena waren so begeistert, dass sie die Elf mit Beifall verabschiedet haben. Übermorgen geht's mit dem Rückspiel in Griechenland weiter. Weitere Nachrichten aus dem Freistaat jetzt. Aus unseren Bärstudios in ganz Bayern. 6.31 Uhr.
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6: Mit Manuel Rauch. Ein Drogenhandel im Gefängnis beschäftigt heute das Landgericht München. Angeklagt sind 5 Männer, die mit einer synthetischen Droge gehandelt haben sollen. Die gelangte laut Staatsanwaltschaft über einen Brief in die JVA Stadelheim in München. Der Stoff sei auf kariertes DIN-A4-Papier aufgetragen worden. Dann seien die Seiten beschrieben und als Brief an die Abnehmer geschickt worden, heißt es in der Anklage. Die Ermittler gehen von einem Kaufpreis von mindestens 400 Euro pro Seite aus. Die afrikanische Schweinepest ist eine Infektionskrankheit, die Haus- und Wildschweine betrifft. Für den Menschen ist das Virus ungefährlich, doch im Landkreis Pfaffenhofen will man für den Ernstfall vorbereitet sein, falls sich die Krankheit bei Schweinen ausbreitet. Bayern 1 Reporterin Daniela Olivares über die Tierseuchenübung.
7: Mit einem Dummy-Wildschweinkadaver übten die verschiedenen Abteilungen im Landkreis Pfaffenhofen dessen Bergung. Wichtig sei dabei zunächst, den Fundort möglichst präzise mittels Geokoordinaten zu erfassen. Die anschließende Bergung des Tiers und die Untersuchung auf die afrikanische Schweinepest übernehmen dann die geschulten Bergeteams der Veterinärämter. Da hierbei verschiedene Abteilungen involviert sind, war ein weiterer Aspekt der Übung, die Zusammenarbeit weiter zu verbessern.
6: Wer mit der Bahn zwischen Augsburg und Ingolstadt fährt, braucht starke Nerven. Derzeit sind 3 Umstiege auf der Strecke nötig. Denn seit gestern gibt's eine weitere Sperrung. Wie die Bayerische Regiobahn mitteilt, ist der Abschnitt zwischen Schrobenhausen und Ingolstadt dicht, weil sich Gleise verformt haben. Gestern wurde kurzfristig ein Pendelverkehr mit Bussen ohne feste Fahrzeiten eingerichtet. Heute nun sollen die Ersatzbusse nach Fahrplan fahren. In einer Woche soll der Gleisabschnitt dann wieder freigegeben werden. Und kompakt und zuverlässig das Wetter in Oberbayern. Heute viele Wolken, hier und da kann es auch mal regnen. Der Nachmittag wird dann aber meist trocken. Schaut auch mal die Sonne raus bei bis zu 21 Grad. Morgen wechseln sich Sonne und Wolken ab. Die Temperaturen bleiben ähnlich wie heute, so um die 21, 22 Grad maximal. Und auch am Sonntag wird es teils wolkig, teils sonnig.
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3: Und jetzt haben wir noch zwei Infos von den Straßen im Verkehrsservice bei Ines Schneider.
8: Schönen guten Morgen. Einmal die A6 Pilsen Richtung Nürnberg. Da ein Unfall. Die rechte Spur ist blockiert zwischen dem Kreuz Altdorf und dem Kreuz Nürnberg Ost. Und die A92 München Richtung Deggendorf. Da kommt es zwischen Plattling West und Plattling Nord zu Behinderungen nach einem Unfall. Kommen Sie gut und sicher an.
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3: Der gute Morgen mit guten Geschichten. Gleich unsere tägliche Dosis an Positiven. Außerdem guter Sounds von Amy McDonald gleich. Mr. Rock'n'Roll. Außerdem Dire Straits. The Walk of Life. Und 5 Minuten 90er, ein Song, der leise beginnt und dann richtig groß wird, der Earth Song.
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0: The Walk of Life um 19 vor 7 hier auf Bayern 1. Und jetzt lernen Sie einen Bürgermeister kennen, der mittags beim Wirt im Dorf, nein, kein Bier trinkt, sondern beim Bedienen hilft.
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0: Die gibt's jeden Morgen bei uns. Heute geht's zum Oberwirt in Perrach. Das liegt im oberbayerischen Altötting. Dieses Wirtshaus ist ein absolutes Herzensprojekt vom dortigen Bürgermeister Georg Eder. Der wollte unbedingt, dass das alte Gebäude im Dorfmittelpunkt erhalten bleibt und hat sich deswegen für eine aufwendige Sanierung eingesetzt.
2: Man muss das Dorf erleben. Man muss die Leute kennen, man braucht Treffpunkte. Das war eigentlich die große Motivation.
0: So, und mit ein bisschen Glück hat er dann 2022 zwei junge Wirtsleute gefunden, die das Haus betreiben. Willi und Franziska. Und die machen das mit viel Liebe für die Gäste und für die Angestellten.
3: Und ich glaube, was wir schon ziemlich gut geschafft haben, ist einfach das, dass man Atmosphäre schafft, wo man jetzt nicht meint, wie man hingeht. Man muss jetzt einen großen Geldbeutel haben, man muss top gestylt kommen, sondern ich wollte ein Wirtshaus, wo man einfach merkt, die Gäste kommen gern, weil es einfach die Leute gern mögen.
0: Zum Oberwirt gehört auch noch eine Bücherei. Es gibt Zimmer, die vermietet werden, es gibt Tagungsräume, es ist viel Platz für alle Vereine am Ort. Und wenn mittags mal viel los ist, dann packen wirklich alle mit an.
3: Es gibt, glaube ich, keinen anderen Ort, wo der Bürgermeister mal schnell Mittag mithilft beim Bediener. Haben wir tatsächlich jetzt wieder gehabt vor ein paar Wochen, dass Mittag mal so viel los war. Oder halt dann, bevor er was zum Essen gekriegt hat, wirklich nur mitbedient hat.
0: Also, ein super Beispiel, wie wichtig Wirtshäuser vor allem für die kleineren Orte sind. Mehr Beispiele gibt's bei PULS, das ist der junge Kanal von uns vom Bayerischen Rundfunk, auf der Instagram-Seite Wirtshaus Engel. Gerne mal vorbeischauen.
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0: Stayin' Alive von den Bee Gees an diesem Tag, an diesem Freitag, an denen ja viele ihren Wochenendeinkauf erledigen. Und vielleicht kaufen sie sich da heute ja auch noch ein Siegersektchen und feiern dann ihren Gewinn bei den 6 Richtigen bei unserem Musikquiz. Bis zu 6.000 Euro sind gleich wieder drin. Kurz nach 7 spielen wir die nächste Runde. Jetzt ist es 10 vor 7.
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0: Ja, wir reden nicht einfach nur über Abwechslung. Nein, wir liefern sie. Zum Beispiel mit der besonderen Morgennummer immer um diese Uhrzeit. Da habe ich Ihnen heute Italo Disco mitgebracht. War ja in den 80ern groß angesagt und er war einer der Stars damals. Gazebo, I Like Chopin. Kennen wir alle. Aber auf dem Album, das war sein erstes Album damals, da war noch dieser andere, kleinere Hit drauf. Wenn man die Platte damals aufgelegt hat, war das Erste, was man gehört hat. Gazebo und Lunatic, die besondere Morgennummer am Freitag, hier auf Bayern 1.

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2: Schönen guten Morgen und Vorsicht bitte auf der A7 Ulm Richtung Füssen. Da liegen gleich mehrere Leitbarken im Baustellenbereich zwischen Nersingen und dem Dreieck Hittistetten.

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6: Um 7 mit Christoph Höss. Schönen guten Morgen.
7: Gegen den Ball war es herausragend und mit Ball haben wir einfach wundervollen Fußball gespielt. Die Jungs sind dran geblieben. Wenn man das macht und Spaß daran findet, dann kann das so aussehen. Bin echt happy.
6: Jürgen Klopp gestern Abend in München nach dem 2:0 in der Nations League gegen Serbien. Seinem ersten Sieg als Fußball-Bundestrainer. Mehr als 20 deutsche Torschüsse hat es gegeben, darunter 2 Treffer.
8: Der erste durch Tom Bischoff Ende der ersten Halbzeit, der zweite durch Florian Wirtz nach gut einer Stunde. Serbien war ein schwacher Gegner, beschränkte sich nur auf die Defensive. Anders als gegen Griechenland fand die DFB-Elf diesmal Lösungen und Lücken. Die deutsche Mannschaft ließ den Ball gut laufen und wurde mit viel Beifall verabschiedet. Sonntag geht es in der Nations League mit dem Rückspiel in Griechenland weiter.
6: Michael Augustin war für uns in München dabei. Eine Steuer auf Cola, Limo und andere zuckerhaltige Produkte. Daraus wird vorerst nichts. Das Kanzleramt hat die Pläne von Finanzminister Klingbeil erst einmal gestoppt. Sie seien über das Vereinbarte hinausgegangen. Die Linke findet es gut. Die Regierung solle die Menschen entlasten und nicht erziehen, sagt Fraktionschefin Reicheneck. Und die CSU schlägt vor, die Zuckersteuer jetzt gleich ganz fallen zu lassen. Nach dem heißen Sommer wird allenthalben Bilanz gezogen. Der Klimadienst der Europäischen Union teilt jetzt mit, dass 52% des Kontinents zeitweise starkem Hitzestress ausgesetzt waren. Katrin Schmidt ist unsere EU-Korrespondentin. Katrin, was genau heißt das? Hitzestress.
9: Das heißt, gefühlte Temperaturen über 38 Grad mit starken Risiken für die Gesundheit. Und in Westeuropa war es der heißeste Sommer seit Beginn der Aufzeichnungen. Gleichzeitig gab es große Trockenheit. Flüsse wie Rhein oder Donau hatten so wenig Wasser wie seit Jahrzehnten nicht mehr. Und dazu kamen dann die heftigen Waldbrände, vor allem in Spanien und Frankreich. Und noch ungewöhnlich warme Meere, die die Hitze eigentlich noch verstärkt haben.
6: Die Erklärung von unserer Korrespondentin in Brüssel. E-Scooter erfreuen sich ja großer Beliebtheit. Man kommt schnell und günstig von A nach B und ist auch noch elektrisch unterwegs. Allerdings steigt die Zahl der Unfälle immer weiter. Allein im ersten Halbjahr hat sie in Bayern um fast 58% zugelegt.
10: Über 2200 Unfälle mit E-Scootern, mehr als 2200 Verletzte und 3 Tote. Zusätzlich bereiten der Polizei frisierte Roller Sorgen, die viel schneller fahren als erlaubt. E-Scooter dürfen höchstens 20 km/h fahren. In Buttenwiesen hat eine Streife vor kurzem einen 14-Jährigen gestoppt, dessen Roller auf bis zu 46 km/h kam. Eva Heime, Bayern 1.
6: Im Weltall funktioniert die Zusammenarbeit zwischen Russen und Amerikanern noch. An Bord einer SpaceX-Raumkapsel sind in der Nacht 2 amerikanische, ein kanadischer und ein russischer Astronaut zur Raumstation ISS geflogen. Die 4 sollen dort jetzt ein halbes Jahr arbeiten. 7:03.
11: Und damit sind wir wieder auf der Erde und bei Hanna und dem Wetter.
12: Schönen guten Morgen. Ja, den Lech hoch, da gibt's gerade ein größeres Regengebiet. Und auch in Oberfranken regnet es öfter mal. Bis Mittag verlagert sich der Regen ostwärts, wird dabei aber deutlich schwächer und am Nachmittag fällt dann eh kaum noch was. Ein paar sonnige Ecken gibt's heute zwischendurch, insgesamt überwiegen aber die Wolken heute. Die Höchstwerte 15 bis 22 Grad, also immer noch sehr mild für Anfang Oktober. Es war ja auch eine sehr milde Nacht, aktuelle Temperaturen schon zwischen 9 und 17 Grad. Am Wochenende wird's eine Spur wärmer noch, morgen um 21, Sonntag um 20 Grad. Der Nebel, der kann sich streckenweise bis zum frühen Nachmittag halten. Also da herbstelt es dann schon ein bisschen. Abgesehen davon gibt es aber eine Mischung aus Sonne und Wolken. Meistens bleibt es trocken.
2: 4:07 haben wir es, der Verkehrsservice mit Ines Schneider.
13: Schönen guten Morgen und Vorsicht bitte auf der A3 Würzburg Richtung Frankfurt. Da liegt ein Reifen auf der Autobahn zwischen Markt Heidenfeld und Rohrbrunn. Ansonsten keine größeren Störungen auf den Fernstraßen in Bayern. Kommen Sie gut und sicher an.
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2: Lebensversicherung, Haftpflichtversicherung, Hausratversicherung, Miete, alles schon wieder abgebucht worden jetzt Anfang des Monats. Also buch mal wenig was drauf. Also was heißt da wenig was? 6.000 Euro Konto plus hätten wir anzubieten. Bei den 6 Richtigen unser Musikquiz gleich mit der nächsten Runde. Wie viele Interpreten erkennen Sie bei den Hitschnipseln? Anmelden unter bayern1.de. Da steht auch die Nummer zum Anrufen, wenn Sie das lieber machen. Die zweite Runde gleich. Und dann sind Sie nicht nur der König von Bayern, sondern vielleicht sogar der König von Deutschland, wenn Sie da abräumen. Ah, der kommt jetzt zumindest mit Rio Reiser. Danach gibt's die Ronettes.
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0: Klassiker von den Ronettes, Be My Baby. So, und jetzt werden wieder Radios lauter gedreht und Gespräche eingestellt. Bayernquist am Radio mit und fiebert mit. Holt sich jemand 6.000 Euro beim Hitschnipsel erkennen. Hier ist die zweite Runde an diesem Freitag.
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3: Simone Kunze aus Bad Windsheim in Mittelfranken. Ich bin 55 Jahre alt. Und für das Geld soll es nächstes Jahr in Urlaub nach Amerika gehen.
0: Oh, wohin denn genau?
3: Voraussichtlich zuerst nach New York. Und dann in meine alte Heimat nach Myrtle Beach, South Carolina.
0: Was heißt alte Heimat?
3: Ich war damals 22 Jahre in Amerika beruflich tätig im Hotel-Business. Und ja, gehe ich halt immer noch gern auf Besuch hin und ja,
0: na ja klar.
3: Strand und Freunde und so, ne?
0: Und Sie waren wahrscheinlich oft genug im Freiluftmuseum in Bad Windsheim, im berühmten, jetzt soll es mal wieder Amerika sein.
3: Ja, genau.
0: Dann füllen wir gemeinsam die Reisekasse.
3: Jawohl.
0: Die Frage ist, mit wie viel? Es kommen sechs kleine Schnipsel aus großen Hits. Ich brauche die Interpreten. Vorher sagen Sie mir bitte, möchten Sie auf Sicherheit gehen? Dann kriegen Sie für jeden richtigen Interpretennamen 100 Euro. Macht bei sechs richtigen 600. Oder Sie sagen, wie vor einer Stunde der Jan, Risiko, dann müssen aber alle sechs Namen stimmen. Wenn sie nicht stimmen, gehen sie leer aus. Wenn sie stimmen, gibt's aber 6.000.
3: Wir machen Risiko.
0: Da schlägt bei mir sofort immer der Puls höher, wenn jemand Risiko geht. Also, alles oder nix.
3: Genau.
0: Gut, toi toi toi, Simone. Sechs Hitschnipsel, danach 20 Sekunden Zeit. Sie sagen Sänger oder Sängerin mit Vor- und Nachnamen oder die Bands. Und zwar zu diesen Hits.

0: Jetzt 20 Sekunden. Alle Namen müssen stimmen. Auf geht's, Simone.
1: Also, ich habe Phil Collins, Bryan Adams, Kiss, U2, Roxette und Elvis Presley.
0: Das sind 6 Namen.
1: Ja.
0: Bei denen bleiben Sie?
1: Ja.
0: Das ist ganz lustig, als Sie jetzt die Interpreten gesagt haben, hat man es erstmal so einen leichten American Slang bei Ihnen durchgehört. Davor war das eher fränkisch. Ja. Phil Collins.
1: Ich hätte Elvis Presley sagen
0: können. Bryan Adams. Ja, Elvis Presley, horch. Okay. Also, Bryan Adams, Kiss, Phil Collins, U2, Roxette, Elvis Presley. Wenn die stimmen, haben wir 6.000. Wenn einer nicht stimmt oder mehrere, dann gibt's nichts.
1: Okay.
0: Hier kommt die Auflösung.
2: Bryan Adams.

0: Elvis Presley.
1: Also Simone, Sie haben Bryan Adams, Kiss, U2, Roxette und Elvis Presley auf den Punkt richtig gesagt. Beim dritten Schnipsel haben Sie Phil Collins gesagt.
2: Ja.
1: Der in diesem Fall bei I Can Dance natürlich gesungen hat bei Genesis. Und deswegen sind das 6 richtige und 6.000 Euro.
2: Ich glaube selber, oh mein Gott. Ja, super. Da freue ich mich.
1: Amerika kann kommen.
2: Ja. Wahnsinn. Durchschnaufen.
1: Durchschnaufen. Genießen, sacken lassen. Ja. Und in ein paar Tagen erscheint eine 6 mit 3 Nullen auf Ihrem Konto.
2: Super, da freue ich mich.
1: Schön, Simone. Herzlichen Glückwunsch.
2: Danke, Markus. Und euch schönes Wochenende und macht weiter so.
1: Das machen wir. Wir machen schon in einer Stunde weiter. Um kurz nach 8 spielen wir die nächste Runde bei den 6 Richtigen. Für alle anderen gilt, gerne schon anmelden unter bayern1.de. Und dann machen Sie es einfach genauso wie die Simone gerade.
2: Wow, super.
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0: einer ihrer unzähligen Hits, Every Breath You Take von The Police. Und die Stimme von Police, also Sting, der hat heute Geburtstag. Ja, was würden Sie schätzen, wie alt wird er? Er wird 75. Ich hätte den so auf 60 geschätzt. Er sieht ja immer noch super fit aus, aber ja, wird heute 75. Und was macht Sting am Geburtstag? Ja, was man als Musiker halt so macht, er steht auf der Bühne und zwar in London. Hin und wieder hat er übrigens auch Zeit und Muße, das zu tun, was Sie jetzt gerade eben im Moment machen, nämlich Radio hören.
1: Yeah, I like morning radio. You know, having a coffee and listening to the news, and it's nice to put the radio on with some soothing music playing. You know?
0: Ja, Kaffee, Morgenradio, Nachrichten, gute Musik, das mag er. Wäre er bei uns ja genau richtig. Der gute Morgen hier auf Bayern 1. Gleich die 7:30 Nachrichten mit Christoph Wess. Und davor ein anderer Megastar der Musik. Noch ein paar Jahre älter als Sting. Rod Stewart und der Motown-Song um 7:24 Uhr.

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11: Und damit ist es 7:30. Jetzt in der Früh wieder Hochbetrieb an unseren Tankstellen, bevor am Mittag die Preise erhöht werden dürfen. Christoph in den Nachrichten. Mhm. Seit gestern haben wir ja den Tankrabatt. Ja. Man muss sagen, so richtig Begeisterung löst er nicht aus.
12: Ja, also die Reaktionen auf den Tankrabatt sind, ich sag mal, 50-50. Das zeigt jedenfalls der jüngste Deutschland-Trend der ARD. Demnach halten ihn 47% für richtig und 46% für falsch. Der Staat verzichtet ja bis Ende Dezember auf 17 Cent Steuern pro Liter. Beim letzten Mal haben die Ölkonzerne davon aber nur 80% an die Autofahrer weitergegeben. Schauen wir auf die weiteren Themen. Gut, dass das mit der Zuckersteuer fürs Erste nichts wird, findet die Linkspartei. Fraktionschefin Reichenick sagt, die Regierung solle die Menschen nicht erziehen, sondern entlasten. Und die CSU fordert, die Zuckersteuer jetzt gleich ganz fallen zu lassen. Lebensmittel seien für viele Familien eh schon teuer genug. Das Kanzleramt hatte die Zuckersteuerpläne von SPD-Chef Klingbeil gestern ja vorerst gestoppt. Und morgen ist Tag der Deutschen Einheit und viele können ausschlafen. Und die Volkshochschulen in Bayern nutzen das, um heute wieder eine lange Nacht der Demokratie zu veranstalten. In einem Clown-Programm im Kreis Rhön-Grabfeld zum Beispiel geht es um Kinderrechte. Und in Traunreuth, Oberbayern, da präsentieren Jugendliche Rap-Texte über gesellschaftliche Themen. Und damit sind wir, beide Nachrichten aus dem Freistaat, aus unseren BR-Studios in ganz Bayern. 7.31 Uhr.
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13: Mit Manuel Rauch. Drogen auf Papier und ein bestechlicher Gefängnisseelsorger. Ab heute müssen sich 5 Männer vor dem Landgericht München verantworten, wegen Drogenhandels in der JVA Stadelheim.
14: Im Gefängnis darf man Post erhalten, aber keine Drogen besitzen. Wenn man in Papier die Droge Spice einarbeitet, dann kann man das synthetische Cannabinoid mit der Post ins Gefängnis schicken. Bekannt ist die Methode unter dem Namen Knastpapier. Beliebt ist dabei kariertes DIN A4-Papier, das kann man gut portionieren. Mindestens 400 Euro ist dann eine Seite wert. Die Staatsanwaltschaft wirft den Männern unter anderem bandenmäßiges Handeltreiben mit Betäubungsmitteln vor. Der Gefängnisseelsorger ist zudem wegen Bestechlichkeit angeklagt. Erst vor 2 Wochen wurde ein Mann verurteilt, der mit derselben Methode Drogen in die JVA Bernau schmuggelte. Da den Behörden das Knastpapier mittlerweile bekannt ist, bekommen in vielen Gefängnissen die Insassen nicht die Originalbriefe, sondern nur ausgedruckte Kopien. Christoph Müller, BR Oberbayern, Bayern 1.
13: Für einige Gemeinden im Landkreis Pfaffenhofen gilt ein Abkochgebot für Trinkwasser. Bei Untersuchungen wurden in den Hochbehältern geringfügige bakterielle Verunreinigungen festgestellt. Welche Gemeinden genau betroffen sind, teilt das Landratsamt auf seiner Website mit. Die Verunreinigungen sollten bei gesunden Menschen keine Infektionen auslösen. Das Abkochgebot sei eine Sicherheitsmaßnahme, heißt es aus dem Landratsamt. Und eine neue Asphaltdeckschicht soll eingebaut werden. Deshalb kommt es auf der A9 zwischen Stammham und Ingolstadt ab heute Abend zu Beeinträchtigungen. Gesperrt sind die Rastanlage Köschinger Forst und die Anschlussstelle Lenting in Fahrrichtung München. Von heute Abend 8 Uhr bis morgen früh um 5. Morgen ist dann die Ausfahrt Ingolstadt Nord gesperrt. Und kompakt und zuverlässig das Wetter in Oberbayern. Ja, hier und da braucht man die Regenjacke heute Morgen. Aktuell in Egling an der Paar, da regnet es bei 14 Grad. In Bernbeuren ist es bedeckt bei 12 Grad. Ein recht grauer Morgen, es wird aber besser. Am Nachmittag dann weitgehend trocken, auch mit sonnigen Abschnitten bis 21 Grad. So in etwa bleiben die Temperaturen auch übers Wochenende. Morgen und am Sonntag teils wolkig, teils sonnig.
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11: Und dann haben wir noch eine Sperre im Verkehrsservice bei Ines Schneider.
15: Schönen guten Morgen auf der A3 Frankfurt in Richtung Würzburg ist die Autobahn nach einem Unfall gesperrt und zwar zwischen Wertheim-Lenkfurt und Helmstadt. Wenn Sie können, bitte weiträumig umfahren. In Richtung Frankfurt ist ebenfalls die A3 gesperrt und zwar zwischen Marktheidenfeld und Rohrbrunn. Da müssen Gegenstände von der Autobahn geräumt werden. Sonst keine größeren Störungen. Kommen Sie gut und sicher an.
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11: Ach, ist das schön. Bayern freut sich mit. Gerade hat ja Simone aus Mittelfranken 6.000 Euro abgeräumt bei unserem Musikquiz. Und seitdem rattern hier Nachrichten und Sprachnachrichten auf dem Studio-Handy rein. Nummer gibt's unter bayern1.de.
17: Liebes Bayern 1-Team, ihr seid echt die Größten. Ich habe eben so mitgefiebert. Mir sind echt die Tränen gekommen, Pipi in den Augen vom Mitfreuen. Ihr habt meinen Tag schon mal echt gut starten lassen. Eure Sani.
11: So lieben wir das. Die Bayern 1 Familie fiebert mit, freut sich mit. Und das können Sie auch in einer halben Stunde wieder bei der nächsten Runde der 6 Richtigen. Bis dahin haben wir unter anderem Cyndi Lauper, Rock von The Calling und ein 80er Klassiker jetzt zum Start in diesen Freitag. Jermaine Jackson und Piers Adora. And when the rain begins to fall.
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0: Von The Calling. Bayern 1 mit Wherever You Will Go um 19 vor 8. Wissen Sie, was das hier für ein Sound ist?
1: Gott, jetzt bin ich fast ein bisschen erschrocken.
0: Was? Das wollte ich nicht. Keine Sorge, Hannes, es wird niemandem wehgetan. Mhm. So klingt Gorselschneuzen.
1: Ah, na, stimmt.
0: Alte Tradition mit diesen langen Peitschen. Und wie ich mich dabei anstelle, das können Sie sich heute Abend anschauen. Da nehme ich Sie wieder mit in unsere wunderschönen bayerischen Berge in der aktuellen Staffel Berghütten. Da durfte ich das ausprobieren.
1: Da hast du es ausprobiert. Ja. Und, hat es geschnalzt bei dir?
0: Es ist nicht einfach.
1: Ja, eben.
0: Ja. Zumindest habe ich mich nicht selbst im Gesicht getroffen. Gut. Das passiert nämlich offenbar auch manchmal dabei.
1: Stimmt. Und auf welcher Hütte war das?
0: Das war auf der Florianshütte. Die ist am Brauneck, Oberbayern. Mhm. Die wird heute Abend mit dabei sein. Ganz spannend übrigens, das Paar, das diese Hütte leitet, hat vor ein paar Monaten seine Bürojobs in der Großstadt hingeschmissen.
1: Okay.
0: Und die haben gesagt, wir werden jetzt Vollzeit Hüttenwirte.
1: Mhm.
0: Also finde ich einen ganz spannenden Schritt.
1: Ja.
0: Und auch spannend, während wir gedreht haben, ist in der Nähe eine Kuh im Stallgelände abgerutscht und dann mussten wir die suchen.
1: Was? Oh ja. Gott, die Arme.
0: Und? Ist aber gut, ist gut ausgegangen.
1: Ist gut ausgegangen.
0: Ist gut ausgegangen.
1: Gott sei Dank. Und die andere Hütte, du bist ja immer auf zwei Hütten pro Folge.
0: Die andere Hütte ist im Bayerischen Wald, Berghütte Schareben.
1: Mhm.
0: Da durfte ich Holzstämme sägen. Und habe eine sehr kalte Überraschung erlebt. Mehr möchte ich noch nicht verraten.
1: Okay, ich versuche gerade mir vorzustellen. Du und Holzstämme.
0: Sag nix.
1: Okay.
0: Es wird jedenfalls lustig und natürlich wieder wunderschön da in unseren tollen Bergen. Also, freue mich, wenn Sie reinschalten. 19:30 heute BR Fernsehen oder in der ARD Mediathek. Also, heute Abend der Fahren mit den Berghütten. Heute früh der Fahren im Radio. Cindy Lauper jetzt. 19:08, here's Girls, just wanna have fun.

0: Irving, Schmusibusi, Romantik mit Ronan Keating, kurz vor acht mit When You Say Nothing At All. Hier ist Bayern 1 und jetzt geht's rein in die erste Videokonferenz des Tages.
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0: Immer um diese Uhrzeit, da hören Sie dieses Geräusch hier. Die Videokonferenz baut sich auf und in den kleinen Chatfenstern auf meinem Bildschirm erscheinen unsere Herren Söder, Aiwanger und Stoiber.
3: Ein Zug hält im Herbst. Der Herbst hält Einzug. Das ganze Land wartet auf meine politische Ausweitung.
4: Hubert, du hast höchstens eine politische Ausdünstung.
0: So, die Frage heute an Sie kommt nicht von mir, sondern uns hat eine Mail über bayern1.de erreicht. Liebe Super Bayern, ich bin jetzt über 20 Jahre verheiratet und wollte meiner Frau mal wieder einen Liebesbrief schreiben. Ist gar nicht so einfach. Fällt Ihnen das leicht? Möchte Günther aus dem schwäbischen Holzgünz wissen.
3: Lieber Herr Morgendings und lieber schwäbischer Süßholz Günther, ich habe zum Glück mütterlicherseits eine niederbayerische Wurzel. Deshalb bin ich in der Lage, mit fein frisierten Sätzen eine Frau direkt in den Liebestaumel hineinzustürzen.
4: Allmächtede, alte Soft-Eiswaffel, an wen hast du da geschrieben?
3: An meine Karin natürlich. Und weil ich noch ein sehr unerfahrener Edmund war, musste ich lange überlegen, welche Schraube ich meiner halbseitigen Zukunft ins Knie schreibe. Also gleich vorneweg, ich bin nicht eifersüchtig, aber jetzt will ich schon auch wissen, was du da zusammengeschrieben hast. Selbstverständlich, ich kann mich ja noch gestern erinnern, als wäre es heute gewesen. Mit beherzten Klopfen, Herzklopfen, habe ich niedergeschrieben, liebste Karin, deine Ähnlichkeit mit einer schönen Frau ist verblüffend. Mit mir möchte ich dein gesamtes Leben verbringen. Also mein Kumpel, der Doblerwald, der hat meine Liebesbriefe immer mitgeschrieben. Ich hab mir gedacht, das ist praktisch, noch geht's in einem Aufwasch, bis ich einen gelesen hab. Er hat immer geschrieben, dein Lachen klingt schöner, als wenn man mit einer Zündab Vollgas gibt und deine Haut glänzt wie eine frisch polierte Motorhaube. Außerdem hast du ein schöneres Profil als ein rund erneuerter Winterreifen.
4: Ich glaub, dein Kumpel hat so viel Autobild gelesen, aber komm mal zu mir als Thema. Ich war mir ja damals schon meiner Stärken bewusst, die habe ich natürlich ganz unauffällig hervorgehoben. Konkurrenzlose Effizienz, herausragende Charakterstärke, brillanter analytischer Verstand.
3: Ja, um Gottes Willen, dann hast du den armen Geschöpfen bestimmt auch versprochen, dass du einmal Kanzler wirst. Weil das ja klar ist. Also lieber Herr Morgendings, wenn Sie uns wieder auf dem Monitor vierteln wollen, fangen Sie Ihre Maus und klingen Sie durch die Kamera. Sie wissen ja, wo unser Bildschirm wohnt.
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5: Um 8 mit Christoph Wöss. Schönen guten Morgen. Der Tankrabatt spaltet die Bundesbürger. Laut Deutschland-Trend finden ihn 47% gut und 46% schlecht. Auch wir bekommen übers Bayern 1 Studio-Handy viele Fragen im Zusammenhang mit den Spritpreisen. Zum Beispiel von Ralf aus Gröbenzell in Oberbayern.
6: Ich habe eine Tank-App und wenn ich schaue, entsprechend meinem Einzugsgebiet, wo ich wohne oder selber in Gröbenzell, da kostet zum Beispiel Super E10 2,13 Euro und nur ein paar Kilometer entfernt in Karlsfeld ist immer 6, 7 Cent günstiger. Wie kann das sein? Kann das irgendjemand erklären?
5: Ja, Ralf, das kann jemand erklären, nämlich mein Kollege Hauke von Hallern vom Norddeutschen Rundfunk. Der hat sich bei einem Wettbewerbsexperten schlau gemacht und seine Erklärung lautet so.
7: Die Konzerne wissen nach Angaben des renommierten Kieler Wettbewerbsökonomen Till Ricquarte ganz genau, an welchem Ort welche Kraftstoffpreise funktionieren. Es hänge davon ab, wie stark die Kundschaft zum Beispiel auf steigende Preise reagiert, also weniger Sprit kauft, wenn es teurer wird. Das ist zum Beispiel auf dem Land der Fall. Wo dagegen viele Autofahrende im Berufsverkehr mit Zeitdruck vorbeikommen, seien höhere Preise durchsetzbar. Ziemlich sicher ist aus Sicht des Kieler Ökonomen, dass noch in den nächsten 2-3 Tagen höhere Preisunterschiede auftauchen können. Nächste Woche dürfte sich das dann eingerüttelt haben.
5: Unsere Antwort auf Ihre Frage in den Bayern 1 Nachrichten. Fanta, Cola und Co. werden vorerst doch nicht teurer, denn die von Finanzminister Klingbeil geplante Zuckersteuer ist zunächst gestoppt. Applaus kommt von ganz unterschiedlichen Seiten. Linksfraktionschefin Reichenegg sagt, die Regierung solle die Menschen entlasten und nicht erziehen. Und die bayerische Ernährungsministerin Kanniber von der CSU meint mit Blick auf die SPD, dass man nicht ständig über Entlastung reden und gleichzeitig die nächste Steuer erfinden könne. Über den Felssturz an der Zugspitze vorige Woche haben wir berichtet hier auf Bayern 1. Doch in den Allgäuer Alpen droht jetzt ein noch viel größerer Bergsturz, nämlich am Hochvogel. Forscher stellen fest, dass der Fels jetzt schon beginnt, sich abzubauen.
8: Der Prozess kann sich über einige Jahre hinziehen. Darum ist der Gipfel des Hochvogel mit rund 40 Sensoren, Kameras und Messgeräten bestückt. Wenn die immer schnellere Felsbewegungen melden, dann steht der Abbruch bevor. Oben machen Warnschilder und vor allem die Spalten im Boden deutlich, wo Wanderer nicht hingehen sollten. Die bayerische Seite des Gipfels gilt als sicher. Georg Bayerle, Redaktion Bayern und Berge.
5: Und erster Sieg für Jürgen Klopp als Fußball-Bundestrainer. 2:0 ist das Nations League-Spiel gegen Serbien ausgegangen. Florian Wirtz war einer der Torschützen.
9: Wir hatten sehr viel Bewegung in der Mitte, haben sehr gut kombiniert. Alle hatten heute Bock, Fußball zu spielen und dann kann man auch selber besser glänzen.
5: Glänzend fanden es auch die Fans in der Münchner Arena. Sie haben Jürgens Jungs mit Beifall verabschiedet. Nächste Station ist dann Griechenland. In Thessaloniki ist übermorgen das Nations League-Rückspiel. 8:03 Uhr.
10: Und jetzt Applaus von uns, von mir, für Hanna Hoffmann.
11: Ja, wobei mit dem Wetter bin ich nicht ganz zufrieden, weil das mit dem Regen ist ziemlich ungleich verteilt. Manche von ihnen werden nämlich leer ausgehen und andere haben seit Stunden Dauerregen, in Landsberg am Lech zum Beispiel. Auch in Oberfranken sind immerhin ein paar Schauer unterwegs. In der Nacht hat es vor allem ganz im Westen geregnet. Schön wäre halt Regen für alle, aber gut. Jetzt wird der Tiefausläufer so richtig schön eingezwickt zwischen zwei Hochs. Auf dem Weg nach Osten wird er immer schwächer, also der Regen wird weniger. Am Nachmittag fällt dann kaum noch was und die vielen Wolken, die reißen hier und da mal auf. Es geht heute hoch auf 15 bis 22 Grad. Am Wochenende noch eine Spur milder mit 20, 21 Grad im Schnitt. Dazu erstteils Nebel, dann Sonne und Wolken. Schauer gibt's, wenn dann, nur morgen vielleicht mal im Allgäu.
10: 8:07 Auto 4, der Verkehrsservice. Die wichtigsten Infos von Ines Schneider.
12: Schönen guten Morgen, da haben wir die A3 Frankfurt Richtung Würzburg. Die Autobahn ist wegen Bergungsarbeiten nach einem Unfall gesperrt. Zwischen Wertheim-Lenkfurt und Helmstadt. Aktuell ist auch ein Rettungshubschrauber im Einsatz. Wir haben 4 Kilometer Stau vor der Sperre. Wenn Sie können, bitte weiträumig umfahren. Und dann noch die A95 München Richtung Garmisch-Partenkirchen zwischen Schäftlarn und Wolfratshausen. Da kommt es zu Behinderungen nach einem Unfall. Kommen Sie gut und sicher an.
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10: Und was gehört zu so einem guten Morgen dazu? Nette Menschen haben wir hier.
11: Anwesend.
10: Kaffee, gute Musik kriegen Sie auch gleich. Und vielleicht ja auch 6.000 Euro auf Ihrem Konto. Würde mich freuen, wenn ich Ihnen die gleich schenken darf. In der nächsten Runde 6 richtige Musikschnipsel raten. Anmelden unter bayern1.de oder mitraten am Radio gleich nach Musik von Corey Hart aus den 80ern und nach 90er Rock mit Meatloaf.
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0: cooler Rock aus den 80ern. Corey Hart und Sunglasses at Night. So, Finale. Letzte Runde. Bei den 6 Richtigen für diese Staffel. Wann die nächste kommt, verrate ich Ihnen gleich. Vorher quizzen wir nochmal um bis zu 6.000 Euro. Und ich hoffe mal, es läuft genauso gut wie bei Simone aus Bad Windsheim vor einer Stunde.
1: Ich glaube selber, oh mein Gott.
0: Ja, ich glaube, mittlerweile glaubt sie es. Die hat sich nämlich die 6.000 Euro geholt. Jetzt dritte Runde.
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4: Der Christian
5: und die Katja.
4: Irse aus Niederaichbach in Niederbayern. Ich bin beruflich beim Automobilzulieferer tätig.
5: Und ich bin beim Zahnarzt.
4: Und mit der Kohle, ja, würden wir uns ein paar Weihnachtsgeschenke besorgen und wenn noch was über ist, dann in die Urlaubskasse für nächstes Jahr stecken.
0: Ja, stimmt, Weihnachten kommt ja auch wieder. Herzlich willkommen.
4: Guten Morgen.
5: Guten Morgen.
0: Schon Ideen für die Weihnachtsgeschenke? Daran scheitert es bei mir meistens.
4: Ja, meine Frau hat mir schon was gesagt. Es gibt da jetzt schon was für die Küche. Ja, und dann gibt es bestimmt noch ein paar kleine andere Sachen.
0: Das hilft immer, wenn jemand sagt, ich würde mir das oder das wünschen.
4: Genau.
0: Dann schauen wir mal, wie viel es wird für die Weihnachtskasse. Bei den 6 kleinen Hitschnipseln, die gleich kommen, zu denen ich die Interpreten suche. Vorher müssen Sie mir bitte sagen, Sicherheitsvariante heißt, jeder richtige Name bringt 100 Euro, also es sind maximal 600 drin. Oder gehen Sie, wie die beiden heute vor Ihnen, auch ins Risiko? Das kann klappen, wie vor einer Stunde. Das kann aber auch daneben gehen. Dann gibt's gar nichts, wie vor 2 Stunden. Da brauche ich auf alle Fälle 6 richtige Namen zu den 6 Schnipseln für 6.000 Euro.
4: Ach, wir bleiben bei der Sicherheitsvariante. Wir sind nicht so risikofreudig.
0: Es klang jetzt ganz kurz so, als hätten Sie vielleicht für die Risikovariante tendiert und Ihre Frau gesagt, nein, nein, nein, wir machen Sicherheit.
5: Bei uns ist es andersrum.
0: Ach so. Aber ich habe irgendwie durchgehört, da gab es vorher eine kleine Diskussion. Aber wir machen Sicherheit.
4: Ja, genau.
0: Top. Dann kann ja schon mal gar nichts passieren. Es kommen die 6 Schnipsel, danach 20 Sekunden Zeit für die Interpretennamen und dann gibt es für jeden richtigen Treffer auf alle Fälle einen Huni. Christian und Katja, hier kommt die Runde.
6: Der letzte

0: Ich bitte um die Namen. 20 Sekunden Zeit.
1: Ja, also wir haben STS, Ed Sheeran, Bryan Adams, die Bee Gees, Cher und Snow Patrol.
0: 1, 2, 3, 4, 5, 6 Namen sind das. Da können wir eigentlich schon in die Auflösung gehen, ne?
1: Ja.
0: STS, Ed Sheeran, Bryan Adams, Bee Gees, Cher, Snow Patrol. Vorne schon mal richtig.
2: STS. Irgendwann bleib ich dann zurück. Ed Sheeran.
0: Auch richtig.
2: Bryan Adams.
0: Ja.

0: 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Snow Patrol.
1: Sechs richtige.
2: Jawoll! Super, sehr gut.
1: Katja, bitte nicht das Sätzchen.
3: Ich hab dir doch gesagt, wir sollen die Risikovariante nehmen.
2: Das habe ich schon gehört gerade.
1: Aber ganz ehrlich, da wären Sie viel nervöser gewesen und da passiert eher mal ein Fehler. Insofern, Sie sind auf Nummer sicher gegangen, Sie haben sechs sichere Punkte eingefahren, Sie haben 600 Euro für die Weihnachtsgeschenke.
2: Oh, spitzenmäßig,
1: supi. Cool.
2: Ja, wirklich.
1: Ja, Mensch.
2: Also, ich kann es gar nicht fassen.
1: Dann freut's mich, dass diese Staffel so schön zu Ende geht mit 6.000 Euro vor einer Stunde, mit 600 Euro für Sie. Das war nämlich die letzte Runde, die wir gespielt haben. Aber die sechs Richtigen kommen ganz bald wieder. Schon im Januar geht's weiter. Herzlichen Glückwunsch nochmal an alle. Herzlichen Dank an alle, die mitgespielt haben. Herzlichen Dank an unseren Partner Lotto Bayern, von dem die Kohle kommt. Und Ihnen jetzt ein schönes Wochenende mit 600 Euro.
2: Dankeschön.
4: Danke, gleichfalls. Schöne Grüße.
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0: and Fight This Feeling. REO Speedwagon, bereit machen schon mal für Robbie mit Supreme, gleich hier auf Bayern 1. 8.24 Uhr an einem Morgen der Freude hier bei uns. Wir freuen uns über viele Gewinnerinnen und Gewinner bei den 6 Richtigen beim Musikquiz. Wir freuen uns über den 2-0-Sieg der Deutschen gestern Abend. Und ich freue mich über eine sehr nette Sprachnachricht von Stefan aus Oberbayern, die gekommen ist. Nummer steht unter bayern1.de. Und zwar habe ich vorhin ja erzählt, dass heute die dritte Folge meiner Serie Berghütten im BR Fernsehen kommt. Und da war ich auf der wirklich sehr schönen Floriansshütte am Brauneck in Oberbayern, mit der Stefan wiederum was Schönes verbindet.
1: Hallo Markus, ich freue mich sehr auf die Sendung heute von der Floriansshütte, denn meine Oma und ihr Lebensgefährte waren Pächter. Das ist so 50 Jahre her.
2: Wow.
1: Ich kann mich tatsächlich daran erinnern, dass ich da auch übernachtet habe auf der Hütte. Eine ganz tolle Hütte, ich freue mich da sehr drauf.
0: Absolut, und wie cool ist denn das mit seinem Opa und seiner Oma? Also, ich freue mich, wenn Sie auch reinschalten, wird eine wirklich schöne Folge. 7:30 im BR Fernsehen und natürlich auch zum Streamen in der ARD Mediathek. Und jetzt, wie versprochen, Rock mit Robbie.

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7: 8.30 Uhr ist es. Eine Steuer auf Cola, Limo und andere zuckerhaltige Produkte. Damit wollte ja Finanzminister Klingbeil 2 Fliegen mit einer Klappe schlagen. Also was gegen schlechte Ernährung und Fettleibigkeit tun und gleichzeitig die Staatskasse auffüllen. Aber, Christoph, in den Nachrichten, seit gestern wissen wir ja, da wird erstmal nichts draus.
8: Denn das Kanzleramt hat die Pläne des SPD-Chefs vorerst gestoppt, weil sie über das Vereinbarte hinausgegangen seien, heißt's. Ganz richtig so findet die bayerische Ernährungsministerin Kanniba von der CSU. Man könne nicht ständig von Entlastung reden und gleichzeitig die nächste Steuer erfinden. Die Ärztekammer dagegen setzt weiter auf eine Zuckersteuer, die sei nämlich keine Strafe, sondern ein kluges Mittel zur Vorbeugung. Schauen wir auf die weiteren Themen. Seit gestern ist Tanken ja wieder etwas billiger, dank dem Tankrabatt, der bis Jahresende gelten soll. Die Menschen sind in ihrer Haltung dazu allerdings gespalten. Im jüngsten Deutschland-Trend der ARD geben 47% an, dass sie den Tankrabatt für richtig halten. 46% dagegen finden ihn falsch. Und der Sommer war laut dem EU-Klimadienst Copernicus, zumindest in Westeuropa, der wärmste seit Beginn der Wetteraufzeichnungen. Mehr als die Hälfte des Kontinents war sogenanntem Hitzestress ausgesetzt. Das heißt, gefühlte Temperaturen über 38 Grad mit starken Risiken für die Gesundheit. Jetzt die Nachrichten aus dem Freistaat, aus unseren BR-Studios in ganz Bayern. 8.31 Uhr.
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10: Mit Manuel Rauch. Rund um Mittenwald an der Grenze zu Österreich läuft gerade ein Polizeigroßeinsatz. Wie die Polizei mitteilt, kam es heute Morgen zu einem Einbruchsdiebstahl in Innsbruck. Nach bisherigen Erkenntnissen sind die Tatverdächtigen mit dem Auto über die Grenze nach Bayern geflüchtet. Bei Mittenwald seien die Unbekannten dann in einen Unfall verwickelt worden und hätten die Flucht zu Fuß fortgesetzt. Die Polizei schließt nicht aus, dass die Tatverdächtigen bewaffnet sind und warnt davor, Anhalter mitzunehmen oder Verdächtige anzusprechen. Eine Erzieherin soll Krippenkinder misshandelt haben, seelisch wie körperlich. Seit gestern muss sich die 58-Jährige vor dem Amtsgericht München verantworten. Am ersten Tag der Verhandlung wurden unglaubliche Vorwürfe geäußert.
11: Einer Erzieherin kommen im Zeugenstand die Tränen, als sie schildert, was ihre ehemalige Kollegin den Kleinkindern alles angetan habe. Von körperlicher Gewalt, von verweigertem Essen und vernachlässigter Pflege ist die Rede. Laut Anklage hat die Erzieherin die Kinder auch beleidigt, auch aufgrund ihrer Herkunft und das, obwohl sie selbst aus Bulgarien stammt. Einem Kind habe sie das Gesicht nicht wie üblich mit einem frischen Tuch, sondern mit dem Bodenputzlappen abgewischt, um ihre Abneigung auszudrücken. Die Leiterin der Krippe wurde mehrfach über die Vorfälle informiert, unternahm aber nichts. Sie war deshalb zunächst wegen Beihilfe durch Unterlassen angeklagt. Das Verfahren wurde inzwischen gegen Zahlung einer Geldauflage und die Pflicht, einen Kurs zur Gewaltprävention zu besuchen, vorübergehend eingestellt. Christoph Müller, BR Oberbayern, Bayern 1.
10: Bahnpendler auf der Strecke Augsburg-Ingolstadt brauchen Geduld. Derzeit sind 3 Umstiege auf der Strecke nötig, denn seit gestern ist auch der Abschnitt zwischen Schrobenhausen und Ingolstadt gesperrt, weil sich Gleise verformt haben. Stattdessen fahren Busse. In einer Woche soll der Abschnitt dann wieder freigegeben werden. Und kompakt und zuverlässig das Wetter in Oberbayern. Heute viele Wolken, hier und da kann es auch mal regnen. Der Nachmittag wird dann aber meist trocken. Schaut auch mal die Sonne raus, bis 21 Grad. Morgen wechseln sich dann Sonne und Wolken ab. Die Temperaturen bleiben ähnlich wie heute. Und auch am Sonntag wird es teils wolkig, teils sonnig.
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7: Und leider starten wir den Verkehrsservice mit einer gesperrten Autobahn.
12: Schönen guten Morgen, das ist die A3 Frankfurt Richtung Würzburg. Die ist zwischen Wertheim-Lenkfurt und Helmstadt wegen Bergungsarbeiten nach einem Unfall gesperrt. Im Moment haben wir 2 Kilometer Stau vor der Sperre. Wenn Sie können, bitte weiträumig umfahren. Und die A95 München in Richtung Garmisch-Partenkirchen. Da kommt es zu Behinderungen nach einem Unfall. Und zwar zwischen Schäftlarn und Wolfratshausen. Das war's. Keine größeren Störungen sonst auf den Fernstraßen in Bayern. Ich wünsche Ihnen eine gute und sichere Fahrt.
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7: Der Gute Morgen mit guten Geschichten, die positiven Dinge des Lebens, auf die schauen wir gleich wieder. Außerdem guter Sound. Dance mit Freddie Mercury. Die 70er mit Smokey. Und ein 80er Klassiker von Elton John, Nikita.
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0: 19 von 9 mit Smokey auf Bayern 1. Und jetzt lernen Sie einen Bürgermeister kennen, der mittags beim Wirt im Dorf. Nein, kein Bier trinkt, sondern beim Bedienen hilft.
1: Also mein Tick ist, dass wenn ich bei irgendwelchen Leuten...
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0: Ja, gute Geschichte wäre es, wenn der Fahnen mal den richtigen Knopf treffen würde. Also, es geht um den Oberwirt in Perrach. Das liegt im oberbayerischen Altötting. Dieses Wirtshaus ist nämlich ein absolutes Herzensprojekt vom dortigen Bürgermeister Georg Eder. Der wollte unbedingt, dass das alte Gebäude im Dorfmittelpunkt erhalten bleibt und hat sich deswegen für eine aufwendige Sanierung eingesetzt.
3: Man muss das Dorf erleben. Man muss die Leute kennen, man braucht Treffpunkte. Das war eigentlich die große Motivation.
0: Mit ein bisschen Glück hat er dann 2022 zwei junge Wirtsleute gefunden, die das Haus betreiben, Willi und Franzi. Und die machen das mit viel Liebe zu den Gästen und Angestellten.

0: Und ich glaube, was wir schon ziemlich gut geschafft haben, ist einfach das, dass man Atmosphäre schafft, wo man jetzt nicht meint, wie man hingeht, man muss jetzt einen großen Geldbeutel haben, man muss top gestylt kommen, sondern ich wollte immer ein Wirtshaus, wo man einfach merkt, die Gäste kommen gern, weil es einfach die Leute gern mögen.
1: Zum Oberwirt gehört auch eine Bücherei dazu. Es gibt Zimmer, die vermietet werden, Tagungsräume. Natürlich ist auch Platz für die Vereine am Ort. Und wenn mittags mal wirklich viel los ist, dann packen alle mit an.
0: Es gibt, glaube ich, keinen anderen Ort, wo der Bürgermeister mal schnell Mittag mithilft beim Bediener. Wenn er merkt, okay, gut, es ist ganz schön viel los. Haben wir tatsächlich jetzt wieder gehabt vor ein paar Wochen, dass Mittag mal so viel los war. Wo er zum Essen gekommen war, wo er halt dann, bevor er was zum Essen gekriegt hat, wirklich nur mitbedient hat.
1: Also der Oberwirt in Perrach, super Beispiel dafür, wie wichtig eben die Wirtshäuser sind, vor allem eben für kleinere Orte. Mehr davon gibt's zu sehen beim jungen Kanal vom Bayerischen Rundfunk, nämlich bei Puls und deren Instagram-Seite Wirtshaus Engel. Suchen Sie das mal, schauen Sie mal vorbei.
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1: So, zum anstehenden Ende des Oktoberfests. Eine Bierfrage bei unserer täglichen Schätzfrage kurz vor neun. Oder sie hat mit Bier zu tun. Und zwar machen bei uns in Bayern gerade 429 Menschen eine Ausbildung zum Brauer und Melzer. Wie viel Prozent davon sind Frauen, ist die Schätzfrage. Mit der werde ich jetzt im Allgäu durchklingeln, in Oberstaufen. Da lebt meine Überraschungskandidatin, die nicht weiß, dass ich anrufe. So läuft das hier, kurz vor neun, der Überraschungsanruf bei der finalen Frage.
2: Hallo?
1: Hallo?
2: Hallo?
1: Hier ist Markus Fahn von Bayern 1.
2: Was?
1: Bin ich mit der Maja verbunden?
2: Ja.
1: Guten Morgen.
2: Maja, guten Morgen.
1: Ich darf du sagen, oder? Du bist 17, ne?
2: Ja.
1: Ja, ich bin der Markus. Hallo, guten Morgen.
2: Hallo, Markus.
1: Du hast doch einen Bruder, der heißt Luis.
2: Ja.
1: Der hat dich heimlich für meine Schätzfrage angemeldet.
2: Ach du Scheiße.
1: Gibt eine Bayern 1-Tasse als Dankeschön fürs Mitmachen. Außer du sagst jetzt, nee, ich habe keinen Bock. Dann hören wir auf, dann legen wir sofort auf.
2: Ja, doch, ich entschuldige.
1: Ja, das wollte ich hören. Maja, darf ich fragen, was du beruflich machst? Bist du noch in der Schule, in der Ausbildung?
2: Ich bin in der Ausbildung zur Restaurantfachangestellten.
1: Zur Restaurant?
2: Ich bin tatsächlich bei der Arbeit, ja.
1: Oh, ach so, störe ich dann jetzt gerade oder können wir schnell?
2: Nee, passt. Ich fange jetzt in 10 Minuten an.
1: Ah, alles klar. Also, das passt sogar ganz gut, Restaurantfachangestellte, weil es geht so ein bisschen in die Richtung heute mit meiner Frage. Und zwar machen bei uns in Bayern gerade 429 Menschen eine Ausbildung zum Brauer und Melzer. Also, hat ja so ein bisschen auch was mit Restaurant am Ende zu tun, dann das Bier. Wie viel Prozent von diesen Menschen, die Brauer und Melzer werden, wie viel Prozent sind denn Frauen?
2: Ich hoffe 100%.
1: Also da kann ich schon mal sagen, das ist falsch.
2: Keine Ahnung. 10% wahrscheinlich.
1: 10%?
2: Ja.
1: Das ist schon besser. Es sind aktuell 18% Frauen. Also 82% Brauer und 18% angehende Brauerinnen.
2: Okay.
1: Wie ist bei euch so die prozentuale Verteilung im Hotel mit den Azubis?
2: Boah, 50-50, glaube ich, ungefähr.
1: Hätte ich jetzt auch gedacht, ne? Beim Restaurant- und Hotelfach ist es wahrscheinlich so halb-halb. Also 18% angehende Brauerinnen. Für dich gibt es die Bayern 1-Tasse und dann wünsche ich heute einen schönen Tag in der Ausbildung.
2: Dankeschön.
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3: Um 9 mit Christoph Fürth. Schönen guten Morgen. Auf Limo, Cola und andere zuckerhaltige Lebensmittel wird es erstmal keine Zuckersteuer geben. Das Kanzleramt hat die Pläne von Finanzminister Klingbeil vorläufig gestoppt. Sie seien über das Vereinbarte hinausgegangen, hieß es. Die Reaktionen heute sind geteilt. Die bayerische Ernährungsministerin Kanniber von der CSU fordert, die Zuckersteuer jetzt gleich ganz zu stoppen.
4: Lebensmittel seien teuer genug. Man könne nicht über Entlastung reden und gleichzeitig die nächste Steuer erfinden. Die Fraktionschefin der Linken im Bundestag Reicheneck sagte der Augsburger Allgemeinen, die Regierung solle die Menschen entlasten, nicht erziehen. Dass die Zuckersteuer nicht nur schnell, sondern so schnell wie möglich kommt, fordert die Bundesärztekammer in einer Mitteilung. Übergewicht und Diabetes nehmen seit Jahren zu, schon bei Kindern. Die Steuer sei keine Strafe, sondern ein kluges Mittel zur Vorbeugung.
3: Karl Spannen Berger aus dem Bayern 1-Team hat berichtet. Einen Tag nach Einführung des neuen Tankrabatts sind die Reaktionen 50-50. Das zeigt der jüngste Deutschland-Trend der ARD. Demnach halten ihn 47% für richtig, 46% für falsch. Der Staat verzichtet bis Ende Dezember auf 17 Cent Steuern pro Liter. Beim letzten Mal haben die Ölkonzerne davon aber nur 80% an die Autofahrer weitergegeben. Große Spannung in Unterfranken. Die Uni Würzburg könnte heute die dritte bayerische Hochschule werden, die den Titel Exzellenzuniversität bekommt, nach der LMU und der TU in München. Der Titel würde sich bezahlt machen.
5: Bis zu 15 Millionen Euro pro Jahr und vor allem zusätzliche Strahlkraft erhofft sich die Uni Würzburg. Am Nachmittag will Bundesforschungsministerin Dorothee Bär in Bonn die Entscheidung bekannt geben. Zunächst punktete die Hochschule mit Forschungsschwerpunkten in der Quantenphysik und der Nukleinsäureforschung. Dann kam im April ein Expertengremium nach Würzburg und begutachtete die gesamte Uni. Aus Würzburg, Pirmin Breniněk, Bayern 1.
3: Wer für seine Angehörigen eine gute Pflege sucht, steht oft vor großen Problemen. Das könnte sich mit der Einrichtung ändern, die die bayerische Gesundheitsministerin Gerlach in einer halben Stunde in Oberfranken offiziell eröffnet. Eine bayernweit neuartige Beratungs- und Koordinierungsstelle rund um die Pflege.
6: Das Kompetenzcenter in Kronach-Neuses wird wissenschaftlich begleitet und soll später für weitere Landkreise zur Verfügung gestellt werden. Im Kompetenzcenter sind Pflegelotsen Ansprechpartner und Bindeglied für Hilfsleistungen. Über eine computergestützte Plattform bekommen Hilfesuchende rund um die Uhr Informationen über Pflegeangebote, Fördermöglichkeiten und Schulungen. Aus Kronach, Andi Ebert, Bayern 1.
3: Drei Anläufe hat der neue Bundestrainer Jürgen Klopp gebraucht, bis die Fußballnationalmannschaft ihren ersten Sieg geholt hat. Am Abend in München gegen Serbien war es dann soweit. 2:0 ist das Nations League-Spiel zu Ende gegangen. Die Torschützen waren Tom Bischoff und Florian Wirtz. Übermorgen geht's dann in Saloniki nochmal gegen Griechenland. 9 Uhr und 3 Minuten.
7: Und da möchten wir dann eine Wiederholung sehen, gell?
3: Aber natürlich, alles klappt. Diesmal klappt's.
7: Ja, und jetzt kompakt und zuverlässig. Hanna Hoffmann mit dem Wetter aus Bayern.
8: Schönen guten Morgen. Es sind jetzt schon nicht mehr so viele Regengebiete, die ostwärts unterwegs sind. Eins zwischen Augsburg und München, eins zwischen Hof, Tischenreuth und Kemnath. Und die werden jetzt dann immer weniger. Und vom Baden-Württemberg her kommt auch kaum noch was nach. Am Nachmittag ist es meistens trocken. Und die Wolken reißen hier und da mal auf, sind aber insgesamt auf jeden Fall in der Überzahl heute. Und nach der recht milden Nacht steigen die Temperaturen gar nicht mehr so viel an. 15 Grad werden es im Landkreis Hof, bis 22 Grad in Unterfranken. Am Wochenende, da geht es oft mit Nebel los. Vormittags, teilweise hält er sich sogar bis zum Mittag. Dann haben wir Sonne und Wolken. Meistens bleibt es trocken am Wochenende. Morgen im Schnitt bei 21, am Sonntag haben wir um 20 Grad.
7: Und auf den Straßen nicht ganz so viel los. Und das ist gut, liebe Ines Schneider im Bayern 1 Verkehrsservice.
9: Schönen guten Morgen, da haben wir die A3 Frankfurt Richtung Würzburg. Die Sperre zwischen Wertheim-Lenkfurt und Helmstadt, die ist aufgehoben. Aber noch finden Bergungsarbeiten statt, deshalb sind die rechte Spur und auch der Standstreifen blockiert. Aktuell 4 Kilometer Stau, eine Dreiviertelstunde dauert es gerade länger als normal. Und A73 Bamberg Richtung Nürnberg, ein Unfall zwischen Forchheim Nord und Forchheim Süd, 2 Kilometer Stau. Das war's, kommen Sie gut und sicher an.
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7: Guten Morgen. Ach, jetzt hat man das Gefühl, es geht aufwärts. Jawohl, die Nationalmannschaft hat gewonnen. Mai, jetzt schaffen wir alles andere auch noch. Herrlich.
8: Ja,
7: ich bin positiv gestimmt, meine Lieben. Rein in den Freitag mit Hubert K. und dem Sternenhimmel. Natascha Bedingfield ist auch am Start mit was Schönem, Ruhigem. Und der hier gibt das Tempo vor, würde ich mal sagen. Für den heutigen Arbeitstag nämlich bitte entspannt, gell? Bob Marley and the Wailers.
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müssen kurz unterbrechen. Achtung, Autofahrer auf der A9 Berlin-Nürnberg zwischen Bindlacher Berg und Bayreuth Nord werfen Personen Gegenstände auf die Fahrbahn. Ich wiederhole, Achtung, Autofahrer auf der A9 Berlin-Nürnberg zwischen Bindlacher Berg und Bayreuth Nord. Hier werfen Personen Gegenstände auf die Fahrbahn. Bitte fahren Sie vorsichtig.

0: sind die 80er, das ist die neue deutsche Welle mit Hubert K. auf Bayern 1 um 9.14 Uhr. Einen schönen guten Morgen. Kurzer Blick auf die Straßen. Bitte Vorsicht auf der A8 München-Salzburg zwischen Felden und Übersee in beiden Richtungen. Obacht bitte, hier sind nämlich Kinder auf der Fahrbahn. Und nochmal der Hinweis, Vorsicht bitte auch auf der A9 Berlin-Nürnberg zwischen Bindlacher Berg und Bayreuth Nord. Hier werfen Personen Gegenstände auf die Fahrbahn. Ja, spannend, was wir vorhin gerade um kurz vor 9 bei Markus Fahn am Morgen gehört haben. Da hatte er eine Schätzfrage, die mit Ausbildung und Bier zu tun hat. Die Frage war, wie viel Prozent derjenigen, die im letzten Jahrgang eine Ausbildung im Brau- oder Melzwesen angefangen haben, sind Frauen? Antwort: 18%. Das hat sich in den letzten 10 Jahren fast verdoppelt. Ist cool, oder? Und eine, die diesen Ausbildungsweg schon hinter sich hat, ist Annalena Ebner. Sie ist Brauerin bei der Palaner Brauerei in München und mehrfach Gewinnerin der Münchner und Süddeutschen Brauermeisterschaft. Toll! Hallo Annalena! Hallo! Ich habe es gerade schon erzählt, 18% Frauen, die seit letztem Jahr eine Ausbildung zur Brauerin machen. Als du vor 8 Jahren angefangen hast, waren es noch deutlich weniger. Wie findest du das, dass immer mehr Frauen jetzt in den Beruf einsteigen wollen?
1: Ich finde es natürlich richtig gut. Ich freue mich über jede weibliche Kollegin und genau, ich bin froh, dass so ein bisschen das männliche Bild aus unserer Branche ein bisschen auflockert und dass immer mehr Mädels kommen, sich trauen. Und ja, genau, auch Freude in dem Beruf bekommen, ja.
0: Ja, warum wolltest du damals Brauerin werden?
1: Ich habe immer schon gedacht, ich will irgendwas mit Ernährung machen und habe dann verschiedene Praktika absolviert und bin dann am Ende doch beim Bier hängen geblieben, weil es einfach, man weiß genau, was reinkommt. Man hat ein Reinheitsgebot in Bayern und es ist ein, wie ich finde, sehr ehrliches Produkt. Und genau, das hat mir richtig gut gefallen und die Arbeit dahinter auch noch. Und ja, dann bin ich nicht mehr davon weggekommen.
0: Wie schaut denn so allgemein ein Tag als Brauerin aus?
1: Ich bin an meiner Stelle von vorne bis hinten eigentlich für alles zuständig. Vom Bestellen und dann auch abladen, bis unsere Suden machen, Sude planen, dann über die Produktion, Herstellung, über die Reifung, über die Lagerung, genau, bis Ausschank. Und auch ganz viel Reinigungsarbeit ist dabei. Also genau, wir müssen viel putzen. Ist ja natürlich auch ein sehr sauberer, hygienischer Beruf. Tanks waschen, Leitungen reinigen, dass immer schön alles super ist. Das ist schon auch ein nicht zu unterschätzender Teil unserer Arbeit.
0: Ja, also das ist ja dann doch sehr vielfältig. Wir sind ja hier mit dem BR direkt auch neben der Brauerei. Das heißt, wenn man da morgens in die Arbeit fährt, dann fährt man da an den großen Braukesseln vorbei. Jetzt bist du mittlerweile 25 und quasi fast schon ein alter Hase im Beruf. Was macht dir da besonders Spaß?
1: Ja, meistens Spaß macht mir, dass man am Ende auch sehen kann, man hat ein Produkt, was ja Menschen begeistert. Die sagen dir, Annalena, das schmeckt gut, das Bier schmeckt mir nicht so gut.
0: Ja, naja, jetzt hat es ja vielen geschmeckt auf dem Münchner Oktoberfest. Das geht ja jetzt am Wochenende zu Ende für euch. Wahrscheinlich die heißeste Brauphase des Jahres, oder? Wie war das für dich die letzten Wochen?
1: Da ist wirklich alles passend. Da kommen so viele Leute aus aller Welt, schauen auf das Bier, schauen auf die Brauerei. Natürlich, da ist ein großes Augenmerk drauf. Auf jeden Fall nichts schief. Die Produktion läuft auf jeden Fall darauf durch.
0: Ja, es wird ja auch mehr getrunken, gell? Und zwar einiges mehr. Also ein toller Beruf, wie das klingt bei dir, liebe Annalena. Dann hoffen wir, dass alle Mädels und auch die Jungs, die jetzt dann neu in diese Ausbildung auch gestartet sind, genauso viel Freude am Job haben wie du. Und wir sagen danke für so viel tolles, schmackhaftes, gebrautes Bier und wünsche dir weiterhin viel Freude in deinem Job.
1: Ganz herzlichen Dank.
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Slater Fein 1 und Entwarnung für die A9 Berlin-Nürnberg zwischen Bindlacher Berg und Bayreuth Nord. Es werden keine Gegenstände mehr auf die Fahrbahn geworfen. Bahn 1 wünscht gute und sichere Fahrt. Hier ist Madu.

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9: Mit Manuel Rauch. Großeinsatz der Polizei aktuell rund um Mittenwald an der Grenze zu Österreich. Nach einem Einbruch in ein Waffengeschäft in Innsbruck sind derzeit mehrere Tatverdächtige auf der Flucht.
10: Im Innenraum des Waffengeschäfts haben die Täter Vitrinen zerstört. Offenbar konnten sie mehrere Waffen stehlen. Wie genau die Einbrecher vorgegangen sind, ist bislang noch unklar. Der Einbruch ereignete sich heute Morgen gegen 6 Uhr in Innsbruck. Anschließend flüchteten die Tatverdächtigen mit einem Auto über die Grenze nach Bayern. Im Raum Mittenwald verunglückte dann ihr Fahrzeug. Die Insassen setzten ihre Flucht zu Fuß fort. Zahlreiche Einsatzkräfte und ein Polizeihubschrauber sind auf der Suche nach ihnen. Die Polizei schließt nicht aus, dass die Gesuchten bewaffnet sind. Deshalb die dringende Warnung: Bitte keine Anhalter mitnehmen und verdächtige Personen keinesfalls selbst ansprechen. Wer etwas Verdächtiges beobachtet, soll sofort die 110 wählen. Martin Breitkopf, Bayern 1 in Mittenwald.
9: Freilebende Katzen sind in vielen Orten in Oberbayern ein Problem, denn sie vermehren sich schnell. Um Verwilderung und Leid einzudämmen, steuern immer mehr Gemeinden gegen. Der Landkreis Rosenheim etwa hat jetzt eine Katzenschutzverordnung erarbeitet. Sie gilt ab Februar in 5 Gemeinden, in denen viele freilebende Katzen gezählt wurden. Was das nun bedeutet, erklärt unsere Rosenheim-Korrespondentin Dagmar Bora-Glas.
11: In Verkirchen-Westerham, Pfaffing, Ammerang, Griesstedt und Hundenhausen müssen alle Katzen ab Februar kastriert, gekennzeichnet und in einem kostenlosen Haustierregister registriert werden. Verwilderte Katzen, die keinem gehören, werden von Amts wegen dann eingefangen und kastriert. Tierschützer fordern seit Jahren eine solche Regelung, um Tierleid und Katzenschwemmen einzudämmen. Sollte sich die Situation in den 5 betroffenen Gemeinden im Laufe der Zeit verbessern, werde die Verordnung auch angepasst.
9: Und kompakt und zuverlässig noch das Wetter in Oberbayern. Ein recht grauer Vormittag ist es noch, hier und da auch mit Regen. Wird aber besser. Am Nachmittag ist es dann weitgehend trocken, auch mit sonnigen Abschnitten. Bis 21 Grad heute. So in etwa bleiben die Temperaturen auch übers Wochenende, morgen und am Sonntag teils wolkig, teils sonnig.
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8: Gleich 9:33 Uhr, kurzer Blick auf die Straßen im Bayern 1 Verkehrsservice. Haben wir 2 aktuelle Meldungen. Einmal die A73 Bamberg Richtung Nürnberg. Die ist zwischen Forchheim Nord und Forchheim Süd nach einem Unfall gesperrt. Momentan hier 4 Kilometer Stau. Und A93 Rosenheim Richtung Kiefersfelden. Zwischen dem Dreieck Inntal und dem Grenzübergang Kiefersfelden LKW-Stau wegen der Blockabfertigung an der österreichischen Grenze. Das war's. Allen unterwegs gute Fahrt.
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0: Ein Hauch von Wilder Westen wird durch den Freitagvormittag. Ich sehe rauchende Colts und staubbedeckte Hosenbeine vor meinem geistigen Auge. Blaze of Glory von Bon Jovi. Meist war ja auch die Filmmusik zum Western. Blaze of Glory, gleich die Beatles und Rihanna. Und Hanna Hoffmann aus der Wetterredaktion und ich fragen uns, wie lange es wohl dauern wird, bis sich einer hier im Team erbarmt. Sie kennen solche Situationen sicher auch. Jemand aus dem Team hat heute Morgen einen Kuchen mitgebracht. Da fallen dann alle drüber her wie die Taranteln. Mhm. Aber ein Stück, das geht dann nimmer, gell?
1: Es ist wirklich krass, dieses berühmte Anstandsstück. Ja. Wobei mein Lieblingsspruch bei so Kuchen ist ja immer, der Schirf und der Grat haben einen Kuchen zusammengegessen.
0: Der Schirf und der Grat?
1: Genau, also der Schief und der Gerade. Weißt du, wenn immer so ein Stück, ach, dann nehme ich nur so ein Stück schief, ach, das sieht blöd aus, dann muss ich es wieder gerade schneiden. Naja, es ist so lustig. Ich habe mir vorher noch mal einen Tee in der Küche geholt und es ist einfach so lustig, wie man so drumherum tänzelt um dieses Stück. Nee, nimm du, ach nee, nimm du, ich hatte ja schon eins und dann, ja, und dann nix.
0: Wir beobachten das. Also man will ja höflich sein, gell? Und am Ende ist es oft so, dass dann wirklich ein Stück von irgendwas übrig bleibt. Mhm. Keiner traut sich und am Ende schmeißt man es weg, wenn es nicht mehr gut ist. Wie blöd. Also ich habe mir angewöhnt, alle zu erlösen und nehme das letzte Stück. Ja, was soll das wirklich?
1: Ja, stimmt.
0: Oder hat man dann wirklich keinen Anstand, wenn man das Anstandsstück nimmt? Weiß nicht, wie machen Sie es denn? Also, damit am Ende nie so ein trauriger Rest übrig bleibt, könnt ihr mal eine Sprachnachricht schicken auf unser Studio-Handy. Nummer gibt's unter bayern1.de, während ich mir das letzte Stück gleich aus der Küche hole. Oder teilen wir, Hanna?
1: Ja, wir teilen.
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8: Um 10 mit Christoph Höss. Tag der Deutschen Einheit ist morgen. Viele können ausschlafen. Und die Volkshochschulen nutzen das, um heute wieder eine lange Nacht der Demokratie zu veranstalten. Mehr als 60 Kommunen im Freistaat machen mit. Im Kreis Eichach-Friedberg führt ein Pfad der Demokratie mit Escape-Spielen und Gesprächen durch Dasing. In einem Clown-Programm im Kreis Rhön-Grabfeld stehen Kinderrechte im Mittelpunkt. Und in Traunreuth in Oberbayern geht's schon am Nachmittag los.
9: Ab 14 Uhr können Jugendliche heute im Jugendzentrum Rap-Texte über gesellschaftliche Themen schreiben und sich das erste Mal auf die Bühne wagen. In Traunstein lädt die lange Nacht der Demokratie ab 17 Uhr ins Rathaus ein. Themen der Vorträge und Workshops: Wie erkennen wir Wahrheit in einer lauten Informationswelt? Und wie gelingt demokratisches Miteinander im Alltag? Aus dem BR-Studio Chiemgau, Julia Ley, Bayern 1.
8: Der Tankrabatt hat den Sprit in Deutschland im Schnitt um 13 Cent billiger gemacht. Das hat der ADAC nach den ersten 24 Stunden ausgerechnet. Je nach Region können die Preise aber sehr verschieden sein. Auch Bayern 1-Hörer Ralf aus Oberbayern hat diese Erfahrung gemacht.
10: Ich habe eine Tank-App und wenn ich schaue, entsprechend meinem Einzugsgebiet, wo ich wohne oder selber in Gröbenzell, da kostet zum Beispiel Super E10 2,13 Euro und nur ein paar Kilometer entfernt in Karlsfeld, Dachau, Bergkirchen ist jetzt und war auch in den letzten Wochen immer 6, 7 Cent günstiger. Wie kann das sein? Kann das irgendjemand erklären?
8: Ja, Ralf, das kann jemand erklären, nämlich mein Kollege Hauke von Hallern vom Norddeutschen Rundfunk. Der hat sich bei einem Wettbewerbsexperten schlau gemacht und seine Erklärung lautet folgendermaßen.
11: Die Konzerne wissen nach Angaben des renommierten Kieler Wettbewerbsökonomen Till Ricquarte ganz genau, an welchem Ort welche Kraftstoffpreise funktionieren. Es hänge davon ab, wie stark die Kundschaft zum Beispiel auf steigende Preise reagiert, also weniger Sprit kauft, wenn es teurer wird. Das ist zum Beispiel auf dem Land der Fall. Wo dagegen viele Autofahrende im Berufsverkehr mit Zeitdruck vorbeikommen, seien höhere Preise durchsetzbar. Ziemlich sicher ist aus Sicht des Kieler Ökonomen, dass noch in den nächsten 2-3 Tagen höhere Preisunterschiede auftauchen können. Nächste Woche dürfte sich das dann eingerüttelt haben.
8: Russland hat in der Nacht wieder mit Drohnen die Ukraine angegriffen. Nach Angaben aus Moskau waren Infrastruktur und Militärlogistik Ziel der Attacken, etwa ein Umspannwerk und eine Brücke in Kiew sowie ein Industriekomplex bei Odessa. Die Ukraine meldet dagegen, dass bei dem Drohnenangriff in Kiew ein Wohnhaus getroffen und ein Mensch getötet worden ist. Dass die Ernte bei uns in Bayern heuer insgesamt schlechter ausgefallen ist, das haben wir schon im September berichtet. Vom Erntedankfest übermorgen zieht nun auch Unterfranken nochmal detailliert Bilanz.
12: Sonnenbrandschäden und dadurch Ernteausfälle trafen praktisch alle Obstsorten, darunter Kirschen und Zwetschgen. Und auch Äpfel, die noch etwa 3 Wochen geerntet werden, so das Amt für Ernährung, Landwirtschaft und Forsten Kitzingen-Würzburg. Auch der Bauernverband spricht von geringeren Erntemengen als 2025 bei Kartoffeln und Kraut. Besonders schlimm war es auch beim Futtermais.
8: Bayern 1 Reporterin Carlotta Sauer aus dem Studio Mainfranken hat zusammengefasst, wie sich der heiße und trockene Sommer auf die Ernte ausgewirkt haben. 10:03 Uhr.
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14: 31 Liter Regen pro Quadratmeter sind seit gestern Abend in Kaufbeuren, Oberbeuren gefallen. 10 Liter in Bad Kissingen und 5 Liter in Bamberg. Ganz, ganz viele, vor allem in der Osthälfte, sind aber auch leer ausgefallen. Und jetzt sind auch nur noch ein paar wenige Schauer ostwärts unterwegs. Denen geht auch bald die Luft aus. Am Nachmittag ist es meistens trocken. Hier und da gibt es sonnige Abschnitte, vor allem im Südosten und in Unterfranken. Nächste Woche gibt es nochmal Chance auf mehr Regen. aber erst wahrscheinlich in der zweiten Wochenhälfte. Es wird kühler als zuletzt heute, aber immer noch sehr mild für Anfang Oktober, 15 bis 22 Grad maximal. Und am Wochenende wird vielen von Ihnen der Nebel auffallen. Der kann sich zum Teil länger halten, auch mal bis zum Mittag. Ansonsten gibt es Sonne und Wolken und es wird ein bisschen wärmer, 21, 20 Grad im Schnitt.
13: Zwei Meldungen aktuell auf den Straßen im Bayern 1 Verkehrsservice. Geht los mit der A8 München Richtung Salzburg zwischen Rosenheim-West und Rohrdorf. 5 Kilometer Stau und stockend. 19 Minuten plus berechnet die Bayern 1 Stauzeitmessung. Dann haben sie es hier geschafft. Und die A73 Bamberg Richtung Nürnberg ist zwischen Forchheim Nord und Forchheim Süd nach einem Unfall gesperrt. Momentan hier 2 Kilometer Stau. Kommen Sie gut an.
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13: Und wir lassen uns hier das Anstandsstückchen schmecken, die Hanna und ich, gell? Keiner wollte diesen Kuchen aus der Kaffeeküche irgendwie fertig machen. Wir haben lang gefragt,
14: ja,
13: und haben uns dann erbarmt.
14: Ja.
13: Oder sind wir da jetzt unanständig? Nee, oder?
14: Nein.
13: Nee. Sprachnachricht von Lisa aus Setzingen.
15: Meine Theorie zum letzten Stück Torte auf der Platte. Niemand hat Lust, diese Platte zu spülen. Vielleicht schon mal daran gedacht?
13: Oh. Das sind ja ganz neue Dimensionen.
14: Wieso abspülen?
13: Wieso abspülen? Anstandsstück, wie machen Sie es? Darüber gleich mehr. John Denver ist außerdem dabei, Stevie Wonder und Sinead O'Connor.
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0: am Wochenende sicher auch wieder im Bierzelt auf dem Oktoberfest. Dann ist nämlich Finale Country Roads von John Denver auf Bayern 1. Freitagvormittag. Da bringen viele auch gerne mal einen Kuchen mit in die Arbeit. Aber dann traut sich wieder keiner ran ans letzte Stück, oder? Wir machen das. Erika aus Augsburg am Studiotelefon. Servus.
1: Ja, hallo. Also ich wollte auch kurz meine Meinung sagen mit dem sogenannten letzten Stückchen. Meistens, wenn dann Männer mit am Tisch sitzen, sagen wir, komm, jetzt esst es halt. Du. Und die stellen sich dann auch immer recht an. Da gehe ich manchmal her und mache lauter kleine Häppchen und sage so, jetzt haben wir einen kleinen Fingerfood, jetzt ist jedes Stück wieder, ist es weg.
0: Und aus die Maus, sehr richtig. Wunderbar.
1: Und aus die Maus, Sie sagen es, genau.
0: Sprachnachricht von Roswitha aus Bad Vallenbach. Im Landkreis Rosenheim in Oberbayern ist das. Nummer gibt es auf bayern1.de fürs Studio-Handy.
2: Ich würde das schon nehmen, aber natürlich vorher fragen. Also man kann ja sagen, will das nur jemand, sonst würde ich das nehmen, bevor es überbleibt.
0: Ja, naja, einfach fragen wäre fast ein bisschen zu leicht, oder? Josef aus Schrubenhausen in Oberbayern, grüß Sie.
3: Servus, es geht um das letzte Kuchenstück gerade. Und zwar ich ist einfach zusammen, weil wenn alles aufgegessen ist, ist ein gutes Zeichen für die Köchin, dass es schmeckt hat. Da habe ich gar kein Problem damit.
0: Gell? Ja. Ja, ich mach's genauso. Ich habe lange um Lebensmittel rumgetänzelt und irgendwann habe ich gedacht, das ist doch ein Schmarrn.
3: Einfach zusammenfressen als Auge. Fertig, alles gut. Und dann weiß man, dass es schmeckt.
0: Zusammenfressen, Sie sind gut.
3: Ja, das ist so.
0: Ich danke Ihnen vielmals. Finde ich gut.
3: Da gibt es vielleicht nächstes Mal wieder einen Kuchen.
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8: Mit Manuel Rauch. Großfahndung im Raum Mittenwald. Nach einem Einbruch in ein Waffengeschäft in Innsbruck sind mehrere Täter auf der Flucht. Sie lieferten sich auf dem Weg nach Bayern eine Verfolgungsjagd mit der Polizei.
9: Die Flucht führte die Täter über den Zillerberg Richtung Deutschland. Dort fiel einer Frau der Kleintransporter auf, sie alarmierte die Polizei. Es kam zu einer kilometerlangen Verfolgungsjagd. Bei Mittenwald verloren jedoch die Einsatzkräfte den Sichtkontakt zu dem Fahrzeug. Kurz darauf entdeckte die deutsche Polizei den verunglückten Transporter, allerdings ohne Insassen. Die Verdächtigen waren bereits zu Fuß geflüchtet. In dem Waffengeschäft in Innsbruck hatten die Täter Vitrinen zerstört. Ob sie tatsächlich Waffen stehlen konnten, ist derzeit noch unklar. Auch zur genauen Vorgehensweise und zu den Hintergründen der Tat gibt es bislang keine weiteren Informationen. Zahlreiche Einsatzkräfte und ein Polizeihubschrauber suchen im Raum Mittenwald nach den Flüchtigen. Die Polizei schließt nicht aus, dass die Gesuchten bewaffnet sind. Deshalb die dringende Warnung, keine Anhalter mitnehmen und verdächtige Personen keinesfalls selbst ansprechen. Hinweise bitte an die Polizei. Martin Breitkopf, Bayern 1 in Mittenwald.
8: Im Landkreis Pfaffenhofen gibt es seit knapp 2 Jahren keinen Kreisheimatpfleger. Das kritisiert der Bayerische Landesverein für Heimatpflege. Der Verein hat die Regierung von Oberbayern mehrfach um eine rechtliche Prüfung gebeten, berichtet Bayern 1 Reporterin Susanne Pfaller.
10: Er bezeichnet das Verhalten des Landratsamts in Pfaffenhofen als, Zitat, untragbar. Die Regierung hält jedoch rechtsaufsichtliche Maßnahmen gegen das Landratsamt nicht für geboten, denn in der Pfaffenhofener Behörde laufe nun die Suche nach einem neuen Kreisheimatpfleger an. Nächste Woche gebe es ein Vorstellungsgespräch. Ein Sprecher des Landratsamtes hofft, dass die Stelle des Kreisheimatpflegers noch in diesem Jahr neu besetzt werden kann.
8: Und kompakt und zuverlässig das Wetter in Oberbayern. Hier und da können noch ein paar Tropfen runterkommen. Der Nachmittag wird dann aber meist trocken. Schaut auch mal die Sonne raus. Bei all den Wolken bis 21 Grad heute. Morgen wechseln sich Sonne und Wolken ab. Die Temperaturen bleiben ähnlich wie heute.
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6: 10.32 Uhr, wir schauen auf die Straßen in Bayern. Ein Verkehrsservice mit der A3 Würzburg Richtung Nürnberg. Zwischen Kreuz Bibelried und Kitzingen-Schwarzach. Da stockt der Verkehr wegen Bergungsarbeiten. Die rechte Spur ist gesperrt. Macht ein Plus von 10 Minuten laut Bayern 1 Stauzeitmessung. A8 München Richtung Salzburg. Zwischen Rosenheim West und Rohrdorf 5 Kilometer Stau. 24 Minuten dauert es hier länger. A8 Salzburg Richtung München. Zwischen Bernau am Chiemsee und Fraßdorf 3 Kilometer Stau. Hier dauert es 17 Minuten länger. Und die A73 Bamberg Richtung Nürnberg ist zwischen Forchheim Nord und Forchheim Süd nach einem Unfall gesperrt. Hier staut sich es auf 7 Kilometern ab Hirschheid. Allen unterwegs, gute Fahrt.
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0: Grandios, no doubt und don't speak auf Bayern 1 und Vorsicht bitte auf der B85 kam in Richtung Amberg, wenn Sie da unterwegs sind. Zwischen Knotenkam Süd in Janerhof und Knotenkam West sind Fahrradfahrer unterwegs. Bitte fahren Sie hier ganz besonders vorsichtig. Es ist 10.44 Uhr.
1: Scheiße, ist das geil. Oh Gott, darf man das sagen?
0: Na sagen Sie mal. Natürlich darf man das sagen, wenn man bei Bayerns beliebteste Musikquiz den 6 richtigen 6.000 Euro abräumt. Hallo, Anja aus Bischofsreuth im Landkreis Freyung-Grafenau in Niederbayern war eine von vielen, die in dieser Staffel mutig waren, den neuen Risikomodus gewählt haben und aufs Ganze gegangen sind. Und mit dem Geld hatte die Anja auch gleich einen Plan.
1: Oft sind halt dann wirklich mal so Sachen wie, weiß nicht, dann wird der Kühlschrank kaputt, kurz nach dem Kühlschrank kommt die Waschmaschine. Also lieber wirklich als notgroschen und dann ist das sauber investiert, glaube ich.
0: Aber hallo, sauber investiert hat übrigens auch der Henry aus München, der hat auch 6.000 Euro mitgenommen und damit einen Plan, von dem die Hauptperson noch gar nichts weiß.
2: Und das Geld würde ich verwenden für meine Hochzeit, obwohl meine Freundin tatsächlich noch gar nichts davon weiß.
0: Eine Hochzeit wegen der 6 Richtigen, das hat man, glaube ich, auch noch nie. Also, wir sagen auf jeden Fall danke für diese tolle Staffel der 6 Richtigen. Musikschnipselraten mit so viel Liebe und mit Fiebern und Freuen und Lachen. Und keine Sorge, die Musikschnipsel sind schon bald zurück. Im Januar, da spielen wir dann wieder miteinander.
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6: Um 11 Uhr mit Wiebke Schlecht. Die Warenhauskette Galeria hat beim Amtsgericht Düsseldorf Insolvenz beantragt. Der Geschäftsbetrieb in den derzeit 83 Filialen läuft zunächst weiter. Das Unternehmen spricht von einem notwendigen Schritt, um die finanzielle Lage zu ordnen und die Zukunft des Konzerns zu sichern. Für die rund 12.000 Beschäftigten ist die Zukunft jedoch ungewiss. Ob es zu weiteren Filialschließungen kommt und ob Insolvenzgeld gezahlt wird, steht noch nicht fest. Es ist bereits die vierte Insolvenz von Galeria innerhalb von 6 Jahren. Zuletzt hatte die Kette 2024 ein Insolvenzverfahren durchlaufen. Bei der Zuckersteuer muss Finanzminister Klingbeil nacharbeiten. Das Kanzleramt hat seinen bisherigen Entwurf ja gestoppt. Für die CSU Anlass, gleich ein komplettes Aus zu verlangen. Doch die SPD will an der Zuckersteuer festhalten. Schließlich soll sie über 1 Milliarde an Steuereinnahmen bringen. Und die, so verteidigt Fraktionsvize Limbacher den Entwurf von Finanzminister Klingbeil, kämen auch dem Gesundheitssystem zugute. Morgen ist der Tag der Deutschen Einheit, aber die Feierlichkeiten und das Bürgerfest in Bremen beginnen schon heute Nachmittag. Der amtierende Bundesratspräsident und Bremer Bürgermeister Bovenschulte hält dazu als Gastgeber eine Rede. Morgen folgt dann der offizielle Festakt. Bis Sonntag sind in Bremen und im ganzen Land hunderte Veranstaltungen geplant, kostenlose Konzerte, Führungen und Ausstellungen. Bayerns Ministerpräsident Söder wird morgen im ehemals geteilten Dorf Mödlareuth im Landkreis Hof erwartet. Bayerns Kommunen steuern auf das vierte Jahr in Folge mit einem Milliardendefizit zu. Hof oder Erlangen haben keine formal genehmigten Haushalte mehr. Andere Städte wie Nürnberg, Augsburg oder Germering versuchen mithilfe einer Haushaltssperre kurzfristig gegenzusteuern. Zwar steigen die Einnahmen bayernweit, aber manche Städte bekommen die wirtschaftlichen Probleme der Unternehmer vor Ort zu spüren. Etwa Ingolstadt wegen der Krise beim Autobauer Aldi. Alle Kommunen wiederum sind von steigenden Ausgaben betroffen, vor allem im Sozialbereich. Heute Nachmittag könnte Bayern eine dritte Uni mit dem Titel Exzellenzuniversität haben. Die Julius-Maximilians-Uni Würzburg nämlich. Dann gibt die zuständige Bundesministerin Beer die Entscheidung der entsprechenden Kommission bekannt. 10 Hochschulen sind im Rennen, bis zu 5 werden ausgewählt. Und das bedeutet dann bis zu 15 Millionen Euro zusätzliche Fördermittel für die Forschung. 9 Hochschulen und ein Universitätsverbund werden schon von Bund und Ländern als Exzellenzunis gefördert. In Bayern sind es die LMU und die TU in München.
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9: Die Regengebiete, die schrumpfen immer weiter zusammen. Es sind nur noch wenige unterwegs. Im Landkreis Fürstenfeldbruck regnet es noch zum Beispiel. Auch in den Landkreisen Tirschenreuth und Wunsiedel sind noch einige Regenwolken dabei. Sonst fällt hier und da mal so ein bisschen Sprühregen. Am Nachmittag ist es meistens trocken. Die Wolkendecke, die reißt stellenweise auf, vor allem in Unterfranken und im Südosten. Ein bisschen kühlere Atlantikluft kommt ja zu uns heute. 15 bis 22 Grad die Höchstwerte. Am Wochenende, da tut sich nicht sehr viel. Es geht zum Teil mit Nebel los. Der kann sich auch länger halten. Das kennen wir noch gar nicht in dieser Saison. Nein. Also nicht wundern, wenn es auch mal bis mittags trüb ist. Ansonsten gibt es dann Sonne und Wolken. Meistens geht es trocken durchs Wochenende. Morgen haben wir rund 21, am Sonntag werden es im Schnitt 20 Grad.
8: Der Bayern-Verkehrsservice mit minutengenauer Stauzeitmessung A3 Würzburg Richtung Nürnberg. Zwischen Kreuz Bibelried und Kitzingen-Schwarzach stoppt der Verkehr wegen Bergungsarbeiten. Hier ist die rechte Spur gesperrt. Dauert 10 Minuten länger laut Bayern 1 Stauzeitmessung. A8 München Richtung Salzburg. Zwischen Rosenheim-West und Rohrdorf 5 Kilometer Stau und 26 Minuten plus. A8 Salzburg Richtung München. Zwischen Bernau am Chiemsee und Fraßdorf 3 Kilometer Stau. Hier dauert 17 Minuten länger. Die A73 Bamberg Richtung Nürnberg ist zwischen Forchheim Nord und Forchheim Süd nach einem Unfall gesperrt. 7 Kilometer Stau haben wir aktuell ab Hirschheid. Und zum Schluss die A92 München Richtung Deggendorf. Zwischen Eching Ost und Freising Süd hat es einen Unfall gegeben mit mehreren Fahrzeugen. Fahren Sie vorsichtig und kommen Sie gut an.
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8: Servus. Also Sie haben das wahrscheinlich eh im Gefühl irgendwie. Es ist ja auch Freitag, da ist man irgendwie gut drauf. Mhm. Aber heute ist auch noch Welttag des Lächelns.
9: Ach, wie schön.
8: Ja, Sie kennen sich ja gerne, lächeln wir gleich. Ja. Weil Sie kennen sich ja auch, das berühmte Smiley Face hat 1963 übrigens der Amerikaner Harvey Bell erfunden. Es war wahrscheinlich das erste Emoji gewesen.
9: Ja. Ja.
8: Wir lächeln Richtung Wochenende gleich mit Wonderful World von Sam Cooke, auch aus den 60ern. Die 90er mit R.E.M. und Billy Idol macht den Anfang.
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0: Man und Man on the Moon auf Bayern 1 und ein wichtiger Reminder für alle, der kommt von Christine aus Rottgau in Hessen auf unser Studio-Handy.
1: Kleiner Tipp an alle, die gerne samstags einkaufen gehen. Morgen ist Feiertag, Tag der Deutschen Einheit. Lieber heute einkaufen gehen. In diesem Sinne, schönes Wochenende euch allen. Tschüss.
0: Also heute noch einkaufen, wenn Sie was brauchen. Und das Tolle daran ist ja, wenn Sie morgen gar nicht einkaufen können, dann können Sie ganz ohne Unterbrechungen den Samstagvormittag mit Dominik Knoll hören. Das wird nämlich toll. Dominik steht nämlich in aller Herrgottsfrühe auf, um Sie bestens informiert und gut gelaunt ins Wochenende zu bringen. Und dann fährt sie ganz in der Früh, wenn es draußen noch dunkel ist, in die Arbeit. So wie ich heute Morgen, da war es da wirklich dunkel. Und ich habe mich gefreut, weil ich wusste, cool, es geht Richtung Herbst. Es wird später hell, früher dunkel. Man kuschelt sich wieder mehr zu Hause ein. Decke auf dem Sofa, deftiges Essen, Lesen, Spiele, Lebkuchen essen. Herrlich. Auf was freuen Sie sich im Herbst? Schicken Sie uns gerne eine Sprachnachricht. Die Nummer für unser Studio-Handy finden Sie auf bayern1.de. Und jetzt natürlich in voller Länge Michael Jackson und Thriller auf Bayern 1.

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1: Und jetzt Aktuelles aus unserem BR-Studios in ganz Bayern. Es ist 11:30.
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6: Mit Manuel Rauch. Großfahndung im Raum Mittenwald. Nach einem Einbruch in ein Waffengeschäft in Innsbruck hat die Polizei jetzt zwei Tatverdächtige festgenommen. Die Fahndungsmaßnahmen dauern aber weiter an. Noch immer ist die Polizei mit einem Großaufgebot im Einsatz. Die Tatverdächtigen sind mit einem Auto nach Deutschland geflüchtet. Dabei lieferten sie sich eine kilometerlange Verfolgungsjagd mit der österreichischen Polizei. Nahe Mittenwald verloren die Beamten den Sichtkontakt. Wenig später wurde ein Unfall am Ortseingang von Mittenwald gemeldet. Dort kam der gesuchte PKW anscheinend von der Straße ab, prallte gegen eine Hecke und landete im Vorgarten eines Hauses. Die Verdächtigen sollen ihre Flucht zu Fuß fortgesetzt haben, so die Polizei. Ob die Verdächtigen bewaffnet waren, ist noch nicht bekannt. Sie soll Krippenkinder seelisch wie körperlich misshandelt haben. Seit gestern muss sich eine 58-jährige Erzieherin vor dem Amtsgericht München verantworten. Am ersten Tag der Verhandlung wurden unglaubliche Vorwürfe geäußert.
7: Einer Erzieherin kommen im Zeugenstand die Tränen, als sie schildert, was ihre ehemalige Kollegin den Kleinkindern alles angetan habe. Von körperlicher Gewalt, von verweigertem Essen und vernachlässigter Pflege ist die Rede. Laut Anklage hat die Erzieherin die Kinder auch beleidigt, auch aufgrund ihrer Herkunft und das, obwohl sie selbst aus Bulgarien stammt. Einem Kind habe sie das Gesicht nicht wie üblich mit einem frischen Tuch, sondern mit dem Bodenputzlappen abgewischt, um ihre Abneigung auszudrücken. Die Leiterin der Krippe wurde mehrfach über die Vorfälle informiert, unternahm aber nichts. Sie war deshalb zunächst wegen Beihilfe durch Unterlassen angeklagt. Das Verfahren wurde inzwischen gegen Zahlung einer Geldauflage und die Pflicht, einen Kurs zur Gewaltprävention zu besuchen, vorübergehend eingestellt. Christoph Müller, BR Oberbayern, Bayern 1.
6: Und jetzt kompakt und zuverlässig noch das Wetter in Oberbayern. 15 Grad haben wir in Landsberg, 17 Grad sind es in Ingolstadt. Das ist ein recht grauer Vormittag, hier und da auch mit Regen. Wird aber besser ab dem Nachmittag. Ist es dann weitgehend trocken, auch mit sonnigen Abschnitten bis 21 Grad. So in etwa bleiben die Temperaturen übers Wochenende, morgen und auch am Sonntag. Teils wolkig, teils sonnig.
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8: 11.32 Uhr, wir schauen auf die Straßen in Bayern 1. Verkehrsservice, geht's los mit der A8 München Richtung Salzburg. Zwischen Rosenheim-West und Rohrdorf 6 Kilometer Stau an einer Baustelle. Dauert hier eine halbe Stunde länger, berechnet unsere Bayern 1 Stauzeitmessung. In der Gegenrichtung Salzburg Richtung München, zwischen Bernau am Chiemsee und Rosenheim 9 Kilometer Stau an der Baustelle. Hier brauchen Sie noch ein bisschen mehr Geduld, 50 Minuten dauert's länger. A9 München Richtung Nürnberg, zwischen Manching und Ingolstadt Ost 7 Kilometer stockend und 15 Minuten plus. Die A73 Bamberg Richtung Nürnberg ist zwischen Forchheim Nord und Forchheim Süd nach einem Unfall gesperrt. 7 Kilometer Stau ab Hirscheid und zum Schluss A92 München Richtung Deggendorf. Zwischen Eching Ost und Freising Süd ein Unfall mit mehreren Fahrzeugen. Kommen Sie gut an.
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2: Ja, und zum Wochenende hin sollen es Auberginen sein. Ein schmackhafter Auflauf zum Herbst, nämlich Parmigiana. Und das Rezept kommt heute von Ursula Sagasse aus unserer Bayern 1 Facebook-Gruppe. Was koche ich heute? Täglich um die Uhrzeit gibt es ja daraus dann ein bisschen Inspiration, was sie so kochen könnten. Und Parmigiana geht auch ganz einfach. Aubergine in Streifen schneiden und einsalzen, damit das Wasser rauszieht. Dann abtrocknen. Auf ein Blech mit Backpapier legen, mit Mehl einstauben, Semmelbrösel drauf und Olivenöl. Und dann circa 30 Minuten bei 180 Grad im Ofen schmoren. Aus dem Gemüse und den Dosen Tomaten machen eine leckere Tomatensauce. Alles in einer Auflaufform schichten. Parmesan und Tomatensauce, Auberginen und wiederholen, bis alles weg ist. Oben soll Soße und Käse sein, dann nochmal für 20 bis 30 Minuten bei 180 Grad im Ofen, bis der Käse ein bisschen braun geworden ist. Hammer. Kriege ich direkt Hunger. Viel Spaß.
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11: Uhr mit Wiebke Schlecht. Die Warenhauskette Galeria steht wieder vor dem Aus. Das Unternehmen hat beim Amtsgericht Düsseldorf beantragt, dass ein neues Insolvenzverfahren eröffnet wird.
12: In den 83 Filialen soll das Geschäft aber erstmal weiterlaufen. Trotzdem bedeutet das für die rund 12.000 Beschäftigten wieder Unsicherheit um ihren Arbeitsplatz. Es ist für Galeria der 4. Insolvenzantrag innerhalb von 6 Jahren. In der Zeit wurden auch schon eine ganze Reihe von Filialen geschlossen. Aber in diesem Frühjahr gab es dann wieder neue Meldungen, dass einige Geschäfte ihre Miete nicht zahlen konnten. Im Juni gab es dann nochmal für Galeria einen neuen Kredit von einer Investmentfirma aus den USA. Trotzdem kommt jetzt das nächste Insolvenzverfahren für das Düsseldorfer Unternehmen. Aus Köln, Markus Meyer-Gehlen.
11: Bei der Zuckersteuer muss Finanzminister Klingbeil nacharbeiten. Das Kanzleramt hat seinen bisherigen Entwurf ja gestoppt. Für die CSU Anlass, gleich ein komplettes Aus zu verlangen. Henrike Herrmann berichtet.
13: Für ein endgültiges Aus und auch die Blockade jetzt sieht die SPD keinen Grund. SPD-Fraktionsvize Limbacher verteidigt den Entwurf von Finanzminister Klingbeil. Das Geld aus der Zuckersteuer komme auch dem Gesundheitssystem zugute. Klingbeil selbst erklärte im ZDF betont gelassen, das Ziel bleibe, die Zuckersteuer wie verabredet einzuführen. Es gehe darum, die Gesundheitsprävention zu stärken und die Kinder zu schützen.
11: Fast 6 Millionen Flüchtlingskinder haben laut den UN im vergangenen Jahr keine Schule besucht. Wie das UN-Flüchtlingshilfswerk mitgeteilt hat, ist damit fast die Hälfte der gut 13 Millionen betroffenen Kinder vom Schulbesuch ausgeschlossen. In dem Bericht wird davor gewarnt, dass neue Kürzungen in den Budgets der Hilfsorganisationen dazu führen könnten, dass weitere Millionen Mädchen und Jungen keinen Unterricht erhalten. Bei einer bundesweiten Polizeiaktion gegen Nazimusik haben die Beamten rund 33.000 Tonträger gefunden. Wie das Landeskriminalamt Mecklenburg-Vorpommern mitteilte, wurden zudem rund 130 Festplatten und Ähnliches sowie Vermögenswerte in Höhe von rund 2 Millionen Euro sichergestellt. Festnahmen gab es nicht. Die Durchsuchungen dienten den Angaben zufolge dazu, bestehende Verdachtsmomente aufzuklären. Nach München bekommt jetzt auch Regensburg ein Frauen-Nachttaxi. Wie der Stadtrat mitgeteilt hat, sollen Frauen ab 16 Jahren für nächtliche Fahrten einen 10-Euro-Gutschein bekommen. Das Angebot soll ihnen mehr Sicherheit und Freiheit ermöglichen und insbesondere diejenigen unterstützen, die sich ein Taxi sonst nicht leisten könnten. Das Angebot gilt 2 Jahre im Probebetrieb. Pro Person und Jahr sind bis zu 12 Gutscheine vorgesehen. Die Zeit, es ist gleich 12:03 Uhr.
14: Und hier ist der Bayern-1-Verkehrsservice mit minutengenauer Stauzeitmessung. A7 Ulm Richtung Würzburg. Zwischen Niederstotzingen und Aalen-Oberkochen staut es sich. 25 Minuten länger berechnet die Bayern-1-Stauzeitmessung. Auf die A8 München Richtung Salzburg. Zwischen Rosenheim-West und Rohrdorf 6 Kilometer Stau an der Baustelle. Planen Sie bitte eine halbe Stunde mehr ein. Gegenrichtung, also Salzburg Richtung München. Zwischen Bernau am Chiemsee und Rosenheim 9 Kilometer Stau an der Baustelle. Dauert hier eine Dreiviertelstunde länger. Also 45 Minuten, jetzt. Auf die A9 München Richtung Nürnberg. Zwischen Manching und Ingolstadt Ost 6 Kilometer Stau und stockend. 15 Minuten plus nur, dann haben sie es geschafft. Und die A73 Bamberg Richtung Nürnberg ist zwischen Forchheim Nord und Forchheim Süd nach einem Unfall gesperrt. Staut sich auf 7 Kilometern ab Hirscheid. Fahren Sie vorsichtig und kommen Sie gut an.
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15: Heute ist es bewölkt in Oberbayern. Aktuell kommt hier und da noch ein bisschen Regen runter. Am Nachmittag reißt dann aber auch mal auf und die Sonne spitzelt durch bei 17 bis 21 Grad. Morgen dann ein Sonne- und Wolkenmix und 18 bis 22 Grad.
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15: Servus, in der nächsten Stunde geht's bei uns um Helden. Helden der Tierrettung, Berghelden und auch Volksfesthelden dazu. Mehr Abwechslung und die Helden der Musik gleich der King of Rock'n'Roll, Elvis Presley auf Bayern 1. Und wir starten mit dem selbsternannten King of Entertainment, Mr. Robbie Williams.
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0: Er wusste ganz genau, wie er die Menschen auf die Tanzfläche bekommt. Elvis Presley auf Bayern 1 mittags in Oberbayern. Jetzt geht's um Menschen, die uns auch gerne anlocken, nämlich in die Fahrgeschäfte auf der Wiesn. Die Stimmen der Rekommandeure kennen wir alle.
1: Steigen Sie ein, machen Sie mit, es geht los, los, los.
0: Sie kann es jetzt nicht so gut, aber Sie wissen, was ich meine. Meine Kollegen Moritz Steinbacher und Tanja Gronde haben sich gedacht, was sind es eigentlich für Menschen, die da hinter dieser Plexiglasscheibe sitzen und was bedeutet rekommandieren eigentlich?
2: So, ich habe hier unten etwas, das nennt sich Echo, da kann ich so zum Beispiel sagen,
3: Achtung, gleich geht's ganz nach oben hier.
2: Das ist dieses Echo. Ansonsten habe ich hier eine Menge Jingles, da kann ich Töne spielen lassen.
4: Nummer 13 und 14.
2: Ich sehe hier, dass die Nummer 13 und 14 noch nicht geschlossen worden ist. Und
5: Alicia Kaiser sitzt direkt am Bayern Tower. Von hier aus kann sie alles überblicken, wer einsteigt, wie die Leute drauf sind und ob sie noch fahrtüchtig sind und sich gut benehmen.
6: Achtung, bitte nicht schaukeln mit den Sitzen, sonst können wir noch nicht starten.
2: Meine Aufgabe ist es hier unter anderem, das Geschäft zu steuern, zu rekommandieren. Ich habe hier alles im Blick. Ich fahre das Ganze hier und bin sozusagen hier das Herz und die Seele vom Geschäft.
6: Okay, Sie, halt Bühlach, umziehen.
5: Alicia ist die Juniorchefin des höchsten Fahrgeschäfts der Wiesn und Schaustellerin in siebter Generation. Rekommandieren war schon immer ihre Leidenschaft, erzählt sie. Und dafür brauche man viel Energie und Aufmerksamkeit. Deshalb wechseln sich der Kollege und sie auch rund jede Stunde ab. Gute Stimmung ist das eine und Sicherheit das andere. Vor allem am Abend kommen die Leute oft angetrunken ins Fahrgeschäft.
2: Vielleicht merkt ihr mir auch ein bisschen an, dass ich jetzt ein bisschen angespannt habe, ein bisschen aufgeregter bin, weil ich die ganze Zeit gucken muss. Weil auch viele Leute hier gerade rumlaufen und ich muss mal gucken.
5: Abends muss der Wechsel dann noch schneller gehen. Der Andrang ist groß. Diese Wiesn war besonders gut, meint die Juniorchefin. Das Wetter war gnädig und es gab keine Zwischenfälle am Höhenkarussell. Viele ihrer Sprüche hat sie von ihrer Großtante abgeschaut.
7: Freunde, ihr wart super drauf. Wir sagen Dankeschön und auf Wiedersehen.
5: Immer wieder schaut die Besitzerin des Breakdance nach draußen, bekommt Handzeichen von ihren Kollegen. Tanja Grünberg-Kaiser spricht dabei gleichzeitig ins Mikrofon.
7: Unsere Angestellten, die geben Handzeichen, wenn die Leute von der Platte unten sind, dass die Leute zurückbleiben, hinter die Geländer stehen. Das kommt auch von uns.
5: Bei Grünbergs darf seit diesem Oktoberfest auch der Junior ran. JJ ist 18 und darf jetzt laut Gesetz das Fahrgeschäft allein steuern.
8: Ja, ich wollte schon immer hier oben sitzen, wenn man dann auch alles selber machen kann, Musik und sowas. Wenn gute Stimmung ist, dann macht das schon sehr, sehr Spaß.
7: Okay, vorne Party People, jetzt geht's los. Jetzt bringen wir Schwung in die Bude.
5: 16 Tage muss die Stimme halten. Tanja Grünberg-Kaiser hat da ihre Mittelchen, aber heiser wird sie dennoch im Laufe des Tages. Aber das Wichtigste ist ihr, dass nichts passiert und alle eine gute Zeit haben.
7: Dafür sind wir ja hier, den Menschen Freude zu bereiten.
0: Wenn Sie mal hinter die Kulissen schauen wollen, was macht das Rekommandieren aus? Dazu gibt's heute Abend ein Vorort auf YouTube.

0: Sheeran. Das Musikvideo dazu hat er übrigens bei uns ums Eck gedreht. Am Hintertuxer Gletscher. Perfect auf Bayern 1. Und von flauschigen Melodien kommen wir jetzt zu einem flauschigen Kater. Der heißt Mucki und Mucki hat es ein bisschen übertrieben. So sehr, dass die Gemeinde Halfing jetzt sogar eine 10.000-Euro-Rechnung für die Wildkatze bezahlen musste. Und mit dieser Geschichte schafft's Kater Mucki jetzt sogar auf Bayern 1. Unsere Reporterin Dagmar Bora-Glas hat ihn im Tierheim in Ostermünchen besucht. Jetzt Dagmar, was ist dem Kater denn passiert? Und die wichtigste Frage, geht's ihm wieder gut?
1: Ja, der schöne Kater Mucki, weiß mit grünen Augen, der sitzt dort in der Sonne und schnurrt und freut sich auf neue Besitzer. Die letzten Wochen waren für ihn gar nicht lustig. Er war in Halfing in einem gekippten Fenster hängend gefunden worden, nach Stunden. Er brauchte mehrere Behandlungen in einer Tierklinik, was eben die hohe Rechnung erklärt. Man könne Fundtiere nicht einfach einschläfern, weil es könne sich ja immer noch der Besitzer melden. So hat es mir der Vorsitzende der IG Mensch und Tier im Tierheim Ostermünchen, der erste Vorsitzende Tillmann Rieger, erklärt. Jedenfalls hat das Tierheim München dann die Rechnung an die Gemeinde Halfing weitergeleitet, also dort, wo der Kater Mucki gefunden wurde. Und die Gemeinde habe sich auch sehr fair verhalten und die Kosten übernommen, sagte Tillmann Rieger, der freilich sehr froh drüber war.
0: Jetzt, was ich mich da frage, müssen Kommunen wirklich für Fundtiere bezahlen?
1: Ja, die Gemeinden sind für Fundtiere zuständig und viele übertragen diese Verantwortung dann logischerweise einem Tierheim und vereinbaren dann mit dem Haus entweder eine Pauschale oder die Einzelabrechnung, wie es eben die Gemeinde Halfing gemacht hat. Die Fundtierregelung ist weder für die Gemeinden noch für die Tierheime lustig, aber letztere müssen ja ihre Kosten irgendwie decken. Die Lösung wären im Grunde kostendeckende Pauschalen plus die Übernahme die Hälfte von einer Tierarztrechnung, hieß es im Tierheim Ostermünchen. Übrigens kümmert man sich dort gerade um 140 Katzen, so viele wie noch nie. Es sind übrigens sehr schöne, gepflegte Tiere. Als wir dort waren, kam auch gerade wieder ein Schwung junger Katzerl aus Pfaffing. Vielleicht hilft ja in Sachen Katzenschwämme die neue Katzenschutzverordnung des Landkreises Rosenheim.
0: Diese Katzenschutzverordnung gilt dann ab dem Februar 2027, aber nur in 5 Gemeinden im Landkreis Rosenheim. Warum denn?
1: Ja, das sind die Gemeinden mit den meisten freilebenden, verwilderten Tieren. Da gab es tatsächlich genaue Erhebungen die letzten Jahre. Denn so eine Verordnung, sie kann nicht einfach so erlassen werden. Sie muss immer verhältnismäßig sein, wurde mir im Veterinäramt Rosenheim erklärt. Und aktuell gibt es auch schon die erste Kritik an der neuen Katzenschutzverordnung von der AfD im Kreis Rosenheim. Sie bezeichnet das Vorgehen als übergriffig, wenn dann zum Beispiel auf fremde Grundstücke gegangen wird für die Kastrationsaktionen. Laut Veterinäramt ist diese neue Verordnung aber mit den Gemeinden abgestimmt und diese Aktionen werden übrigens auch vom Umweltministerium Bayern bezuschusst.
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1: Mit Thies Maasen. Nach dem Einbruch in ein Waffengeschäft in Innsbruck und der Flucht der Täter Richtung Oberbayern hat die Polizei jetzt zwei Tatverdächtige festgenommen. Dennoch gehe der Großeinsatz rund um Mittenwald weiter, so die Polizei. Denn wie viele Kriminelle genau noch auf der Flucht seien, das sei zum aktuellen Zeitpunkt unklar.
2: Die Täter waren heute Morgen in ein Waffengeschäft in Innsbruck eingebrochen und anschließend mit einem PKW über den Zierler Berg Richtung Deutschland geflüchtet. Nach einer kilometerlangen Verfolgungsjagd mit der Polizei verunglückte das Auto am Ortseingang von Mittenwald. Es landete nach einem Zusammenstoß mit einer Hecke in einem Vorgarten. Die Insassen flüchteten zu Fuß. Zwei Tatverdächtige konnten inzwischen festgenommen werden. Wo genau und um wen es sich handelt, wurde aus ermittlungstaktischen Gründen noch nicht mitgeteilt. Nach BR24-Informationen geht die Polizei weiterhin von weiteren Beteiligten aus. Ein Polizeisprecher schloss nicht aus, dass die Flüchtigen bewaffnet sind. Zahlreiche Einsatzkräfte sind weiter im Grenzgebiet unterwegs. Neben Suchhunden, Drohnen und Hubschrauber sind auch Kräfte vom SEK im Einsatz. Der Bahnverkehr bei Mittenwald ist mittlerweile wieder in beide Richtungen freigegeben. Die Polizei weist nochmal ausdrücklich darauf hin, keine Anhalter mitzunehmen und verdächtige Personen keinenfalls selbst anzusprechen. Hinweise bitte an die Polizei. Martin Breitkopf, Bayern 1 in Mittenwald.
1: Der alljährliche Wiesn-Courage-Preis geht heuer an eine Kellnerin der Augustiner Festhalle. Daria Aigner hat die Auszeichnung am Mittag von Münchens Oberbürgermeister Dominik Krause überreicht bekommen. Die 25-Jährige hatte am Dienstag letzter Woche als erste bemerkt, dass ein 78-Jähriger am Zelteingang das Bewusstsein verloren hatte. Die gelernte medizinische Fachangestellte hob den Mann zusammen mit Kolleginnen aus dem Rollstuhl und begann sofort mit einer Herzdruckmassage. Und im Streit um den Neubau der Kampenwandbahn in Aschau im Chiemgau hat der Bund Naturschutz vor Gericht einen Teilerfolg errungen. Der Bayerische Verwaltungsgerichtshof hat die Regeln für Sonderfahrten in der Nacht teilweise aufgehoben, um das Birkhuhn zu schützen. Vor allem in der Winter-, Brut- und Aufzuchtzeit der Tiere soll es weniger Fahrten geben. Bei Bund Naturschutz hofft man nun, dass es in Zukunft gar keine Nachtfahrten mehr gibt. Und jetzt kompakt und zuverlässig das Wetter in Oberbayern. Nachmittags oft bewölkt, aber meist trocken bei höchstens 21 Grad. Vor allem östlich des Inns kann es auch auflockern. Morgen scheint in den Alpen die Sonne, ansonsten zunächst vielerorts Hebel, Nebel und Hochnebel. Später wird es aber ein bisschen sonniger.
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3: Hier ist der Bayern 1 Verkehrsservice mit der minutengenauen Stauzeitmessung. A7 Ulm Richtung Würzburg zwischen Niederstotzingen und Aalen-Oberkochen. Stau, hier verlieren Sie 25 Minuten. A8 München Richtung Salzburg zwischen Rosenheim West und Rohrdorf. 6 Kilometer Stau an einer Baustelle. Hier dauert es 30 Minuten, bis Sie da durch sind. Andere Richtung, gleiche Autobahn. Salzburg Richtung München zwischen Bernau am Chiemsee und Rosenheim. 9 Kilometer Stau an einer Baustelle. Zeitverzögerung gewaltig, 45 Minuten. A9 München Richtung Nürnberg zwischen Manching und Ingolstadt Ost. 6 Kilometer Stau und stockender Verkehr, Zeitverzögerung 15 Minuten. Dann haben wir die A9, Berlin Richtung Nürnberg, zwischen Pegnitz und Weidensee, Sperre nach einem Unfall. Aktuell 2 Kilometer Stau, bitte halten Sie eine Rettungsgasse offen. Das war's aber, ich wünsche gute Fahrt.
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5: Gleich Shakira und jetzt Jennifer Rush.

0: Shakira singt, dass sie für ihre Liebe sogar über die Anden klettern würde. Das passt ganz gut zum nächsten Thema. Als Oberbayer fährt man ja gerne mal über die Grenze nach Österreich zum Wandern oder Berggehen. Mehr oder weniger erfolgreich, denn mehr als 500 Deutsche mussten zwischen Mai und Mitte September unverletzt aus den österreichischen Bergen gerettet werden. Und damit machen Deutsche fast die Hälfte aller sogenannten blockierten Personen in Österreich aus. Gründe dafür gibt's genug: verstiegen, verirrt, erschöpft. Und darunter sind auch sehr viele junge Menschen. Warum das so ist, diskutieren Fachleute jetzt bei den ersten internationalen Bergtagen in Wien. Und mein Kollege Sebastian Nachbar war für uns dabei.
1: Das Problem liegt nicht in der Ausbildung, sondern es liegt darin, die Leute zu erreichen, die Zielgruppen zu erreichen, weil es einfach immer mehr Menschen gibt, die gerne in die Berge gehen.
2: Gerhard Mössmer kümmert sich beim österreichischen Alpenverein ÖAV um alpine Ausbildung. Als Bergführer ist er darin Profi. Er freut sich, dass Bergsport beliebt ist, einerseits. Denn andererseits sieht er das Problem, dass gerade junge Menschen am Berg besonders oft erschöpft, verängstigt und überfordert sind.
1: Was man vielleicht noch ergänzen kann, ist, dass die Blockierten im Altersschnitt so zwischen 20 und 30 liegen. Also das sind junge Bergsteiger, die mit Sicherheit keinen Zugang haben zum Alpenverein, die den Alpenverein vielleicht gar nicht kennen, sondern über andere Kanäle auf die Idee kommen, in die Berge zu gehen, über Social Media. Die sehen tolle Bilder, tolle Landschaften und glauben, ja, das kann ich auch. Danach ist immer jede Tour super und jede Tour schön und gar nicht so schwierig, wie sie eigentlich war. Nur, es ist nicht immer alles schön und toll und easy am Berg, sondern es gibt eben auch die Kehrseite. Und das ist dann der Aha-Effekt, dann ist es aber schon zu spät.
2: Doch auch diejenigen, die sich für eine Mitgliedschaft entscheiden, erwerben damit noch lange kein Bergwissen. Viele Menschen treten dem Alpenverein auch wegen der Bergungskostenversicherung bei, ohne seine Kurse und Ausbildungsangebote zu nutzen, sagt Liliana D'Agostin vom ÖAV.
3: Wir haben ein Problem mit den Menschen, die wir über die alpine Ausbildung erreichen, weil wir plötzlich Menschen haben, die einfach über uns versichert sind, aber bei uns keine Kurse besucht haben und deshalb nicht wissen, was da oben machen sollen.
2: Die vielen Bergrettungseinsätze mit überforderten Personen haben aber noch eine weitere Ursache. Die Berge verändern sich, und zwar rasant. Gletscher verschwinden, Permafrost taut auf, Steinschlag nimmt zu. Viele klassische Hochgebirgstouren sehen heute völlig anders aus als noch vor wenigen Jahren. Beim österreichischen Alpenverein spricht man offen darüber, dass Bergsteiger ihr Verhalten an die Klimaveränderungen anpassen müssen.
0: Also, bevor wir uns das nächste Mal überschätzen, lieber mal einen Kurs beim Alpenverein machen, dann kommen wir bei der nächsten Tour auch ohne Bergrettung wieder sicher und vor allem gesund zurück ins Tal.

0: Bei dem Song war nicht nur She's So High, sondern auch die Kopfstimme von Tall Bachman.
1: Unglaublich high!
0: Ich komme da überhaupt nicht hoch, Bayern 1 mittags in Oberbayern. Wenn wir schon beim Thema sind, auch die grünen Hopfendolden sind wieder high, hochgewachsen, obwohl dieser Hitzesommer auch für die Hopfenbauern nicht gerade leicht war. Brauer auf der ganzen Welt schwören auf den Hallertauer Hopfen. Jetzt ist die Ernte vorbei. Und mein Kollege Anton Rauch, der war beim Erntefinale für uns dabei und zieht Bilanz.
2: 55 Hektar Hopfen hat Familie Merkel mit Hilfe von Saisonarbeitern ernten können, berichtet Silvia Merkel.
3: Gesagt, ertragsmäßig, was Zentner angeht, liegen wir mir hier in unserem Gebiet und auch in der Hallertau sehr gut.
2: Das eigentliche Problem liegt woanders.
3: Schädlinge haben wir heuer einen großen Druck gehabt, und zwar mit dem Erdfloh und mit der Blattlaus. Da war der Druck extrem und kann man ja dann auch quasi sehen, was der für einen Schaden angerichtet hat.
2: Also den konnte man gar nicht gescheit bekämpfen, oder wie?
3: Man konnte ihn bekämpfen, aber es war nicht ausreichend.
2: Während die grünen Hopfenreben in die Zupfmaschine gezogen werden, fallen auch gelbbraune verdorrte Zweige auf, die Max Merkel rauszieht. Der 17-jährige Sohn kennt die Problematik und die Schädlinge, die das machen.
4: Das ist der Erdfloh und die Laus. Das ist ein ziemliches Problem, der Erdfloh. Da gibt es noch genau ein Mittel zur Bekämpfung. Das ist lediglich im Frühjahr bis von einer Höhe der Pflanze von 50 cm. Die darf man nicht sprühen, die muss man gießen mit der Hand. Jeden einzelnen Stock gießen mit der Hand.
2: Ähnlich wie im Weinbau gibt es auch im Hopfen verschiedene Schädlinge und Krankheiten, aber insgesamt wenige Pflanzenschutzmittel, wenige Wirkstoffe und sehr strenge Auflagen, wie sie angewandt werden müssen. Oft gibt es diese Spritzmittel nur mit einer Notfallgenehmigung. Und in diesem Hitzejahr war es besonders schwierig.
5: Wir haben jetzt Bestände, wo wir Wasser drin haben. Die haben schöner da, haben gesünder. Und die, die kein Wasser haben, haben einfach den Trockenstress gehabt und haben schlechter.
2: Martin Merkel hat Sorge, dass es immer schwieriger wird, den Hopfen vor Schädlingen und Pilzen zu schützen. Dass sein 17-jähriger Sohn Max auch angesichts der Schwierigkeiten weitermachen kann. Er kann sich auch vorstellen, den Betrieb umzustellen.
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2: Um 13 Uhr mit Wiebke Schlecht. Die Warenhauskette Galeria mit ihren rund 12.000 Beschäftigten ist erneut insolvent. Das Unternehmen stellte einen entsprechenden Antrag beim Amtsgericht Düsseldorf. Das Geschäft in den aktuell noch 83 Warenhäusern laufe erst einmal weiter, heißt es von Galeria.
3: Ob und wie viele Filialen im Zuge dieser neuen Insolvenz, der vierten in 6 Jahren, geschlossen werden, ist noch völlig offen. In einer knappen Mitteilung von Galeria heißt es, der Antrag schaffe den rechtlichen Rahmen, um die aktuelle Situation zu ordnen und das Unternehmen zu stabilisieren. Galeria ist der letzte große deutsche Warenhauskonzern. Seit der letzten Insolvenz vor rund 2,5 Jahren gehört die Kette einer US-Investmentgesellschaft und einer Beteiligungsfirma des Unternehmers Bernd Beetz. Aus Düsseldorf, Jörg Marksteiner.
2: Trotz aller Kritik aus dem Kanzleramt hält Finanzminister Klingbeil an der Zuckersteuer fest. Das Vorhaben diene der Gesundheitsvorsorge und dem Schutz von Kindern, so Klingbeil. Er sei zuversichtlich, dass man zu einer schnellen Einigung komme. Kritik kommt unter anderem von der Linken und der CSU. Gegner warnen vor höheren Kosten für Verbraucher und fordern stattdessen andere Möglichkeiten, den Staatshaushalt zu finanzieren. In Frankreich sind wegen eskalierender Schülerproteste heute hunderte Schulen geschlossen geblieben. Seit mehreren Tagen demonstrieren Schüler landesweit wegen Lehrermangels und maroden Schulgebäuden. Dabei kam es immer wieder zu Ausschreitungen. Julia Beruta berichtet aus Paris.
4: Während die Fernsehsender auch heute wieder in Dauerschleife Bilder von brennenden Barrikaden zeigen, hat Bildungsminister Édouard Geffrey bestätigt, dass die meisten Randalierer von außerhalb der Lycées kommen. Er habe mit einem Teil der gestern verletzten Schulleiter gesprochen. Sie hätten ihm bestätigt, die Angreifer nicht zu kennen. Die Bewegung werde also, so der Bildungsminister, von Gewalttätern außerhalb der Lycées gekapert und infiltriert. Innenminister Gérald Darmanin hingegen betonte, nun die Eltern der Randalierer zur Kasse bitten zu wollen.
2: Nach dem Einbruch in ein Waffengeschäft in Innsbruck hat die Polizei im Raum Mittenwald 2 Tatverdächtige festgenommen. Das hat die Polizeidirektion Rosenheim mitgeteilt. Da aber unklar ist, wie viele Täter es waren, geht die Fahndung weiter. Die Täter waren in der Nacht in einen Waffenladen in Innsbruck eingebrochen. Nach einer kilometerlangen Verfolgungsjagd mit der Polizei hatten sie bei Mittenwald einen Unfall und flüchteten zu Fuß weiter. Auch in Nürnberg wird das Fahren mit Bus und Bahn teurer. Der Verkehrsverbund Großraum Nürnberg erhöht zum Januar die Ticketpreise um rund 6%. Eine Kurzstrecke kostet dann zum Beispiel 10 Cent mehr. Als Gründe für die Erhöhung nannte das Unternehmen die Personalkosten, steigende Stations- und Trassenentgelte sowie die Anschaffungs- und Werkstattkosten für Busse und Bahnen. Die Zeit, es ist gleich 13.03 Uhr.
5: Kompakt und zuverlässig das Bayernwetter hier auf Bayern 1, Freitag, Bernhard Ziegler.
6: Heute Nachmittag fast überall trocken und es gibt einige Auflockerungen, nicht überall, aber da und dort. Insgesamt bleibt das Wetter aber heute auf der bewölkten Seite. Die Höchstwerte 15 bis 22 Grad. Die Bayern 1 Wochenendprognose. Typisch Herbst, würde ich sagen. Zunächst oft Nebel, der ist manchmal richtig zäh. Löst er sich dann auf, haben wir oft einen freundlichen Mix aus Sonne und Wolken. Ein paar örtliche Spritzer können wir aber auch nicht ganz ausschließen an diesem Wochenende. Die Höchstwerte 18 bis 23 Grad.
5: Danke Bernhard, der Bayern 1 Verkehrsservice. Wir haben die A7 Ulm Richtung Würzburg zwischen Gingen-Herbrichtingen und Aalen-Oberkochen. 10 Kilometer Stau an einer Baustelle, 45 Minuten brauchen Sie länger. A8 München Richtung Salzburg zwischen Rosenheim-West und Rohrdorf, 6 Kilometer Stau, 30 Minuten plus. Salzburg Richtung München zwischen Bernau am Chiemsee und Rosenheim, 9 Kilometer Stau. Auch hier wird gebaut, 45 Minuten plus. A9 München Richtung Nürnberg zwischen Manching und Ingolstadt Ost, 6 Kilometer Stau und stockend, Viertelstunde der Zeitverlust. Und die A9 Berlin Richtung Nürnberg zwischen Pegnitz und Weidensees, Sperrung nach einem Unfall, aktuell 2 Kilometer Stau. Bitte halten Sie die Rettungsgasse offen. Gute Fahrt.
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5: Habe die Ehre, das ist unser 2. Oktobernachmittag. Die Blätter überlegen schon, ob sie bunt werden sollen. Die Woche hat Feierabendgedanken. Und wir haben einiges vor. Fußballer bekommen bei uns den Doktortitel. Die Superbayern schreiben Liebesbriefe. Bei unserem Spiel um ein DAB Plus Radio gibt es einen neuen Modus. Wir machen heute mal eine Proberunde, damit Sie für die nächste Woche gut gerüstet sind. Und dazu die volle Bayern 1 Musikmischung. Falls Sie also einen entspannten Start Richtung Wochenende brauchen, perfektes Timing. Nach der Mittagspause Italienisches jetzt von Eros Ramazzotti und, wie nenne ich das, Hymnisches von Freddie Mercury.
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0: 13.16 Uhr. Madonna Into the Groove, diese Ikone der Popmusik, läuft auch schon auf die 70 zu. Im August ist sie 68 geworden. Rein in den Nachmittag hier auf Bayern 1. Welche Ehrungen haben Sie im Kopf, wenn Sie an Fußballer denken? Vermutlich Weltfußballer, Fußballer des Jahres, Torschützenkönig und Spitzenverteidiger. Der Schmiedelmax hinten links beim SV Hattendattenkofen. In Argentinien ist es ein bisschen anders. Dort bekommst du als Legende-Fußballer sogar einen akademischen Grad. Die Ehrendoktorwürde der Universität Buenos Aires für Lionel Messi. Neben allen sportlichen Erfolgen lautet die Begründung so, Lionel Messi, wir möchten auch einen bescheidenen, beharrlichen Menschen würdigen, der ein Vorbild und Botschafter unserer Populärkultur und unserer nationalen Identität ist. Das Ganze, also die Verleihung, soll noch vor seinem Abschiedsländerspiel über die Bühne gehen, dann könnte er also als Dr. Lionel Messi auflaufen. Ich habe nachgedacht, welche Fußballer in Deutschland Doktortitel bekommen sollten. Mein erster Gedanke war Dr. Poldi und Dr. Schweini. Aber dann ist mir auch noch einer eingefallen, für den ein einzelner Doktortitel gar nicht ausreichen würde. Der fränkische Fußballerklärer Nummer 1, Professor Dr. Dr. Dr. Lothar Matthäus. Ich könnte mir das gut vorstellen. Auch deswegen, weil seine Freundinnen manchmal im Studentinnenalter sind.
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15: Mit Thies Maasen. Nach dem Einbruch in ein Waffengeschäft in Innsbruck und der Flucht der Täter Richtung Oberbayern hat die Polizei jetzt zwei Tatverdächtige festgenommen. Der Großeinsatz rund um Mittenwald läuft weiter.
16: Ein 34-jähriger Niederländer und ein weiterer 30-jähriger mit bislang ungeklärter Staatsangehörigkeit sind vorläufig festgenommen worden. Die Tatverdächtigen sollen heute Morgen gegen 6 Uhr in der Früh in einem Waffengeschäft in Innsbruck eingebrochen sein. Anschließend flüchteten sie mit einem gestohlenen PKW über den Zierler Berg Richtung Bayern. Nach einer kilometerlangen Verfolgungsjagd verunglückte das Auto am Ortseingang von Mittenwald. Es prallte gegen eine Hecke und landete in einem Garten. Im Fahrzeug fanden die Ermittler eine große Menge an Langwaffen, also Gewehre und ähnliche Schusswaffen. Laut einem Polizeisprecher ist unklar, ob noch weitere oder wenn wie viele Täter noch auf der Flucht sind. Martin Breitkopf, Bayern 1 in Mittenwald.
15: Einen ganz anderen Einsatz hat es am anderen Ende von Oberbayern gegeben. In Pfaffenhofen haben verschiedene Stellen des Landkreises den Tierseuchen-Ernstfall geprobt. Konkret ging es um einen möglichen Ausbruch der afrikanischen Schweinepest.
17: Mit einem Dummy-Wildschweinkadaver übten die verschiedenen Abteilungen im Landkreis Pfaffenhofen dessen Bergung. Wichtig sei dabei zunächst, den Fundort möglichst präzise mittels Geokoordinaten zu erfassen. Die anschließende Bergung des Tiers und die Untersuchung auf die afrikanische Schweinepest übernehmen dann die geschulten Bergeteams der Veterinärämter. Da hierbei verschiedene Abteilungen involviert sind, war ein weiterer Aspekt der Übung, die Zusammenarbeit weiter zu verbessern. Die afrikanische Schweinepest ist eine virale Infektionskrankheit, die ausschließlich Haus- und Wildschweine betrifft. Für den Menschen ist das Virus ungefährlich. Aus dem BR-Studio Ingolstadt, Daniela Olivares.
15: Und jetzt kompakt und zuverlässig das Wetter in Oberbayern. Nachmittags oft bewölkt, aber meist trocken bei höchstens 17 bis 21 Grad. Vor allem östlich des Inns kann es auch auflockern. Morgen scheint in den Alpen die Sonne, ansonsten zunächst vielerorts Nebel und Hochnebel. Später setzt sich von Osten her aber immer öfter die Sonne durch. Höchstwerte bis 22 Grad. Am Sonntag ähnliche Temperaturen, gebietsweise länger neblig trüb, ansonsten teils sonnig, teils wolkig.
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14: Es ist Freitagnachmittag, einiges los. 13:32 der Bayern 1 Verkehrsservice. A3 Passau Richtung Nürnberg zwischen Nittendorf und Laber. Unfall, linke Spur. A3 Würzburg Richtung Passau zwischen Kreuzfürth, Erlangen und Nürnberg-Mögeldorf. Stockender Verkehr, Viertelstunde. A6 Nürnberg Richtung Waidhaus zwischen Amberg West und Amberg Süd, 9 Kilometer stockend. A7 Ulm Richtung Würzburg zwischen Gingen-Herbrechtingen und Aalen-Oberkochen. 10 Kilometer Stau, es wird gebaut, 45 Minuten mehr. A8 München Richtung Salzburg zwischen Rosenheim West und Rohrdorf. 6 Kilometer Stau an einer Baustelle, 25 Minuten brauchen Sie länger. Salzburg Richtung München zwischen Fraßdorf und Rosenheim. 7 Kilometer Stau wegen Bauarbeiten, 40 Minuten. Bitte bleiben Sie auf der Autobahn, die Ausweichstrecken sind überlastet. A9 München Richtung Nürnberg zwischen Manching und Denkendorf. 15 Kilometer stockend an einer Baustelle, 25 Minuten mehr. A9 noch, Berlin Richtung Nürnberg zwischen Pegnitz und Weidensees, Sperrung nach einem Unfall. Es staut sich ab Trockau, es gibt die Umleitung über die U30 und die A94 München Richtung Passau zwischen Paarstetten und Lengdorf. Stau, 10 Minuten der Zeitverlust. 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

0: Ross. 1:45 am Freitag mit Bayern 1. Schönen Nachmittag. Heute 2. Oktober 2026, der erste Freitag im Oktober. Und außerdem heute World Smile Day, Tag des Lächelns, damit wir alle freundlich sind. Dann hätte Mahatma Gandhi heute Geburtstag. Und der hier, der hat auch Geburtstag, der 75.
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0: Gordon Matthew Thomas Sumner, besser bekannt als Sting, mit Police, aber auch Solo, ein

0: absoluter Weltstar, der heute also das Dreivierteljahrhundert vollmacht. Prinzipiell ein schöner Anlass für eine große Party oder ein Fest im kleinen Kreis. Franziska Hoppen in unserem ARD-Studio in London. Weiß man denn, was Sting heute an seinem Geburtstag macht?
1: Ja, Sting wird an seinem Geburtstag nicht die Beine hochlegen, sondern arbeiten. Und zwar wird er auf der Bühne stehen im Londoner West End für sein Musical The Last Ship. Das hat autobiografische Elemente, also es geht um einen Mann, der aus einer Werftarbeitergemeinde kommt, so wie Sting auch, und raus will in die weite Welt und dann nach vielen Jahren zurückkehrt. Das heißt, ich kann mir vorstellen, dass er da auch mit Leidenschaft auf der Bühne stehen wird. Und danach könnte es sein, dass er schon wieder die Koffer packt, denn am 5. Oktober beginnt seine nächste Tournee Sting 3.0 in Vancouver.
0: Von Newcastle in Großbritannien in die weite Welt. Aus Newcastle kommt er nämlich her. Und ansonsten weiß man über Sting, dass er sich sehr gesund ernährt. Der ist anscheinend wirklich also mit seinen 75 noch fit, macht wahnsinnig viel Sport, macht viel Yoga, ist seit Jahrzehnten mit der gleichen Frau zusammen und anscheinend auch recht glücklich. Und hat, glaube ich, auch immer noch ein Weingut in der Toskana. Das ist dann auch nicht so schlecht. Herzlichen Glückwunsch von uns und das Geburtstagskind, das darf jetzt singen für uns auf Bayern 1, Sting, Fields of Gold.

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14: Um 14 Uhr mit Wiebke Schlecht. Die Warenhauskette Galeria hat zum 4. Mal in 6 Jahren einen Insolvenzantrag gestellt. Das Unternehmen teilte mit, der Geschäftsbetrieb in den aktuell noch 83 Filialen werde zunächst weiterlaufen. Welche Gründe es für die neuerliche Insolvenz gibt, dazu Jörg Marksteiner.
15: Im Detail hat Galeria dazu nichts gesagt, aber seit dem Frühjahr ist schon bekannt, dass es neue Probleme gibt. Damals hatten einzelne Vermieter über ausbleibende Zahlungen geklagt, dann wurden auch Mietstundungen vereinbart bis Herbst. Und im Sommer hatte Galeria dann einen Übergangskredit von 160 Millionen Euro erhalten, der eigentlich nochmal für etwas Spielraum sorgen sollte. Aber das hat alles offenbar nicht ausgereicht. Und ein naheliegender Grund ist natürlich, dass die Umsätze in den Häusern möglicherweise einfach viel niedriger waren als kalkuliert, sodass die Warenhauskette am Ende einfach nicht mehr zahlungsfähig war.
14: Weltweit steigen die Spritpreise. Jetzt haben die EU-Staaten über den Umgang mit ihren Diesel- und Ölreserven beraten. Frankreichs Präsident Macron schlug nach Angaben von Insidern vor, 50 Millionen Barrel Diesel freizugeben. Zuvor hatten die USA den Druck auf die Europäer erhöht, den Rohstoff freizugeben, um die Preise auf dem Markt zu drücken. Präsident Trump drohte damit, den Europäern keinen Diesel mehr zu liefern. Das Beinahe-Unglück einer Fly-Dubai-Maschine wirkt sich auch heute noch auf den Flugverkehr in Richtung Israel aus. Der Copilot der Maschine, die auf dem Weg nach Tel Aviv war, hatte den Piloten niedergestochen und offenbar versucht, das Flugzeug zum Absturz zu bringen.
16: Nach dem verhinderten Absturz eines Flugzeugs auf dem Weg von Dubai nach Tel Aviv warten derzeit rund 10.000 Israelis in den Vereinigten Arabischen Emiraten darauf, nach Israel zurückzukehren. Dabei handelt es sich sowohl um Menschen, die nach Dubai und Abu Dhabi gereist sind, als auch um Reisende, die von anderen Orten über die Flughäfen der beiden Städte nach Israel zurückkehren wollten. Vorgestern war eine Maschine der Fluggesellschaft Fly Dubai nach einer gewalttätigen Auseinandersetzung im Cockpit in Saudi-Arabien notgelandet. Die Airline hat darauf ihre Flüge nach Israel vorerst ausgesetzt, solange die Untersuchungen andauern.
14: Mit einem Bürgerfest haben in Bremen die zentralen Feierlichkeiten zum Tag der Deutschen Einheit begonnen. Morgen folgt dann der offizielle Festakt. Bis Sonntag sind in Bremen und im ganzen Land hunderte Veranstaltungen geplant. Bayerns Ministerpräsident Söder wird morgen im ehemals geteilten Dorf Mütlareuth im Landkreis Hof erwartet. Der Wiesn-Courage-Preis geht in diesem Jahr an die Bedienung Daria Aigner. Die 25-Jährige arbeitet in der Augustiner Festhalle. Sie hatte Dienstag vor einer Woche erkannt, dass ein 78-Jähriger in seinem Rollstuhl bewusstlos geworden war. Mit einer Kollegin begann sie daraufhin eine Herzdruckmassage. Münchens Oberbürgermeister Krause sagte bei der Preisverleihung wörtlich: Genau so soll die Wiesn sein. Dass wir aufeinander achten, hinschauen statt wegsehen und einander helfen. Die Zeit, es ist 14.03 Uhr.
13: 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Bernhard Ziegler.
17: Das Bayern- und das Wiesnwetter. Mit vielen dicken Wolken geht es Richtung Wochenende. Dazwischen gibt es aber auch einige lokale Auflockerungen. Die Höchstwerte 15 bis 22 Grad, ein eher unspektakulärer Herbsttag. Die Bayern 1 Wochenendprognose. Ja, dieses Wochenende, es lässt uns schon deutlich spüren, dass es Herbst ist. Die Temperaturen liegen bei maximal 18 bis 23 Grad. Und wir beginnen die Tage typischerweise oft mit zähem Hochnebel. Löst er sich auf, sehen wir die freundliche Seite des Herbstes, dann zeigt sich die Sonne zu einigen Wolken. Ein paar örtliche Spritzer können wir aber auch am Wochenende nicht ganz ausschließen.
13: Der Service für die Autofahrer, Bayern 1 Verkehrsservice, A3 Passau Richtung Nürnberg zwischen Sinzing und Laber. 5 Kilometer Stau nach einem Unfall, linke Spur 30 Minuten plus. In Richtung Passau zwischen Kreuzfürth Erlangen und Nürnberg-Mögeldorf stockender Verkehr Viertelstunde. A6 Nürnberg Richtung Weidhaus zwischen Amberg West und Amberg Süd, 8 Kilometer stockend, Viertelstunde. A7 Ulm Richtung Würzburg zwischen Gingen-Herbrichtingen und Aalen-Oberkochen, 10 Kilometer Stau an einer Baustelle, Dreiviertelstunde. A7 Ulm Richtung Fulda zwischen Kitzingen und Würzburg-Estenfeld, 3 Kilometer Stau, 20 Minuten. Jetzt die A8 München-Salzburg, beide Richtungen. In Höhe Rohrdorf ist wegen einer Baustelle nur eine Spur frei. Bitte bleiben Sie bei Stau dennoch auf der Autobahn, die Ausweichrouten sind überlastet. In Richtung München aktuell Stau ab Fraßdorf, 35 Minuten. In Richtung Salzburg Stau ab Rosenheim-West, 25 Minuten. A9 München Richtung Nürnberg zwischen Manching und Denkendorf, 15 Kilometer stockend, das wird gebaut, 25 Minuten mehr. A9 Berlin Richtung Nürnberg zwischen Bayreuth Süd und Weidensees, Sperrung nach einem Unfall, es staut sich, die Umleitung über die U30. Und dann haben wir noch eine Meldung, die A94 München Richtung Passau zwischen Paarstetten und Lengdorf, hier ist Stau. Gute Fahrt Ihnen.
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13: Wir genießen den Oktober, den Monat, in dem die Schals wieder aus dem Schrank dürfen und man jeden zweiten Tag Kürbissuppe essen kann. Schönen Nachmittag. Musik passt auch, Kansas mit dabei. Und im Hintergrund startet Michael Jackson.
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0: Kansas. Dust in the Wind und der Herbstwind weht. Wunderbare Musik für unseren Freitag auf Bayern 1. Freitag mit mehr Wolken bis zu 22 Grad. Und das am 2. Oktober. Drei Viertel des Jahres sind rum und jetzt kommt die Zeit, die viele vielleicht gar nicht so mögen. Es wird ein bisschen kühler, früher dunkel und so langsam kommen dann die Winterklamotten raus. Ich mag den Herbst, aber Willi Willmann, Redakteur dieser Sendung, du bist eher so der Sommerfan.
1: Oh ja, das stimmt. Aber im vergangenen Jahr war ich so ziemlich genau um diese Jahreszeit mit meiner Frau in Regensburg. Da sind wir über die Donau zur Walhalla gefahren. Es war wunderschön. Was für ein Farbenspiel. Der Oktober hat also auch seine positiven Seiten.
0: Genau diese Einstellung brauchen wir gerade bei meiner Heimatstadt Regensburg. Also pass auf, Willi, wir spielen 30 Sekunden abwechselnd, warum wir uns auf den Oktober freuen. Du fängst an.
1: Habe ich schon gesagt, Farbenspiel der Blätter.
0: Die Eisdielen haben noch offen.
1: Endlich Lebkuchen essen, ohne blöd angeschaut zu werden.
0: Kürbissuppe.
1: Der erste Glühwein auf der Terrasse.
0: Endlich wieder ein Laubbläser.
1: Naja, keine Stechmücken mehr.
0: Schwammerl, überall Schwammerl.
1: Die Frau beschwert sich nicht mehr, wenn man mit Socken ins Bett geht.
0: Eine Stunde zusätzlicher Schlaf wegen der Uhrenumstellung.
1: Wenn man uns beiden so zuhört, könnte man meinen, der Oktober wäre unser Lieblingsmonat.
0: So weit würde ich jetzt nicht gehen wollen, aber unter den vier Monaten, die auf BER enden, ist er in den Top 3. Der Herbst und seine hoffentlich schönen Seiten sind übrigens auch großes Thema morgen Vormittag hier auf Bayern 1 bei der Kollegin Dominik Knoll. So, und während jetzt schon Musik läuft, darfst du raten, Willi, welcher Monat mit BER-Endung der schönste ist.
1: Schwer. Also Juli-Bär und August-Bär fallen raus.
0: Wie du Redakteur werden konntest, ist auch eines der großen Rätsel der deutschen Mediengeschichte.
2: Das stimmt. Das Schöne. Die Nachmittagsshow auf Bayern 1.
0: Ich meine natürlich den Oktober. Der ist am schönsten. Nicht mehr so heiß, golden, die Blätter fallen, klare Luft.

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5: Und jetzt Aktuelles aus unseren BR-Studios in ganz Bayern. Es ist 14.30 Uhr.
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7: Mit Thies Maasen. Nach dem Einbruch in ein Waffengeschäft in Innsbruck und der Flucht der Täter Richtung Oberbayern hat die Polizei jetzt zwei Tatverdächtige festgenommen. Einen 34-jährigen Niederländer und einen 30-jährigen mit bislang ungeklärter Staatsangehörigkeit. Im Fluchtfahrzeug, das bei der Verfolgungsjagd in Mittenwald in einen Vorgarten geschleudert war, fand die Polizei zahlreiche Schusswaffen. Der Großeinsatz rund um Mittenwald läuft noch, denn es ist unklar, wie viele weitere Täter auf der Flucht sind. Im jahrelangen Streit um den Neubau der Kampenwandbahn in Aschau im Chiemgau hat der Bayerische Verwaltungsgerichtshof ein wegweisendes Urteil gefällt. Der Neubau kann kommen, die grundsätzliche Genehmigung bleibt. Aber bei den nächtlichen Sonderfahrten muss nachjustiert werden zum Schutz des Birkhuhns.
8: Der Bund Naturschutz Bayern, der die Klage eingereicht hatte, wertet das Urteil zumindest als Teilerfolg. Der Bayerische Verwaltungsgerichtshof hat die Regeln für Sonderfahrten in der Nacht teilweise aufgehoben. Das Landratsamt Rosenheim muss neu festlegen, wie viele Fahrten außerhalb der üblichen Betriebszeiten erlaubt sind und welche Maßnahmen die lokale Birkhuhnpopulation besser schützen, so der Bund Naturschutz. Große Freude und Erleichterung dagegen bei der Betreiberfamilie, die das Projekt Erneuerung Kampenwandseilbahn nach eigenen Angaben seit 12 Jahren verfolgt. Einen sofortigen Baubeginn werde es aber nicht geben. Es brauche nun zum Teil neue Angebote, Kostenberechnungen und Verträge. Dagmar Borer-Glas, BR-Studio Rosenheim.
7: Der alljährliche Wiesen-Courage-Preis geht heuer an eine Kellnerin der Augustiner Festhalle. Daria Eigner hat die Auszeichnung am Mittag von Münchens Oberbürgermeister Dominik Krause überreicht bekommen. Die 25-Jährige hatte am Dienstag letzter Woche als erste bemerkt, dass ein 78-Jähriger am Zelteingang das Bewusstsein verloren hatte. Die gelernte medizinische Fachangestellte hob den Mann zusammen mit Kolleginnen aus dem Rollstuhl und begann sofort mit einer Herzdruckmassage. 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Das Wetter in Oberbayern bis abends meist trocken. Oft bewölkt, höchstens 21 Grad. Östlich des Inns kann es auch aufklaren. Morgen scheint in den Alpen die Sonne. Ansonsten zunächst vielerorts Nebel und Hochnebel, aber später setzt sich die Sonne durch.
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5: Der Bayern 1 Verkehrsservice, minutengenaue Stauzeitmessung, es ist Freitag, da ist dann einiges los auf den Straßen. Zum Beispiel auf der A3 Passau Richtung Nürnberg zwischen Sinzing und Laber 8 Kilometer stockend Viertelstunde. In Richtung Passau zwischen Kreuzfürth Erlangen und Nürnberg-Mögeldorf stockender Verkehr. A7 Ulm Richtung Würzburg zwischen Gingen-Herbrechtingen und Aalen-Oberkochen 10 Kilometer Stau an einer Baustelle, 45 Minuten mehr. Würzburg Richtung Ulm zwischen Kitzing und Markt Breit ein defektes Fahrzeug im Baustellenbereich. A8 München-Salzburg beide Richtungen in Höhe Rohrdorf ist wegen einer Baustelle nur eine Spur frei. Bitte bleiben Sie bei Stau dennoch auf der Autobahn, die Ausweichrouten sind überlastet. In Richtung München aktuell Stau ab Fraßdorf, 35 Minuten mehr. Und in Richtung Salzburg Stau ab Bad Aibling, 25 Minuten Zeitverlust. A8 München Richtung Stuttgart zwischen Adelshausen und Dasing, Behinderungen nach einem Unfall. A9 München Richtung Nürnberg zwischen Manching und Denkendorf, 15 Kilometer stockend, Baustelle, 25 Minuten. A9 Berlin Richtung Nürnberg zwischen Bayreuth Süd und Weidensees, Sperrung nach Unfall, es staut sich. Die Umleitung über die U30. Und noch die A94 München Richtung Passau zwischen Paarstetten und Lengdorf, hier ist Stau.
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0: Das sind die Rembrandts, das ist Bayern 1, Musik für unseren Nachmittag wie gemalt. Und die Freunde der TV-Serie Friends kennen das als Titellied. So, meine Damen und Herren, der Nachmittag mit dem Schöberl. Ich brauche etwas Stimmung. Sie wissen, ich bin verheiratet. Ich bin glücklich verheiratet, das muss ich nicht sagen. Und ich habe da wirklich Glück gehabt mit meiner Manuela, das meine ich jetzt ganz ernst. Und manchmal, weil das reine Glück ist, schreibe ich ihr einen kleinen Liebesbrief. Zum Beispiel, wenn ich wie nächste Woche dann wieder mit Jetzt red I im BR-Fernsehen unterwegs bin und vielleicht auch mal aushäusig übernachte. Den Brief lege ich dann aufs Kopfkissen. Und da sind wir schon beim Thema Liebesbriefe.
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2: Männer, wir haben Post bekommen. Liebespost, folgende Mail. Liebe Superbayern, ich bin über 20 Jahre verheiratet und wollte meiner Frau einen Liebesbrief schreiben. Das ist gar nicht so einfach. Und bei Ihnen fällt Ihnen das leicht? Herzliche Grüße, Ihr Hörer Günther aus dem schwäbischen Holzgünz, Landkreis Unterallgäu.
3: Lieber Herr Dings und lieber schwäbischer Süßholz Günther, ich habe zum Glück mütterlicherseits eine niederbayerische Wurzel. Deshalb bin ich in der Lage, mit fein frisierten Sätzen eine Frau direkt in den Liebestaumel hineinzustürzen. Allmächt'ede, alte Soft-Eis-Waffel, an wen hast du denn da geschrieben? An meine Karin natürlich. Und weil ich noch ein sehr unerfahrener Edmund war, musste ich lange überlegen, welche Schraube ich meiner halbseitigen Zukunft ins Knie schreibe. Also gleich vorneweg, ich bin nicht eifersüchtig, aber jetzt will ich schon auch wissen, was du da zusammengeschrieben hast. Selbstverständlich, ich kann mich ja noch gestern erinnern, als wäre es heute gewesen. Mit beherzten Klopfen, Herzklopfen, habe ich niedergeschrieben, liebste Karin, deine Ähnlichkeit mit einer schönen Frau ist verblüffend. Mit mir möchte ich dein gesamtes Leben verbringen. Also mein Kumpel, der Doblerwald, der hat meine Liebesbriefe immer mitgeschrieben. Ich habe mir gedacht, das ist praktisch, noch geht's in einem Aufwasch, bis ich einen gelesen habe. Er hat immer geschrieben, dein Lachen klingt schöner, als wenn man mit einer Zündapp Vollgas gibt und deine Haut glänzt wie eine frisch polierte Motorhaube. Außerdem hast du ein schöneres Profil als ein rund erneuerter Winterreifen.
4: Ich glaube, dein Kumpel hat zu viel Autobild gelesen, aber komm mal zu mir als Thema. Ich war mir ja damals schon meiner Stärken bewusst, die habe ich natürlich ganz unauffällig hervorgehoben. Konkurrenzlose Effizienz, herausragende Charakterstärke, brillanter analytischer Verstand.
3: Ja, um Gottes Willen, dann hast du den armen Geschöpfen bestimmt auch versprochen, dass du einmal Kanzler wirst.
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4: Um 15 Uhr mit Wiebke Schlecht. Seit dem 1. Oktober gilt der neue Tankrabatt. Um die Verbraucher an den Zapfsäulen zu entlasten, wurde die Energiesteuer gesenkt. Um rund 17 Cent pro Liter. Ob das bei den Autofahrern ankommt, dazu Franka Bachus-Schön.
5: Diesen Rabatt haben die Mineralölkonzerne weitestgehend an die Kunden weitergegeben, teilt das Bundeskartellamt in seinem neuesten Bericht mit. Im Schnitt sank der Preis um knapp 13 Cent im Vergleich zum Vortag. Bis zum Jahresende soll dieser Rabatt gelten. Zusätzlich plant die Bundesregierung einen sogenannten Spritpreisdeckel, also einen staatlichen Höchstpreis. Wie genau der aussehen und wann er in Kraft treten soll, ist aber noch unklar.
4: Die Warenhauskette Galeria hat beim Amtsgericht Düsseldorf erneut einen Insolvenzantrag gestellt. Vom Unternehmen hieß es dazu, damit schaffe man den rechtlichen Rahmen, um die aktuelle Situation zu ordnen und das Unternehmen zu stabilisieren. Was die Insolvenz nun für die Mitarbeiter und die Standorte bedeutet, dazu Jörg Marksteiner.
6: Das ist noch völlig offen, muss man ganz klar sagen. Aktuell gibt es noch 83 Häuser mit 12.000 Beschäftigten. Die Filialen bleiben auch alle erst einmal geöffnet. Es wird also weiterverkauft. Aber natürlich ist die Sorge bei den Mitarbeitern jetzt wieder riesengroß, denn das ist jetzt die vierte Insolvenz innerhalb von 6 Jahren und jedes Mal wurden dabei Standorte geschlossen. Und schon im Sommer hatte das Unternehmen selbst angekündigt, dass es 33 Filialen auf den Prüfstand stellen will und gesagt, dass man mit den Vermietern um Mietnachlässe verhandeln will.
4: Mit einer Neuregelung bei Schlichtungsverfahren will Justizministerin Hubig dafür sorgen, dass Fluggäste für eine verspätete oder stornierte Verbindung schneller entschädigt werden können. Der Entwurf sieht vor, dass die Verfahren künftig flexibler gestaltet werden. Zugleich sorge man dafür, dass es sich für die Fluggesellschaften nicht lohne, Schlichtungsverfahren einfach auszusitzen, so Hubig. Hintergrund ist die starke Auslastung der Schlichtungsstelle. Die Zahl der Anträge dort hat sich seit 2015 mehr als verdreifacht. Bei einer bundesweiten Polizeiaktion gegen Nazimusik haben die Beamten rund 33.000 Tonträger gefunden. Wie das Landeskriminalamt Mecklenburg-Vorpommern mitteilte, wurden zudem rund 130 Festplatten und Ähnliches sowie Vermögenswerte in Höhe von rund 2 Millionen Euro sichergestellt. Festnahmen gab es nicht. Die Durchsuchungen dienten den Angaben zufolge dazu, bestehende Verdachtsmomente aufzuklären. Hitze und Trockenheit haben auch vielen Landwirten in Bayern zu schaffen gemacht. So ist auch die Kartoffelernte schlecht ausgefallen. Die Landwirte ernteten etwa 1,2 Millionen Tonnen Kartoffeln. Das sind gut 36% weniger als im Jahr zuvor, so das Landesamt für Statistik. Als Folge sind die Erzeugerpreise deutlich gestiegen. Die Zeit, es ist 15.03 Uhr.
7: Vielen Dank, kompakt und zuverlässig, das Bayernwetter hier auf Bayern 1, Bernhard Ziegler.
8: Ja, schauen wir gleich mal aufs Wochenende, weil heute, da tut sich nicht besonders viel beim Wetter. Es bleibt ganz einfach recht bewölkt mit zwischendrin einigen Auflockerungen. Morgen jedoch zunächst zäher Nebel, der kann sich, wenn es blöd läuft, bis in den Nachmittag reinziehen. Aber dann wird es recht sonnig. Feiertagswetter eben. Am Sonntag ähnliches Spiel mit dem Nebel, dann aber nicht mehr ganz so sonnig. Es können sich sogar ein paar Regengüsse drunter mischen. Schauen wir auf die Temperaturen vom Wochenende. Das sind auf der herbstlichen milden Seite maximal 18 bis 23 Grad.
7: Wir schauen auf die Straßen. Der Bayern 1 Verkehrsservice, minutengenaue Stauzeitmessung, Freitag, viel los, 15 Meldungen. A3 Passau Richtung Nürnberg zwischen Hengersberg und Metten, 3 Kilometer Stau nach Unfall, 15 Minuten. Nürnberg Richtung Passau zwischen Erlangen-Frauenaurach und Nürnberg-Mögeldorf, Stau und stockend, 20 Minuten. 40 Minuten mehr auf der A7 Ulm Richtung Würzburg zwischen Niederstotzingen und Aalen-Oberkochen. 12 Kilometer Stau an einer Baustelle. A7 Würzburg Richtung Ulm zwischen Kitzing und Marktbreit. Ein defektes Fahrzeug im Baustellenbereich. A8 München-Salzburg, beide Richtungen in Höhe Rohrdorf. Eine Baustelle, da ist nur eine Spur frei. Bitte bleiben Sie bei Stau trotzdem auf der Autobahn. Die Ausweichrouten sind überlastet. In Richtung München aktuell Stau ab Fraßdorf, 35 Minuten. In Richtung Salzburg Stau ab Bad Aibling, 25 Minuten. A8 München Richtung Salzburg zwischen Traunstein-Siegsdorf Ost und Anger Stau, Viertelstunde. 20 Minuten auf der A8 München Richtung Stuttgart zwischen Adelshausen und Dasing. 4 Kilometer Stau nach einem Unfall. Weiter auf der A8 Richtung Stuttgart zwischen Ulm-West und Mühlhausen stockend. A9 München Richtung Nürnberg zwischen Manching und Denkendorf. 15 Kilometer Stau und stockend. Es wird gebaut. 20 Minuten. A9 Berlin Richtung Nürnberg zwischen Pegnitz und Weidensees. Sperrung nach einem Unfall. Es staut sich. Die Umleitung über die U30. A93 Holledau Richtung Regensburg zwischen Bad Abbach und Regensburg Nord, 9 Kilometer stockend, 20 Minuten brauchen Sie länger. A93 Weiden Richtung Holledau zwischen Regenstauf und Kreuz Regensburg, Stau an einer Baustelle, 20 Minuten. Dann die A94 München Richtung Passau zwischen Paarstetten und Lengendorf, Stau. Die A99 Westumfahrung München Richtung Lindau zwischen Neuherberg und Dreieck-Aller, stockender Verkehr. Und die B305, das ist Salzburg Richtung Berchtesgaden, zwischen Marktschellenberg und Unterau, Stau. Zeitverlust im Moment 20 Minuten. Fahren Sie vorsichtig, haben Sie Geduld.
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7: Und damit geht es rein in diese Stunde. Durchschnaufen, gute Musik mit dabei, Boney M. und Sunny. Und das hier im Hintergrund kennen wir alle. Ganz was anderes. Status Quo in the Army Now.
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0: Julia, Chris, Ria am Freitagnachmittag, 15.17 Uhr ganz genau. Und wir sind ja hier bei Bayern 1 multimedial. Sie hören, sehen, treffen uns im Radio, online oder in diesem Fernsehen, im BR-Fernsehen zum Beispiel. Wir haben am kommenden Mittwoch einen Termin, wenn Sie Lust haben, meine Bürgersendung Jetzt red I. Was macht den Menschen wirklich Sorgen zurzeit? Das Thema dann in Ingolstadt bei mir, Angst um Jobs und Wohlstand. Wie kommt Bayerns Autoindustrie aus der Krise? BMW, Audi, da sind wir ja ganz groß drin. Aber neue Technologien, China als mächtiger Konkurrent, Kostendruck, die Firmen bauen eher Arbeitsplätze ab. Bayerns Wohlstand ist in Gefahr. Die Audi-Stadt Ingolstadt ist unter Druck, tausende gut bezahlte Jobs könnten wegfallen. Was muss jetzt getan werden? Wir diskutieren mit den Menschen, da können Sie Ihre Sorgen äußern und Sie können sich auch an die Politik wenden. Bayerns Wirtschaftsminister Hubert Aiwanger von den Freien Wählern wird da sein und Sebastian Roloff, er ist der wirtschaftspolitische Sprecher der SPD-Bundestagsfraktion und kommt auch aus Bayern. Und noch mehr Bayern 1 im Fernsehen, gleich heute Abend im BR-Fernsehen. Mein Morgenkollege Markus Fahn ist wieder unterwegs. Seine großartige, schöne Serie Berghütten, frischer Wind und feierliche Tradition diesmal. Markus, das ist gar nicht so gemütlich bei dir heute Abend. Du hast ordentlich zu werkeln.
1: Also ich durfte Gorselschnalzen ausprobieren. Das mit den langen Peitschen und kann sagen, es ist nicht so einfach. Bei einem Sägewettbewerb in Niederbayern habe ich mitgemacht. Die Hütte da im Bayerischen Wald steht nämlich ganz im Zeichen der Holzarbeit. Zwischendrin wird es mal ein bisschen dramatisch, weil wir eine abgestürzte Kuh im Gelände suchen mussten. Die Geschichte geht aber gut aus. Und wir lernen ein Paar kennen, das hat gesagt, so, wir schmeißen unsere Bürojobs in der Großstadt und wir werden Hüttenwirte. Also spannender Schritt, das alles wie immer in den wunderschönen Bayerischen Bergen, in diesem Fall am Brauneck in Oberbayern und eben im Bayerischen Wald. Freue mich, wenn Sie reinschalten.
0: Logo gleich nachher um 19 Uhr im BR Fernsehen.

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8: Das ist der Freitagnachmittag. Jetzt Aktuelles aus unseren BR-Studios in ganz Bayern. Gleich ist es 15.30 Uhr.
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9: Mit Thies Maasen. Große Aufregung an Bayerns Gymnasien und mancherorts auch Erleichterung. Die Zehntklässler mussten gestern den alljährlichen zentralen Mathe-Test schreiben, doch der Test wurde vorab im Internet geleakt. Deshalb wird er heuer nicht gewertet. Jetzt ist klar, das Leck befand sich am Josef-Effner-Gymnasium in Dachau. Kultusministerium und der Direktor der Schule haben das dem BR bestätigt. Ein Teil der zentral gestellten Aufgaben sei bedauerlicherweise im Vorfeld des Prüfungstages an meiner Schule bekannt geworden, schreibt der Schulleiter. Wie es dazu kommen konnte, darüber macht er keine Angaben. Es handele sich um ein Missgeschick. Um Menschen zu ehren, die auf dem Oktoberfest Zivilcourage gezeigt haben, wird alljährlich der Wiesn-Courage-Preis vergeben. Heuer geht er an eine Kellnerin der Augustiner Festhalle.
10: Ein 78-jähriger Gast war in seinem Rollstuhl bewusstlos geworden. Sein Puls war nicht mehr zu spüren. Die Bedienung Daria Eigner, eine gelernte medizinische Fachangestellte, erkannte als erste, dass der Mann in Lebensgefahr war. Die 25-Jährige hob ihn mit einer Kollegin aus dem Rollstuhl, legte ihn auf den Boden und begann mit der Herzdruckmassage.
11: Worauf ich stolz bin, ist, dass ich mich getraut habe und ich kann mich auf mich verlassen, dass ich in solchen Situationen einfach funktioniere.
10: Auch wenn der Mann einige Tage später gestorben ist, Daria Eigners Verhalten sei vorbildlich gewesen, betont Oberbürgermeister Dominik Krause.
12: Wir geben uns jedes Jahr viel Mühe, dass die Wiesn möglichst sicher ist, dass sie möglichst friedlich ist. Aber es gibt halt nie eine absolute Sicherheit. Es kann immer was passieren und umso wichtiger ist es, dass Menschen dann vor Ort schnell helfen.
10: Der Wiesn-Courage-Preis wird seit 2017 vom Verein Kontrops ausgeschrieben. Birgit Grundner, Bayern 1 in München.
9: Sechs Plastiken aus Bronze sind vor rund 3 Wochen vom Gelände des privaten Museums Peter Gehring in München gestohlen worden. Jetzt sind sie wieder da. Die Ehefrau des verstorbenen Künstlers fand die Plastiken unversehrt vor ihrer Garage. Wer sie dort abgelegt hat, das ist unklar. Das Wetter in Oberbayern bis abends oft bewölkt, aber meist trocken. Nachts klart es zum Teil auf, später bilden sich aber vielerorts Nebel und Hochnebel. Der Nebel hält sich morgen vielerorts länger. In den Alpen wird sonnig, aber auch sonst setzt sich dann später die Sonne durch. Höchstwerte bis 22 Grad.
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8: Kurz nach 15:30, 15.32 Uhr, der Bayern 1 Verkehrsservice, minutengenaue Stauzeitmessung, A3 Würzburg Richtung Nürnberg, zwischen dem Kreuz führt Erlangen und Nürnberg Nord, 10 Kilometer stockend, 20 Minuten. Weiter auf der A3 Richtung Passau, zwischen Erlangen-Frauenaurach und Nürnberg-Mögeldorf, stau und stockend, 20 Minuten. Viertelstunde auf der A6 Nürnberg Richtung Waidhaus, zwischen Amberg West und Amberg Süd, 9 Kilometer stockend. A7 Ulm Richtung Würzburg zwischen Niederstotzingen und Aalen-Oberkochen, 12 Kilometer Stau an einer Baustelle, 40 Minuten plus. A7 Fulda Richtung Würzburg zwischen Bad Kissingen-Obertulba und Hammelburg, defekter LKW im Baustellenbereich. A8 München, Salzburg in beiden Richtungen. In Höhe Rohrdorf ist wegen einer Baustelle nur eine Spur frei. Bitte bleiben Sie auf der Autobahn, die Ausweichrouten sind überlastet. Richtung München aktuell Stau ab Fraßdorf, Zeitverlust leider eine Stunde. In Richtung Salzburg stauert bei Beiling 45 Minuten. A9 München Richtung Nürnberg zwischen Manching und Denkendorf, 15 Kilometer Stau und Stocken, Bauarbeiten 20 Minuten. A9 Berlin Richtung Nürnberg zwischen Pegnitz und Weidensee ist Sperrung nach einem Unfall. Es staut sich die Umleitung über die U30. A93 Holledau Richtung Regensburg zwischen Bad Abbach und Regensburg Nord, 9 Kilometer stockend, 20 Minuten. A93 Weiden Richtung Holledau zwischen Regenstauf und Kreuz Regensburg, Stau an einer Baustelle, 20 Minuten Zeitverlust. Und noch A94 München Richtung Passau zwischen Paarstetten und Lengdorf. Hier haben wir Stau und A99 Westumfahrung München Richtung Lindau zwischen Neuherberg und Dreieck-Allach. Stockender Verkehr.
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0: Einen schönen Nachmittag bis zum Schluss, 3:15, 15:45, aber gimme, gimme, gimme, vielleicht ein neues Radio zu vergeben, jetzt um 3:15. Freitag ja, nach den 6 Richtigen wollen Sie wieder gewinnen. Ich möchte, dass Sie gewinnen.
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0: Ab Montag spielen wir wieder am Nachmittag bei Susanne und mir um ein DAB Plus Radio. Noch besser Bayern 1 hören und das Ganze gescheckt. Wir haben aber einen neuen Spielmodus. Den kennen Sie vielleicht aus diesem Sommer. Stadt, Land, Bayern 1 funktioniert eigentlich auch einfach. 30 Sekunden haben Sie immer Zeit. Anfangsbuchstabe kommt von uns. Es gibt verschiedene lustige Kategorien. Wer 7 Begriffe schafft, der gewinnt. Und wenn Sie keine Antwort haben, sagen Sie einfach weiter. Anfangsbuchstabe heute als kleine Proberunde wäre das K. Und jetzt fragen Sie, wer ist denn der Proband? Wir nehmen, der ist intelligent und großartig.
2: Willi Sieht Hillmann. Gut aus.
0: Nö, das habe ich weggelassen. Redakteur dieser Sendung, Willi Willmann. Also K wie Kindergeburtstag, okay?
2: Alles klar. Und ich weiß wirklich nichts. Ich weiß überhaupt nichts. Ich bin jetzt schon gespannt.
0: Jetzt kommen die Kategorien von uns. Achtung. Stadt.
2: K.

0: Köln. Land. Kanada. Nahrungsmittel. Cornflakes. Beruf. Konditor. Kleidungsstück. Kleid.
1: Boot.
0: Was, Boot?
1: Mhm.
0: Kanu. Meerestier. Krake.
1: Herrscher.
0: König.
1: Ferienziel.
0: Kanada.
1: Kuchenart.
0: Kürbiskuchen.
1: Sehr gut.
0: Ja.
1: Also, mustergültig.
0: Kürbiskuchen würde ich gelacht. Nicht probieren wollen, ja.
1: Doch, also, gibt's aber. Doch, es gibt Kürbiskuchen. Definitiv.
0: Ehrlich?
1: Doch, definitiv.
0: Warum?
1: Weiß ich nicht, aber ich habe ihn schon mal gegessen und es war gar nicht schlecht.
0: Und der Grundtenor ist, und Sie dürfen jetzt anrufen unter der 0800 80 80 456, wenn ich das schaffe.
1: Schaffen das alle anderen. Anmelden jetzt für die erste Runde bei Susanne Rohre am Montag 0800 80 80 456. Wir spielen wieder um ein DAB Plus Radio und diesmal heißt es eben Stadtland Bayern 1.
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8: Um 16 Uhr mit Wiebke Schlecht. In Deutschland gilt seit gestern um Mitternacht ein neuer Tankrabatt. Mit einer erneuten Senkung der Energiesteuer will die Bundesregierung die Verbraucher von den anhaltend hohen Spritpreisen entlasten. Wie das funktioniert, dazu Franka Bachus-Schön.
9: Um rund 17 Cent brutto pro Liter ist die Energiesteuer seit dem 1. Oktober gesunken. Diesen Rabatt haben die Mineralölkonzerne weitestgehend an die Kunden weitergegeben, teilt das Bundeskartellamt in seinem neuesten Bericht mit. Im Schnitt sank der Preis um knapp 13 Cent im Vergleich zum Vortag. Bis zum Jahresende soll dieser Rabatt gelten. Zusätzlich plant die Bundesregierung einen sogenannten Spritpreisdeckel, also einen staatlichen Höchstpreis. Wie genau der aussehen und wann er in Kraft treten soll, ist aber noch unklar.
8: Die Warenhauskette Galeria hat erneut Insolvenz beantragt. Die vierte innerhalb von 6 Jahren. 12.000 Arbeitsplätze sind bedroht. Derzeit ist unklar, ob weitere Standorte schließen müssen. Zu den Umständen des Insolvenzantrags machte Galeria keine Angaben. Die Gewerkschaft Verdi sprach von haarsträubenden Managementfehlern. Nun müsse schnell geklärt werden, wie es für die Beschäftigten weitergehe. Diese bräuchten jetzt einen Plan für die Zukunft und keine Nebelkerzen. Bei den Schülerprotesten in Frankreich sind gestern landesweit 2000 Menschen festgenommen und rund 40 Schulleiter verletzt worden. Heute blieben aufgrund der Ausschreitungen unter Gewalt 400 Schulen geschlossen. Zur aktuellen Lage Julia Boruta in Paris.
10: Auch heute protestieren Schüler und Schülerinnen wieder. Heute Morgen an einem Lycée hier nicht weit von unserem Büro wurden Bengalos und Böller gezündet. Die Schüler und Schülerinnen haben aber auch die Marseillaise geschmettert. Die Stimmung war schon aufgeheizt, aber nicht gewalttätig. Es gibt zum Teil aber auch wieder Barrikaden oder Feuer, die entzündet werden. Das Polizeiaufgebot ist heute enorm, aber Fakt ist, die Schülerinnen und Schüler protestieren weiter.
8: Der Bayerische Landtag hat die Immunität des Landsberger Abgeordneten Alexander Doro von der CSU aufgehoben. Die Entscheidung fiel einstimmig. Hintergrund sind Ermittlungen gegen den 62-Jährigen wegen eines Kommentars bei Facebook, in dem er sinngemäß den Anschlag auf die Nord Stream Pipeline gut geheißen haben soll. Doro selbst sagte, er habe mit der Aussage darauf abgezielt, dass der Mann Deutschland politisch aus der Abhängigkeit von russischem Gas befreit habe. Die Aussage sei etwas unbedacht gewesen. Nach dem Einbruch in ein Waffengeschäft in Innsbruck hat die Polizei im Raum Mittenwald zwei Tatverdächtige festgenommen. Das hat die Polizeidirektion Rosenheim mitgeteilt. Da aber unklar ist, wie viele Täter es waren, geht die Fahndung weiter. Nach einer kilometerlangen Verfolgungsjagd mit der Polizei hatten die Männer bei Mittenwald einen Unfall und waren daraufhin zu Fuß weitergeflüchtet. Die Zeit, es ist 16.03 Uhr.
11: Und jetzt kompakt und zuverlässig das Bayernwetter hier auf Bayern 1, Bernhard Ziegler.
12: Ja, heute zeigt sich der Herbst überwiegend von seiner grauen Seite, aber es gibt ja auch noch das Wochenende. Ich glaube, wir müssen kurz unterbrechen.
11: Jo, wir müssen mal schnell hier schauen. Auf den Bayern 1 Verkehrsservice. Wir haben Steinewerfer. Achtung Autofahrer auf der B20 Burghausen-Straubing zwischen Haunersdorf und Landau an der Isar Süd. Werfen Personengegenstände auf die Fahrbahn. Steinewerfer B20 Burghausen-Straubing zwischen Haunersdorf und Landau an der Isar. Bitte erhöhte Vorsicht. Wir melden, wenn die Gefahr vorüber ist. Etza.
12: Ja, also das Wochenende. Es gibt's ja auch noch mit dem Feiertag morgen und da starten wir teilweise mit zähem Nebel. Löst er sich auf, wird es aber recht sonnig. Das Problem ist nur, dass der Nebel eben teilweise recht hartnäckig ist. Am Sonntag zunächst ähnliches Nebelspielchen, nach dessen Auflösung wird es aber nicht mehr ganz so sonnig. Da mischen dann schon einige Wolken mit. Es können sogar ein paar Tropfen fallen. Nichtsdestotrotz bleiben die Temperaturen auch am Sonntag auf der herbstlich milden Seite. Insgesamt so 18 bis 23 Grad die Höchstwerte an diesem Wochenende.
11: Dankeschön, Bernhard. Dann wiederholen wir gleich nochmal die Steinewerfer. Achtung Autofahrer B20 Burghausen-Straubing zwischen Haunersdorf und Landau an der Isar Süd. Werfen irgendwelche Deppen Gegenstände auf die Fahrbahn. Dann weiter noch im Text A3 Würzburg Richtung Nürnberg zwischen Kreuzfurt Erlangen und Nürnberg Nord. 10 Kilometer stockend, 20 Minuten. Weiter auf der A3 Richtung Passau zwischen Erlangen Frauenaurach und Nürnberg Mögeldorf. Stau und stockend, 20 Minuten Zeitverlust. A6 Nürnberg Richtung Waidhaus zwischen Amberg West und Amberg Süd. 9 Kilometer stockend, Viertelstunde. A7 Ulm Richtung Würzburg zwischen Niederstotzingen und Ahlen-Oberkochen. 12 Kilometer Stau an einer Baustelle, 40 Minuten mehr. A7 Fulda Richtung Würzburg zwischen Bad Kissingen-Obertulba und Hammelburg. Ein defekter LKW im Baustellenbereich. Jetzt die A8 München-Salzburg beide Richtungen. In Höhe Rohrdorf ist wegen einer Baustelle nur eine Spur frei. Bitte bleiben Sie auch bei Stau auf der Autobahn die Ausweichrouten überlastet. In Richtung München momentan aktuell der Stau ab Fraßdorf, eine Stunde länger. In Richtung Salzburg Stau ab Eimling, 45 Minuten der Zeitverlust. A9 München Richtung Nürnberg zwischen Manching und Denkendorf, 15 Kilometer Stau und Stocken, Bauarbeiten 20 Minuten. Die A9 Berlin Richtung Nürnberg zwischen Pegnitz und Weidensee ist Sperrung nach Unfall, es staut sich. Die Umleitung über die U30. A93 Holledau Richtung Regensburg zwischen Bad Abbach und Regensburg Nord stockend, Viertelstunde. A93 Weiden Richtung Holledau zwischen Regenstauf und Kreuz Regensburg 7 Kilometer stockend, ebenfalls eine Viertelstunde Zeitverlust. Und nochmal eine Viertelstunde Zeitverlust auf der A94 München Richtung Passau zwischen Paarstetten und Lengdorf. Hier haben wir Stau. Kommen Sie gut an, Sie brauchen Geduld.
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11: Schönen Nachmittag, eine Stunde haben wir noch das Vergnügen. Dann könnte so langsam im Freistaat Feierabend einziehen. Außer bei Polizei, Feuerwehr, Gastro, Pflege und Krankenhaus. Sie werkeln auch Feiertag und Wochenende. Vielen Dank. Wir begleiten Sie immer mit guter Musik, ganz sanft, Cat Stevens oder Dr. Alban.
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0: Cat Stevens, Lady de Bonneville beim Schöberl hier auf Bayern 1. Unser Freitagnachmittag, jetzt mit einer, wie ich finde, zu Herzen gehenden Tiergeschichte. Wir schauen nach Mittelfranken. Dort war ein kleines Schwanenküken mutterseelenalleine in der Altstadt von Nürnberg auf der Pegnitz unterwegs. Ist da rumgepaddelt. Gut, dass Menschen das bemerkt haben. Die haben gesehen, da stimmt was nicht. Und noch besser, sie haben dann den Verein Duck Shelter informiert. Duck Shelter, das ist auf Deutsch in etwa Entenunterschlupf oder Entenheim. Geht sicher auch für Schwäne. Die haben sich dann gekümmert. Spannendes Projekt. Und wir sprechen mal mit Sandro Süß von Duck Shelter mit Sitz in Alfeld. Das liegt in Mittelfranken. In etwa auf halber Strecke zwischen Nürnberg und Amberg. Servus.
1: Ja, servus, grüß dich, hallo.
0: Ihr konntet dann dieses kleine Küken retten?
1: In dem Fall war es eine Finderin, die das Schwanenbaby einfach zusammengesammelt hatte auf der Pegnitz und sich drum gekümmert hat erstmal.
0: Warum werden denn Küken von Eltern getrennt? Was passiert da?
1: Es kann natürlich ganz, ganz viel passieren, aber in den meisten Fällen, 80% der Fälle, die bei verwaisten Küken zu uns gelangen, sind es eigentlich immer menschliche Eingriffe. In dem Fall von der Ophelia war es jetzt ein Wehr, das beim Wördersee die Pegnitz trennt und insofern ist das kleine Schwanen Küken darunter gepurzelt.
0: Und es hat dann den Namen Ophelia bekommen.
1: Genau. In unserer Station haben dann die entsprechenden Betreuer das kleine Baby Ophelia getauft, ja.
0: Sandro, jetzt habt ihr gestern am Altmühlsee 5 junge Höckerschwäne ausgewildert. Was waren das für Schwäne? Wie lange bleiben die bei euch? Was macht ihr mit denen, bis die wieder wirklich raus können?
1: Eine davon war eben die Ophelia und 4 weitere haben wir ja von Kollegen aus der Region Passau erhalten. Die waren ungefähr im gleichen Alter, sind dann gemeinsam aufgewachsen. Circa 4 Monate lang waren sie bei uns in der Station, haben Schutz, Nahrung und Zeit gebraucht und das haben wir ihnen gegeben und dann sind sie richtig stark geworden jetzt.
0: Was muss man da tun, damit die sich später auch wieder in der in Anführungszeichen Wildnis auskennen? Muss man da vielleicht die Nähe nicht zu groß werden lassen, dass sie sich nicht zu sehr an den Menschen gewöhnen?
1: Genau so ist es. Man sollte es natürlich vermeiden, die Tiere in einer Unterkunft zu halten, in einem Zimmer oder sonst, was sage ich jetzt mal, im Wohnzimmer oder sonst irgendwie, wo sie sich halt einfach eine falsche Umgebung prägen würden. Aber bei uns in der Station haben wir die Infrastruktur mit Teichanlagen und mit entsprechenden natürlichen Gegebenheiten, Unterschlüpfen und so weiter, wo sich die Tiere dann doch eigentlich recht gut vorbereiten können auf die Zeit dann danach.
0: Was frisst eigentlich ein Schwan?
1: Er ist überwiegend Vegetarier, also eigentlich nur Pflanzen, Algen und so weiter. Wenn er genug davon findet, kommt er recht gut klar.
0: Bilder von eurer wirklich tollen Arbeit heute Abend auch ab 18 Uhr bei den Kollegen im BR Fernsehen von der Abendschau. Aber Sandro, eine Frage hätte ich schon noch. Wir haben alle noch gut in Erinnerung diesen sehr heißen Sommer jetzt 2026. Trockenheit, Wasserknappheit, hat das Auswirkungen auf Schwäne, Enten, Gänse, die wild bei uns leben?
1: Absolut. Unsere Tierrettung war eigentlich in diesem Sommer fast mindestens einmal jede Woche irgendwo auf irgendeinem ausgetrockneten See, einem kleinen Fischteich, wo sich wirklich Dramen abspielen. Wir Menschen laufen da oft einfach nur vorbei, aber für die Tiere ist es dann wirklich schwierig. Die Eltern in dem Fall stehen dann oft vor der Herausforderung, rette ich mein eigenes Leben oder kümmere ich mich um meine Kinder, weil wenn kein Wasser mehr da ist, können die Eltern natürlich auch nichts mehr trinken und die Babys können ja noch nicht fliegen. Und dann bleiben die Tiere verwaist zurück.
0: Und da versucht ihr dann wirklich einzuhaken und zu helfen. Duck Shelter kann man auch im Netz finden unter duckshelter.com. Und das war einer von den großartigen Helfern. Herzlichen Dank und weiterhin viel Erfolg, Sandro. Servus.
1: Danke dir. Tschüss.
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Der Bayern-1-Verkehrsservice, Entwarnung für die B20 Burghausen-Straubing. Es werden keine Gegenstände mehr auf die Fahrbahn geworfen. Und Vorsicht bitte A99 Ostumfahrung München Richtung Salzburg. Zwischen Kreuz München-Nord und Aschheim-Ismaning liegt ein Holzklotz. Fahren Sie vorsichtig.

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10: Der Freitag, jetzt Aktuelles aus unseren BR-Studios in ganz Bayern, 16.30 Uhr.
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11: Mit Thies Maaßen. Kreisheimatpfleger kümmern sich in ihren Landkreisen um Themen wie Ortsgeschichte und Baudenkmäler, Tradition und Volkskunde. Es gibt sie überall in Oberbayern, außer in Pfaffenhofen. Dort ist der ehrenamtliche Posten seit 2 Jahren vakant.
12: Der Landesverein für Heimatpflege wie auch der Heimat- und Kulturkreis Pfaffenhofen nennen es eine Farce, dass das Landratsamt Pfaffenhofen die seit Dezember 2024 vakante Stelle noch nicht nachbesetzt hat. Mehrfach hat der Bayerische Landesverein für Heimatpflege die Regierung von Oberbayern um eine rechtliche Prüfung gebeten. Die Regierung hält jedoch Maßnahmen gegen das Landratsamt Pfaffenhofen für nicht geboten, weil dort die Suche nach einem neuen Kreisheimatpfleger bereits angelaufen sei. Nächste Woche gäbe es in Pfaffenhofen ein Vorstellungsgespräch. Der Landesverein für Heimatpflege bedauert, dass er in die mögliche Suche nach einem neuen Kreisheimatpfleger bislang nicht eingebunden worden sei. Der Geschäftsführer des Landesvereins, Rudolf Neumeier, nennt den Vorgang bis auf Weiteres skandalös. Aus dem BR-Studio Ingolstadt, Daniela Olivares, Bayern 1.
11: Der Bayerische Landtag hat die Immunität des Landsberger CSU-Abgeordneten Alexander Doro aufgehoben. Die Staatsanwaltschaft ermittelt gegen den 62-Jährigen wegen eines Facebook-Kommentars.
13: Unter einem Facebook-Post zur Ergreifung des mutmaßlichen Drahtziehers der Nord Stream-Sprengung schrieb Doro im August vergangenen Jahres, dass dieser eigentlich einen Orden verdient hätte. Mit der Aussage habe er darauf abgezielt, dass der Mann Deutschland politisch aus der Abhängigkeit von russischem Gas befreit habe, sagte Doro dem BR. Die Aussage sei in einer hitzigen Diskussion gefallen und rückblickend überspitzt und unbedacht formuliert gewesen. Trotzdem habe ein Abgeordneter der AfD Anzeige gegen ihn erstattet, weil er mit seinem Kommentar kriminelle Handlungen verherrlicht habe. Damit die Staatsanwaltschaft ermitteln kann, hat der Landtag die Immunität einstimmig aufgehoben. Doro sehe den Ermittlungen gelassen entgegen und halte die Angelegenheit für eine, Zitat, AfD-Posse. Aus Landsberg, Florian Regensburger, Bayern 1.
11: Und jetzt kompakt und zuverlässig das Wetter in Oberbayern. Bis abends oft bewölkt, aber meist trocken. Nachts klart es zum Teil auf. Später bilden sich vielerorts Nebel und Hochnebel. Morgen erst vielerorts Nebel, später setzt sich aber oft die Sonne durch. In den Alpen scheint die Sonne auch länger. Höchstwerte bis 22 Grad. Und ähnlich wird's auch am Sonntag.
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10: Der Bayern 1 Verkehrsservice. A3 Nürnberg Richtung Passau zwischen Kreuz Fürth Erlangen und Kreuz Nürnberg stockender Verkehr Viertelstunde. A3 Würzburg Richtung Nürnberg zwischen Kreuz Fürth Erlangen und Erlangen Tennelohe ein defekter PKW. A7 Fulda Richtung Würzburg zwischen Bad Kissingen Obertulba und Hammelburg ein defekter LKW im Baustellenbereich. Die A8 München-Salzburg beide Richtungen in Höhe Rohrdorf ist wegen einer Baustelle nur eine Spur frei. Bitte bleiben Sie bei Stau. Dennoch auf der Autobahn, die Ausweichrouten sind überlastet. In Richtung München aktuell Stau ab Fraßdorf, Zeitverlust 1 Stunde. In Richtung Salzburg Stau ab Bad Aibling, 45 Minuten mehr. A9 München Richtung Nürnberg zwischen Manching und Denkendorf 12 Kilometer stockend, 20 Minuten länger. A9 Berlin Richtung Nürnberg zwischen Pegnitz und Weidensee ist Sperrung wegen Bergungsarbeiten. Es staut sich die Umleitung über die U30. Die A93 Holledau Richtung Regensburg zwischen Bad Abbach und Regensburg Nord stockend Viertelstunde. A93 Weiden Richtung Holledau zwischen Regenstauf und Kreuz Regensburg 7 Kilometer stockend, ebenfalls Viertelstunde mehr. Und noch die A94 München Richtung Passau zwischen Paarstetten und Lengdorf. Stau, 15 Minuten dauert's länger. Gute Fahrt.
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0: Bayern 1, die Pet Shop Boys, it's a sin. So, hier noch die Staubknödel weg, nochmal drüber gewischt und schon ist das Studio tippitoppi für die Kollegin Ulla Müller und das Bayern Magazin gleich nach 17 Uhr. 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Vorher aber Wochenende und bevor ich gehe, möchte ich noch was loswerden. Wie gehen Sie einkaufen? Klassische Einkaufszettel oder die geplanten Einkäufe auf dem Handy? Das macht jeder unterschiedlich. Ich glaube, der wichtigste Tipp ist aber noch immer, niemals hungrig einkaufen, sonst quillt der Einkaufswagen über. Und gerade am Wochenende ist es schwierig, wenn man für 2 Tage denken und einkaufen muss. Und vielleicht kommen auch noch irgendwelche Verwandten zu Besuch, von denen der eine laktoseintolerant ist und die andere kein Fleisch isst. So ein Einkauf kann also durchaus herausfordernd sein. Und dann ist da noch was, was eventuell bei einigen jetzt zu Hektik führen könnte. Das muss ich noch loswerden. Wenn Sie gerade überlegen, was Sie morgen Vormittag fürs Wochenende einkaufen könnten. Morgen ist Feiertag. Schönes Wochenende.
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8: Um 17 Uhr mit Wiebke Schlecht. Um die angespannten Energiemärkte zu entlasten, pumpen die G7-Staaten gewaltige Mengen an Diesel und Rohöl auf den Markt. Laut dem französischen Präsidenten Macron werden in den kommenden 4 Monaten bis zu 100 Millionen Barrel freigegeben. Das sagte er nach einer Videoschalte mit den G7-Staats- und Regierungschefs. Die Maßnahme kam auf Druck der USA zustande und soll die Treibstoffpreise auf dem Markt senken. Bei uns gilt ja seit dem 1. Oktober der neue Tankrabatt. Um die Verbraucher an den Zapfzöllen zu entlasten, wurde die Energiesteuer gesenkt um rund 17 Cent pro Liter. Ob das bei den Autofahrern ankommt, dazu Franka Bachus-Schön.
9: Diesen Rabatt haben die Mineralölkonzerne weitestgehend an die Kunden weitergegeben, teilt das Bundeskartellamt in seinem neuesten Bericht mit. Im Schnitt sank der Preis um knapp 13 Cent im Vergleich zum Vortag. Bis zum Jahresende soll dieser Rabatt gelten. Zusätzlich plant die Bundesregierung einen sogenannten Spritpreisdeckel, also einen staatlichen Höchstpreis. Wie genau der aussehen und wann er in Kraft treten soll, ist aber noch unklar.
8: Die geplante Steuer auf gezuckerte Getränke hat für Ärger in der Koalition gesorgt. Das Kanzleramt bremste die Pläne von Finanzminister Klingbeil zwar erst einmal aus, gestoppt seien sie aber nicht, beteuern jetzt mehrere Stellen in der Regierung. Eva Huber.
10: Der Bundeslandwirtschaftsminister ist wie viele Politiker von CDU und CSU zwar kein Fan der Zuckersteuer, aber einen Kompromiss würde er mittragen. Die Bedingung, dass der Finanzminister seine bisherigen Pläne noch mal deutlich abspeckt. Man nähere sich da schrittweise an, sagt Landwirtschaftsminister Alois Rainer dem ARD-Hauptstadtstudio. Auch Finanzminister Lars Klingbeil von der SPD ist zuversichtlich, dass die Bundesregierung schnell zu einer Einigung kommt.
8: Der Aufschrei nach der jüngsten PISA-Studie war groß. Als Reaktion darauf soll es an den Grundschulen in Bayern in den nächsten Jahren insgesamt 6 Stunden zusätzlich geben. Wie das Kultusministerium mitteilte, sollen die Fächer Mathematik, Deutsch, Sport und Musik gestärkt werden. Einem Zeitungsbericht zufolge sollen in den Jahrgangsstufen 1 und 2 jeweils 1 Stunde, in den Jahrgangsstufen 3 und 4 jeweils 2 Stunden zusätzlich pro Woche kommen. Der Wiesn-Courage-Preis geht in diesem Jahr an die Bedienung Daria Aigner. Die 25-Jährige arbeitet in der Augustiner Festhalle. Sie hatte Dienstag vor einer Woche erkannt, dass ein 78-Jähriger in seinem Rollstuhl bewusstlos geworden war. Mit einer Kollegin begann sie daraufhin eine Herzdruckmassage. Münchens Oberbürgermeister Krause sagt bei der Preisverleihung wörtlich, genau so soll die Wiesn sein. Dass wir aufeinander achten, hinschauen statt wegsehen und einander helfen. Die Zeit, es ist gleich 17.03 Uhr.
11: Und jetzt für Sie kompakt und zuverlässig unser Freitagswetter auf Bayern 1 mit unserem Freitags-Bernhard.
12: Ja, und da gibt es ein paar Auflockerungen zum Abend hin. Überwiegend bleibt es aber schon trüb in Bayern. Ja, und so starten wir auch teilweise morgen in den Tag, nämlich trüb durch Hochnebel. Der kann sich regional bis zum Nachmittag halten, muss aber nicht. Löst er sich auf, wird es morgen recht freundlich. Der Sonntag bietet zunächst ebenfalls ja, so ein Nebel-Sonne-Duell. Allerdings wird es nach Nebelauflösung nicht mehr ganz so sonnig, da mischen sich schon mehr Wolken ein. Eventuell gibt es sogar ein paar lokale Spritzer. Schauen wir auf die Temperaturen, 18 bis 23 Grad am Wochenende. Also angenehm, um einen kleinen Ausflug zu machen.
11: Und hier für Sie der Bayern 1 Verkehrsservice. Wir fangen an mit der A3 Nürnberg Richtung Würzburg. Zwischen Nürnberg Nord und dem Kreuzfeld Erlangen 6 Kilometer Stau. Rechnen Sie da mal mit 25 Minuten mehr. A3 Nürnberg Richtung Passau. Zwischen Metten und Hengersberg 6 Kilometer Stau und 19 Minuten länger. Die A7 Würzburg Richtung Fulda. Zwischen Bad Kissingen Obertulba und Bad Brückener Volkers 8 Kilometer Stau und stockend. Viertelstündchen, dann haben Sie es hinter sich gelassen. Mehr als ein Viertelstündchen dauert es auf der A8 München-Salzburg und zwar in beiden Richtungen. In Höhe Rohrdorf ist wegen einer Baustelle nur eine Spur frei. Bitte bleiben Sie bei Stau dennoch auf der Autobahn, weil die Ausweichrouten auch schon überlastet sind. In Richtung München aktuell Stau ab Fraßdorf, da brauchen Sie 40 Minuten länger. Und ein bisschen weniger 38 dann in Richtung Salzburg, aktuell Stau ab Bad Aibling. Die A9 München Richtung Nürnberg zwischen Manching und Denkendorf 12 Kilometer stockend, 11 Minuten länger. A9 Berlin Richtung Nürnberg zwischen Pegnitz und Weidensees Sperre und Stau wegen der Bergungsarbeiten da. Sie haben eine Umleitung und zwar über die U30. Die A93 Hof Richtung Weiden zwischen Selb-West und Höchstädt steht ein defektes Fahrzeug im Baustellenbereich. Und Finale die A94 München Richtung Passau zwischen Paarstetten und Lengdorf ein Stau, kleine 10 Minuten, dann haben Sie es geschafft. Ihnen allen gute und vor allem sichere Fahrt.
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11: Es ist Freitag. Da gibt's von uns für Sie immer den Menschen der Woche. Diesmal ein Hobbypilot, der für einen Verein kranke Kinder zur Behandlung fliegt. Wahnsinnig sympathischer Mann, der Guy. Also den werden Sie mögen. Dazu Belinda Carlisle und der Song von Ich und Ich, wo ich wirklich jedem von Ihnen wünsche, dass Sie das auch sagen können im Leben. So soll es bleiben. Und den Anfang macht Phil Collins. Da warten wir wieder alle aufs Trommelsolo bei 3 Minuten 40. In the Air Tonight.
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0: Auch so einer dieser Songs, wo man immer so ein klein bisschen mithoppelt, oder? Belinda Carlisle auf Bayern 1, Heaven is a Place on Earth. Am Wochenende mal ja einen Ausflug in die Berge machen, Oma und Opa besuchen, die 5 Autofahrstunden entfernt wohnen, oder schön in den Urlaub fahren. Das ist für viele Familien wirklich ganz normal, Selbstverständlichkeit. Aber nicht für Familien mit Kindern, die eine körperliche Beeinträchtigung haben. Die können halt oft nicht stundenlang im Auto sitzen. Und genau für diese Fälle gibt es den Verein Flying Hope. Und den stelle ich Ihnen jetzt vor.
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0: Flying Hope sind Ehrenamtliche mit Flugschein, die Kinder und Eltern, für die eine lange Autofahrt halt einfach ein Ding der Unmöglichkeit ist, einfach von A nach B fliegen. Und zwar ohne einen Cent Geld dafür zu verlangen. Einer dieser Ehrenamtlichen ist Guy Katz aus München. Guy, also nochmal zum Verständnis. Sie haben ein eigenes Flugzeug und nutzen es nicht nur zur Gaudi, sondern auch für einen guten Zweck. Das läuft wie ab?
2: Genau so. Das sind nette Leute, die zufällig auch Piloten sind und Flugzeuge besitzen. Und warum nicht was Gutes damit machen? Typischerweise ein krankes Kind muss von München nach Rostock zum Beispiel, ist ziemlicher Klassiker, weil es dort Spezialisten gibt für irgendeine OP. Ja, da gibt es eine OP. Und fliegen wir halt. Alles andere wird auch koordiniert, also Krankenwagen zum Flieger, vom Flieger.
0: Und das sind jetzt keine schwerstkranken Kinder oder wie und wo müssen die in der Regel hin?
2: Wir sind jetzt keine Ambulanzflüge, da brauchst du wirklich spezielle Flieger, Ärzte und so weiter. Ne? Bevor die Kinder 10 Stunden in einem Auto sitzen müssen, manche können das physisch gar nicht, ja? Dann fliegen wir die hin. Und für uns dauert es vielleicht 1,5 Stunden oder so. Und das ist toll für alle.
0: Jetzt mal ganz naiv gefragt, das kostet ja auch Geld, also zumindest Flugbenzin.
2: Mhm. Spritkosten werden uns tatsächlich erstattet. Es gibt ganz, ganz viele Unterstützer unterwegs. Zum Beispiel die Flughäfen, ja, wo sie normalerweise Landegebühren zahlen müssen. Die erlassen das so gut wie immer. Die Lotsen kennen uns auch. Wir haben ganz spezielle Kennzeichen in der Luft. Und wir heißen auch Flying Hope Germany. Und wenn Sie von uns hören, dann kriegt es auch sogar kürzere Strecken. Stellt ihr euch mal vor, ne? Das heißt, wir fliegen noch kürzer. Es gibt so wie Autobahnen in der Luft und eigentlich sind sie vorgegeben. Aber der Lotse, der weiß, da ist ein ganz spezielles Kind an Bord. Der kann uns jetzt 10 Minuten ersparen. Macht er das auch.
0: Oh, da kriege ich echt Gänsehaut.
2: Ist echt so. Das ist richtig, richtig toll.
0: Und ich kann mir auch vorstellen, dass natürlich, wenn ihr dann irgendwo ankommt, und es ist womöglich irgendwie nicht so ein Riesenort, dass das die Leute auch dann mit der Zeit mitkriegen, oder? Habt ihr dann so Riesenempfänge und dann stehen die Leute und freuen sich? Nee.
2: Normalerweise treffen wir uns am Flughafen Augsburg oder so. Wir heben ab und dann wartet vielleicht ein Krankenwagen in Hamburg oder Rostock. Aha. Das ist so. Tatsächlich habe ich einmal ein ganz besonderes Mädchen und ihre Mutter von Königsdorf abgeholt, hier in Bayern. Und das war so cool. Mit dem Flieger durfte man dort eigentlich nicht landen. Dann hat die Behörde eine Ausnahmegenehmigung gegeben. Das ganze Dorf, inklusive Bürgermeister, standen da und haben auf uns gewartet. Das war so toll.
0: Ja, aber es ist ja auch wirklich toll, was ihr da macht. Aber jetzt mal ganz ehrlich, Guy, Sie könnten ja auch sagen, ich fliege zur Gaudi und dann fliege ich über 7 bis 10 bayerische Seen und schaue entspannt runter. Warum machen Sie das jetzt?
2: Ganz ehrlich, wenn ich in ein paar Stunden so einer Familie helfen kann, es ist einfach ein super gutes Gefühl. Gibst du ein bisschen was zurück und dabei fliegen wir. Wir lieben Fliegen eh. Also wir brauchen nur Ausreden, wissen Sie? Ich brauche immer eine Ausrede zum Fliegen. Also dann ist es nicht die beste Ausrede überhaupt.
0: Ja, natürlich. We call it a Win-Win-Situation.
2: So Win-Win-Win auf jeden Fall, genau. Ganz tolle Sache.
0: Und ein toller Mann, Guy Katz vom Verein Flying Hope.
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10: Mit Thies Maasen. Nach dem Einbruch in ein Waffengeschäft in Innsbruck und der anschließenden Verfolgungsjagd nach Oberbayern hat die Polizei inzwischen 3 Tatverdächtige festgenommen. Im Fluchtfahrzeug, das in Mittenwald in einen Vorgarten geschleudert war, fanden die Ermittler zahlreiche Schusswaffen. Die Fahndungsmaßnahmen im Raum Mittenwald laufen noch, da möglicherweise weitere Täter auf der Flucht sind. Die 10-Klässler an Bayerns Gymnasien mussten gestern den alljährlichen zentralen Mathe-Test schreiben. Doch der Test wurde vorab im Internet geleakt. Deshalb wird er heuer nicht gewertet. Und jetzt ist klar, wo das Leck war. In Dachau.
11: Ein Teil der Matheaufgaben wurde vor der Prüfung am Josef-Effner-Gymnasium in Dachau bekannt. Das haben der Direktor und das Bayerische Kultusministerium bestätigt. Schulleiter Peter Mareis sprach von einem Missgeschick. Der Vorfall werde in Ruhe untersucht und aufgearbeitet. Zugleich betonte der Direktor, der Test habe nicht offen im Sekretariat ausgelegen. Diese teilweise in der Öffentlichkeit kursierende Darstellung sei falsch. Nachdem Aufgaben vorab aufgeflogen und Aufnahmen davon im Internet gelandet waren, hatte das Kultusministerium entschieden, den Test nicht zu benoten. Anna Fries, Bayern 1 in München.
10: Ein Jahr lang war der Bischofssitz in Eichstätt vakant. Am Sonntag wird der neue Bischof ins Amt eingeführt. Christian Würz, ehemals Weihbischof in Freiburg.
12: Die kleine Domstadt ist bereit. Die Fahnen sind gehisst, der Dom geschmückt, Tische für das Fest der Begegnung aufgebaut. Hier will der neue Bischof nach dem Gottesdienst mit den Menschen aus seinem Bistum zusammenkommen und ein erstes Kennenlernen ermöglichen. Die Berufung nach Bayern kam für ihn überraschend, wie er bei seinem ersten Besuch in Eichstätt im Sommer sagte. In den ersten Wochen als Bischof will er vor allem mit den Menschen in Kontakt kommen. Für die heutige Amtseinführung ist die Gästeliste lang. Mit dabei sein werden unter anderem Ministerpräsident Markus Söder und Innenminister Joachim Herrmann. Der Gottesdienst wird im BR-Fernsehen übertragen. Aus Eichstätt, Daniela Olivares, Bayern 1.
10: Und die Amtseinführung ist nicht heute, sondern am Sonntag. Und jetzt kompakt und zuverlässig das Wetter in Oberbayern. Bis abends oft bewölkt, aber meist trocken. Nachts klart es zum Teil auf. Später bilden sich vielerorts Nebel und Hochnebel. Morgen erst vielerorts Nebel, später setzt sich auf die Sonne durch. Höchstwerte 18 bis 22 Grad. Und ganz ähnlich wird das Wetter dann auch am Sonntag.
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9: Und ich habe für Sie den Bayern 1 Verkehrsservice. Planen Sie bitte 10 Minuten mehr ein auf der A3 Nürnberg Richtung Passau zwischen Metten und Hengersberg, 6 Kilometer Stau und stockend. A7 Würzburg Richtung Fulda zwischen Bad Kissingen, Obertulba und Bad Brückener Volkers, 8 Kilometer Stau und stockend, 14 Minuten länger. 20 Minuten das Plus auf der A7 Fulda Richtung Würzburg, 6 Kilometer Stau zwischen Fulda Dreieck und Bad Brückener Volkers. Dann die A7 Ulm Richtung Füssen zwischen Föhringen und Rastplatz Tannengarten, Unfall passiert auf ihrer linken Spur. A8 München-Salzburg, beide Richtungen. In Höhe Rohrdorf ist wegen einer Baustelle nur eine Spur frei. Bitte bleiben Sie trotzdem, auch wenn sich staut auf der Autobahn, die Ausweichrouten sind überlastet. Richtung München Stau ab Fraßdorf, 40 Minuten plus. Richtung Salzburg, bisschen besser, Stau ab Bad Aibling, 33 Minuten länger. A9 Berlin Richtung Nürnberg, zwischen Pegnitz und Weidensees, Sperre und Stau wegen Bergungsarbeiten. Umleitung haben Sie da auch, und zwar über die U30. Und A99, die Westumfahrung München Richtung Nürnberg, zwischen den Dreieck München Südwest und Ludwigsfeld, 11 Kilometer Stau, planen Sie 42 Minuten mehr ein. Und kommen Sie gut an.
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0: Elton John.
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0: Cutting Crew.
13: Und Adele.

Es ist ein Cello in dem Lied, gell? Wunderschön. Die Cutting Crew, I Just Died in Your Arms auf Bayern 1. So ganz langsam kommt er, gell? Der Herbst, unausweichlich. Und damit kommen auch die langen Herbstspaziergänge. Und im Kiosk holen wir uns dann kein erfrischendes Kaffee.

0: Koalition nix. Da ist wahrscheinlich dann auch geregelt, dass man immer innerhalb von einer Woche einen Termin beim Arzt kriegt und Hessen so eine Viertelstunde warten muss. Und die Wirtschaft wird unmittelbar und unaufhaltsam in den Aufschwung hinein reformiert. Sieht die bei VW müssen die Mail vom März verschludert haben. Innere Sicherheit und Zuwanderung braucht keine Reform, das überwacht der Dobrindt. Da gibt es überhaupt keinen Anlass zur Beunruhigung, ganz im Gegenteil. Wie sehr wir Bürger den Politikern am Herzen liegen, sieht man schon daran, dass die Zuckersteuer wahrscheinlich nicht kommt und dass es jetzt einen Tankrabatt gibt. Reformen geben Zusammenhalt. Ich gehe sogar noch weiter. Geteilte Reform ist halbe Reform. Ganz egal, was wir dann. Wir kommen dem besseren Leben nicht aus. Wenn Sie jetzt vielleicht den Eindruck haben, die Lallinger hat schon zum Frühstück eine Flasche Prosecco geopfert, kann ich Sie beruhigen. Ich habe bloß heute Nacht schlecht geschlafen und darüber nachgedacht, warum keiner hergeht und sagt, warum was gemacht werden muss und was das für mich als Lallinger bedeutet. Ganz ohne Politiker-Kauderwelsch wie wirtschaftliche Dynamik oder bürokratische Anpassungsmaßnahmen. Wie der Spahn zum Beispiel. Der sagt, er muss auf sein krankes Kind aufpassen und kann deswegen nicht zur Arbeit. Klare Aussage. Ist doch eh schlimm genug, dass der arme Mo zwischen Sardinien und Berlin hin und her pendeln muss. Oder der, wie heißt der gleich nochmal, der, wo er so ausschaut, als wäre er ein Bomber in der vierten Klasse sitzen blieb. Genau, der Amthor. Der sagt für jeden verständlich, weil er jetzt Staatsminister ist, braucht er für seinen Bürobalkon einen Strandkorb, weil er dann besser arbeiten kann. Ja, das muss man doch bloß wissen, sonst kann man glauben, der hat's nicht mehr alle beieinander. Sie, jetzt habe ich doch glatt vergessen, dass ich erzähle, was das mit dem Hannes heute wieder für ein Geschiss war. Egal, das war mir jetzt wichtiger. Moment, du muss ich hingehen, das ist mein Mutter Roland. Roland, mein Schatz, du hast den Hannes getroffen. Er hat sich beschwert, weil ich ihm überhaupt keine Aufmerksamkeit geschenkt habe. Er wäre schließlich ein Stammkunde. Du weißt was, sagst ihm, in Reformzeiten sein Schmarrn auch noch hören. Nicht mit mir.
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0: Was für ein 70er, oder? Foreigner und Cold as Ice auf Bayern 1. 2. Oktober, wir freuen uns aufs Wochenende und gratulieren den heutigen Geburtstagskindern wie Romina Power beispielsweise. Man redet ja nicht übers Alter, aber so viel kann ich sagen. Sie bläst heute auf ihrer Geburtstagstorte 75 Kerzen aus. Tanti auguri. Und Gordon Matthew Thomas Sumner hat heute auch Geburtstag, also quasi das Ding. Selbes Alter wie die Romina. Und jetzt kommen Sie ins Spiel. Ohne Geburtstag, aber mit Engagement, wie wir in Bayern sagen.
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0: Wen von unseren beiden Jubilaren hätten Sie denn gern heute für einen Einstieg ins Wochenende? Albano und Romina Power vielleicht mit ihrem Italo-Bierzelt-Allzeit-Party-Klassiker? Sind wir doch gleich gefühlt wieder im Tanzkurs, oder? Bei Sempre Sempre. Oder steht Ihnen der Sinn nach einem Heimweh-Song? Der teetrinkende Engländer in New York, Sting, Englishman in New York, oder Sempre Sempre von Albano und Romina Power. Klicken Sie einfach Ihren Liebling und in einer guten Stunde, 6:45, steht dann fest, welcher Bayern 1 Song heute die meisten von Ihnen glücklich macht.
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4: Um 18 Uhr mit Xaver Schäffer. Die USA haben Druck gemacht und jetzt haben sich die G7-Staaten darauf geeinigt, Diesel und Rohöl aus ihrer Reserve freizugeben. Das teilte der französische Präsident Macron nach einer Videoschalte mit den anderen Staats- und Regierungschefs der G7 mit. Andreas Meyer-Feist berichtet.
5: Die Menge 100 Millionen Barrel Diesel und Rohöl soll über die kommenden 4 Monate die weltweiten Märkte entlasten. Ein Teil davon, 50 Millionen Barrel Diesel, sollen europäische Staaten liefern. Vorangegangen war ein diplomatisches Tauziehen mit US-Präsident Donald Trump. Er hatte die Europäer gedrängt, den Markt mit ihren Notreserven zu entlasten. Washington drohte andernfalls mit einem einseitigen Exportstopp für amerikanischen Diesel, um die eigenen Preise zu drücken.
4: Eine andere Maßnahme gegen die hohen Spritpreise hat die Bundesregierung ja schon in Kraft gesetzt, den Tankrabatt. Seit gestern gilt er und in Teilen kommt er auch bei den Kunden an den Tankstellen an, berichtet Franka Wachus Schön.
6: Um rund 17 Cent brutto pro Liter ist die Energiesteuer seit dem 1. Oktober gesunken. Diesen Rabatt haben die Mineralölkonzerne weitestgehend an die Kunden weitergegeben, teilt das Bundeskartellamt in seinem neuesten Bericht mit. Im Schnitt sank der Preis um knapp 13 Cent im Vergleich zum Vortag. Bis zum Jahresende soll dieser Rabatt gelten. Zusätzlich plant die Bundesregierung einen sogenannten Spritpreisdeckel, also einen staatlichen Höchstpreis. Wie genau der aussehen und wann er in Kraft treten soll, ist aber noch unklar.
4: Es läuft nicht bei der Warenhauskette Galeria. Sie hat jetzt beim Amtsgericht Düsseldorf erneut einen Insolvenzantrag gestellt. Damit will man nach eigener Aussage den rechtlichen Rahmen schaffen, um die aktuelle Situation zu ordnen. Aber was bedeutet das jetzt für die Mitarbeiter und die Standorte? Dazu jetzt Jörg Marksteiner.
7: Das ist noch völlig offen, muss man ganz klar sagen. Aktuell gibt es noch 83 Häuser mit 12.000 Beschäftigten. Die Filialen bleiben auch alle erst einmal geöffnet. Es wird also weiterverkauft. Aber natürlich ist die Sorge bei den Mitarbeitern jetzt wieder riesengroß. Denn das ist jetzt die 4. Insolvenz innerhalb von 6 Jahren. Und jedes Mal wurden dabei Standorte geschlossen. Und schon im Sommer hatte das Unternehmen selbst angekündigt, dass es 33 Filialen auf den Prüfstand stellen will und gesagt, dass man mit den Vermietern um Mietnachlässe verhandeln will.
4: Die Universität Würzburg ist nicht zu einem sogenannten Exzellenzstandort ernannt worden. Die Julius-Maximilians-Universität konnte sich im bundesweiten Wettbewerb nicht gegen die Konkurrenz durchsetzen. Bayerns Wissenschaftsminister Blume zeigte sich enttäuscht und nannte die Entscheidung einen Ansporn für die Zukunft. Exzellenzunis bekommen jährlich Fördergelder in Höhe von 10 bis 15 Millionen Euro. In Bayern gibt es bisher 2, nämlich die TU und die LMU in München. Weil sie angeblich überfordert war, hat eine Briefträgerin im Kreis Ravensburg nahe der bayerischen Grenze zahlreiche Briefe nicht zugestellt. Nach Polizeiangaben soll die 21-Jährige die Briefe in den vergangenen Monaten in einem Müllsack und einer Papiertonne entsorgt haben. Etwa 200 konnten noch sichergestellt und nachträglich zugestellt werden. Die Briefträgerin muss sich nun wegen der Verletzung des Post- und Fernmeldegeheimnisses verantworten. Die Zeit 18.03 Uhr.
8: Und jetzt für Sie total offen und überhaupt gar nicht geheimnisvoll, sondern informativ. Ich baue dir eine Showtreppe, Gerda Schlackers, mit die Ohren, Bernhard Ziegler.
9: Allerdings, ja.
8: Und so Bayern 1 Wetter.
9: Schauen wir auf aktuelle Wetterwerte aus Bayern. Augsburg bedeckt, Langenzell in Mittelfranken stark bewölkt, Windorf in Niederbayern wolkig und rund um Würzburg haben wir wolkenlosen Himmel. Also es gibt auch am Abend jetzt ein paar Auflockerungen, aber insgesamt bleibt es eher grau. Heute Nacht klart es dann zunächst mehr und mehr auf. dann aber bildet sich Nebel. Ja, und dieser Nebel, der bleibt uns morgen zum Teil recht lange erhalten. Der ist zäh. Löst er sich dann auf, wird es recht freundlich und bis zu 23 Grad warm. Ein schöner Feiertag also. Der Sonntag wird nicht mehr ganz so freundlich. Nach Nebelauflösung ist mal sonnig, mal bewölkt. Und ein paar regionale Tropfen, ja, die können wir auch nicht ausschließen. Auch am Sonntag kaum Temperaturänderung.
8: Entschuldigung, bei regionale Tropfen denke ich an Weißwein.
9: Ja. Das gibt es zum Feierabend, aber nicht, wenn man im Auto sitzt.
8: Na, natürlich nicht. Der Bayern 1 Verkehrsservice, die A3 in Nürnberg Richtung Passau zwischen Metten und Hengersberg, 6 Kilometer stockend, 10 Minuten mehr einplanen bitte. A7 Fulda Richtung Würzburg zwischen Fulda Dreieck und Bad Brücken auf Volker, 6 Kilometer Stau, 20 Minuten. Gerade reingekommen, Vorsicht, wenn Sie auf der A93 fahren, Regensburg Richtung Weiden, da liegt ein Reifen und zwar zwischen Regenstauf und Ponholz. Dann so ein bisschen die Probleme-Autobahn heute Abend ist die A8 München-Salzburg und zwar in beiden Richtungen. In Höhe Rohrdorf ist ja die Baustelle, deswegen nur eine Spur frei. Bitte bleiben Sie bei Stau trotzdem auf der Autobahn, weil die Ausweichrouten überlastet sind. Richtung München, Stau ab Fraßdorf, 45 Minuten länger, 37 in Richtung Salzburg, da aktuell Stau ab Bad Aibling. Die A8 Salzburg Richtung München zwischen Anger und Neukirchen, defekter LKW. A9 Berlin Richtung Nürnberg zwischen Pegnitz und Weidensees, Sperre und Stau wegen Bergungsarbeiten. Sie haben da aber eine Umleitung und zwar über die U30. Und zum Schluss die A99, die Westumfahrung München Richtung Nürnberg. Da stoppt es zwischen dem Dreieck München Südwest und Lochhausen.
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8: Wehe, du gehst ohne Sicherheitsschuhe in die Werkstatt. Also so alt kann mein Handwerkersohn gar nicht werden, dass ich den Satz gerade im Sommer immer wieder mal sag. Dabei macht das ja eh. Wobei ich noch nicht geschaut habe, von welcher Firma seine sind. Könnten von Heik sein. Diese Firma aus Mainburg in Niederbayern macht heute den Sack zu in unserer kleinen Serie mit Firmen aus Bayern, die besonders sind und die bewusst in Bayern bleiben, aber weltweit erfolgreich sind. Feuerwehrler in New York tragen Schuhe von denen. Erzähle ich Ihnen gleich mehr nach der großartigen Tina Turner und eine Runde Synthi-Sound von Depeche Mode.
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0: Als ob die Liebe wirklich so eine zweite Hand Gefühlssache ist, würde ich ja immer noch bezweifeln. Aber der Song ist einfach großartig. Tina Turner auf Bayern 1. What's love got to do with it?
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0: Gibt es diese Woche jeden Tag. Und jetzt gehen wir also nach unten, an die Füße. Also jetzt vielleicht auch sogar an Ihre. Wenn nämlich Rettungsdienste, Soldaten, Forstarbeiter oder Handwerker richtig gute Schuhe brauchen, kommen sie meistens an der Firma Heiks mit Sitz in Mainburg in Niederbayern nicht vorbei. Die sind mit der innovativste und erfolgreichste Hightech-Schuhhersteller der Welt. In Mainburg, da sitzen vor allem die Kreativen, die Forscher und die Entwickler an die 300 Leute. Weltweit sind es 2300. Und was auch noch toll ist, aus gebrauchter Feuerwehrbekleidung macht Heiks Taschen und Rucksäcke. Der Chef bei Heiks ist der Michael Heimerl. Herr Heimerl, ich finde eure Namensgebung so herrlich. Würden Sie erklären, wo der Name herkommt?
2: Heiks steht für Heimerl Xaver, das war mein Opa. Und ich bin jetzt in der dritten Generation zusammen mit meiner Schwester, gehört uns unser Unternehmen. Den Namen haben wir uns damals ausgesucht und der prägt seitdem die Firma und trägt natürlich auch die Initialen von unserem Familiennamen.
0: Ja, ist lustig, weil das ist ja schon eine ganze Weile her, aber es klingt auch so modern, gell? Heiks.
2: Ja.
0: Herr Heimerl, jetzt gibt's ja nun Schuhhersteller, ich würde mal sagen relativ viele, auch von Sicherheitsschuhen. Aber was macht denn jetzt ausgerechnet eure Schuhe und eure Firma in Mainburg so besonders, außer dass die Feuerwehr von New York die eurigen anhat?
2: Das Besondere ist, glaube ich, wirklich daran, dass wir halt die Ausrüstung speziell für diese Leute entwickeln, die täglich ihr Bestes geben und leidenschaftlichen Einsatz für andere zeigen. Und da versuchen wir wirklich reinzugehen und zu schauen, welche Anforderungen haben die und für die das bestmögliche Produkt so zu entwickeln, dass sie ihren Job am leichtesten machen können. Am Ende ist uns wichtig, dass die sagen, hey, ich kann mich auf die Ausrüstung verlassen, ich spüre gar nicht, dass ich da noch einen Schuh dran habe, weil ich muss mich auf das konzentrieren und fokussieren, was ich da an Aufgabe habe. Und so bauen wir die Ausrüstung. Und das geht mit einer sehr hohen Qualität, mit sehr viel Entwicklungsleistung, mit sehr viel Testen, mit sehr nah dran sein am Kunden. Und das macht uns so besonders, da sind wir stolz drauf.
0: Jetzt habt ihr ja den Sitz in Niederbayern, seid aber weltweit unterwegs. Wo seid ihr denn überall? Oder werden das jetzt 23 Länder?
2: Nein, wir sind wirklich weltweit unterwegs. Sehr, sehr stark sind wir natürlich in Europa unterwegs, in USA und in Kanada. Und sonst bespielen wir natürlich zusätzlich und verkaufen und haben Kunden weltweit von Australien, Singapur.
0: Und dann seid ihr ja auch noch nachhaltig. Ich glaube, ich habe gelesen, dass ihr aus gebrauchter Feuerwehrbekleidung auch normale Sachen macht, also die ich beispielsweise benutzen könnte.
2: Genau, ja. Wir versuchen immer die Sachen, die nicht mehr gebraucht werden, dass wir dann neue, coole Produkte kreieren. Das machen wir nicht bloß aus gebrauchter Feuerwehrbekleidung, das machen wir teilweise aus Sachen, die wir nicht mehr brauchen, aus Produktionsabfällen, die versuchen wir wieder quasi herzunehmen. Wenn wir zum Beispiel Gummiabfälle machen, dass wir da Gummimatte draus machen. Also dass wir wirklich versuchen, unseren Fußabdruck so klein wie möglich zu machen.
0: Also schon mal eine sehr sympathische Firma, sage ich jetzt einfach mal so. Kleine Bitte am Schluss, ich fange einen Satz an und Sie vervollständigen ihn. Meine Firma Heiks in Mainburg ist so toll, weil...
2: Weil wir wirklich eine tolle Mannschaft haben, wo ich wirklich jeden Tag sehr stolz darauf bin, dass wir die haben und tagtäglich mit viel Leidenschaft daran arbeiten, dass wir unsere Produkte und das, was wir für den Kunden und die Gesellschaft machen, Tag für Tag ein Stückchen besser zu machen. Das ist das, was mich ja wirklich stolz macht.
0: Jetzt bin ich ganz gerührt.
2: Ja, ich glaube, das ist auch so.
0: Ja, glaube ich. Michael Heimerl, Chef bei Heiks, einem super erfolgreichen Hightech-Schuhhersteller. Schön, dass es so viele Chefs gibt, die in der Heimat so verwurzelt sind und sich auch einfach so um die Firma und die Mitarbeitenden kümmern.
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Kult 80er auf Bayern 1. Pat Benatar, Love is a Battlefield. Hab gerade mal so geschaut, immer noch ein bisschen was los auf den Straßen und gerade am Freitag ja auch alles außer lustig irgendwo festzustecken und mega langsam vorwärts zu kriechen. Aber es gibt auch schöne Momente beim Pendeln. Ich hatte heute einen beim Reinfahren in die Arbeit. Stau, weil ja die A96 ist ja mehr eine Baustelle als eine Autobahn ab Landsberg. Aber dann komme ich hinter einem Auto zu stehen, das einen Wackeldackel hinten auf der Ablage hatte. Und es war so toll, der hat so wirklich ganz süß schief mit dem Kopf gewackelt. Und außerdem war er eine echte Wackeldackel-Schönheit. Und ganz ehrlich, ich bin dann so die 10 Minuten im Stau glücklich grinsend hinter diesem, naja, hergedackelt. Und habe dann beim Überholen gesehen, hey, das war ein total junger Kerl in dem Auto drinnen. Vielleicht werden ja Wackeldackel der neueste Trend in Autos. Ich wäre dafür. Hat mir echt einen richtigen Pendler-Glücksmoment geschenkt. Und wenn Sie vielleicht auch einen hatten, gerne Nachricht aufs Studio-Handy. Die Nummer steht auf bayern1.de, weil schadet nie, wenn man schöne Sachen weitererzählt.

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1: Und natürlich haben wir ein Wetter für Sie, und zwar in Form von Bernhard Ziegler auf Bayern 1.
7: Mit ein paar Auflockerungen geht es durch den Feierabend, aber eben nur ein paar, meist bleibt es bewölkt. Heute Nacht anders, da klart es zunächst mehr und mehr auf, dann aber bildet sich Nebel. Und der, also der Nebel, der macht uns morgen zunächst zu schaffen, der ist zäh. Hat er sich dann aufgelöst, ist es recht freundlich. Ähnliches Nebelspielchen am Sonntag, allerdings wird es da nach Nebelauflösung nicht ganz so hübsch wie morgen. Da mischen sich auch einige Wolken, eventuell auch ein paar regionale Schauer ein. Schauen wir noch auf die Temperaturen. Die Höchstwerte 18 bis 23 Grad.
1: Okay, wir haben verstanden, Ausflugswetter eher am Samstag. Und von mir kommt der Bayern 1 Verkehrsservice für Sie. Vorsicht auf der A3 Würzburg Richtung Frankfurt. Zwischen Markt Heidenfeld und Weibersbrunn liegt ein Holzbalken. Dann die A3 Nürnberg Richtung Würzburg. Zwischen Nürnberg Nord und Erlangen-Tennelohe. Unfall passiert auf Ihrer linken Spur. Eine Viertelstunde bitte einplanen auf der A7 Fulda Richtung Würzburg. 6 Kilometer Stau und stockend zwischen Fulda Dreieck und Bad Brückener Volkers. Die A8 München-Salzburg in beiden Richtungen. Es bleibt dabei, in Höhe Rohrdorf ist wegen der Baustelle da nur eine Spur frei. Und nach wie vor gilt, bitte bei Stau auf der Autobahn bleiben. Die Ausweichrouten sind auch komplett überlastet. In Richtung München im Moment Stau ab Fraßdorf, 35 Minuten plus Richtung Salzburg. Stau ab Bad Aibling, 38 Minuten länger. Dann die A9 Berlin Richtung Nürnberg. Zwischen Pegnitz und Weidensee ist Sperre und Stau wegen Bergungsarbeiten. Da gibt es eine Umleitung für Sie, und zwar über die U30. Die A92 München Richtung Deggendorf. Obacht, defektes Fahrzeug zwischen Kreuz Deggendorf und Deggendorf Mitte. A96 Lindau Richtung München. Zwischen München, Leim und Sendling ist auch ein Unfall passiert. Und nochmal A96, diesmal München Richtung Lindau. Am Kreuz Memmingen Rutschgefahr durch eine Ölspur, und zwar in der Überleitung zur A7 Richtung Füssen.
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8: 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Jetzt gleich für Sie.
0: Roxette. Johnny Cash.
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8: Und Bryan Adams.
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lieber Schwan, es ist ganz schön was los bei uns in Bayern. Schanzer Herbstvolksfest in Ingolstadt, Herbstfest in Haag in Oberbayern. Morgen ab 10 in Fürth die Kerber. Der TSV Unterbleichfeld in Unterfranken feiert sein berühmtes, traditionelles Krautfest. Der Aeroclub Schweinfurt hat morgen wieder sein Drachenfest. Ich wünsche euch einen schönen Wind. Und dann ist ja dieses kleine Festchen da in München auch noch.

0: auch bei dynamischem Hüpfen. Und wer von uns wäre nicht schon mal dynamisch auf einer Bierbank gehüpft? Aber wissen Sie, warum die Bierbank und der Tisch dazu orange sind? Als Bier im Glas so schön drauf leuchtet. Ehrlich wahr, der Erfinder Rudolf Kurz aus Illertissen, Bayerisch-Schwaben, hat Anfang der 50er zum Schutz seiner Klappmöbel im Biergarten einfach ein orangefarbenes Wachstuch draufgelegt und dann festgestellt, hoi, da schaut ja das Bier gleich noch süffiger aus. Und zack, wurde gleich mal die ganze Bank orange. In diesem Sinne, lassen Sie es leuchten, die kommenden Tage.
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0: Und mit einem großartigen 80er von Alphaville, Forever Young.

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9: Um 19 Uhr mit Xaver Schäffer. Der Ölpreis ist hoch und das setzt US-Präsident Trump innenpolitisch unter Druck. Er forderte wohl auch deswegen zuletzt von Europa, Ölreserven freizugeben. Die G7-Staaten hatten zu dem Thema heute eine Videoschalte und wie Frankreichs Präsident Macron mitteilte, ist man sich einig geworden. Kai Rienecker berichtet.
10: Die G7-Staaten seien bereit, innerhalb von 4 Monaten insgesamt 100 Millionen Barrel Diesel und Rohöl aus den strategischen Reserven freizugeben. Gleichzeitig seien die G7-Staaten bereit, keinerlei restriktive Maßnahmen bei Öl- und Energieprodukten einzuleiten. Das würde bedeuten, dass die USA ihrerseits auf einen Exportstopp für Diesel verzichten. Die US-Regierung hatte damit gedroht, falls die Europäer keine Dieselreserven auf den Markt brächten.
9: Morgen ist der Tag der Deutschen Einheit und in diesem Jahr ist Bremen der offizielle Gastgeber der zentralen Veranstaltung. 3 Tage soll dort gefeiert und debattiert werden. Bremens Regierungschef Bovenschulte hat jetzt am Nachmittag den Startschuss für das Bürgerfest gegeben. Birgit Sagemann berichtet.
11: Wir gemeinsam packen die Dinge an. Wir gemeinsam gestalten eine gute Zukunft. Dafür solle das Bürgerfest stehen, so Bremens Bürgermeister Andreas Bovenschulte in seiner Eröffnungsrede. Das Motto der Feierlichkeiten in diesem Jahr: viele Stärken, ein Land. Zum offiziellen Festakt morgen wird viel Politprominenz erwartet, unter anderem Bundespräsident Frank-Walter Steinmeier und Bundeskanzler Friedrich Merz.
9: Bei der Berlin-Wahl vor knapp 2 Wochen hat es eine Panne gegeben mit größeren Folgen. Im Wahlkreis Berlin-Spandau müssen die Stimmen neu ausgezählt werden. Dort war zunächst ein falsches Ergebnis gemeldet worden. Voraussichtlich hat dort nämlich der AfD-Kandidat das Direktmandat gewonnen, nicht die CDU-Kandidatin. Und das hat zur Folge, dass insgesamt 5 Personen weniger im Abgeordnetenhaus sitzen. CDU, Grüne und SPD müssen auf einen Sitz verzichten, die Linke sogar auf 2. An den Koalitionsmöglichkeiten in Berlin ändert sich dadurch aber nichts. In der Demokratischen Republik Kongo sind seit Beginn des Ebola-Ausbruchs dort bereits mehr als 4.000 Menschen gestorben. Außerdem konnten seit Mitte Mai laut Gesundheitsbehörden mehr als 8.300 Infektionen bestätigt werden. Die Sterblichkeitsrate liegt also bei mehr als 48%. Dieser Ebola-Ausbruch gilt als einer der sich am schnellsten ausbreitende der Geschichte. Verursacht wurde er durch das Bundibugyo-Virus, für das es weder eine spezielle Behandlung noch einen zugelassenen Impfstoff gibt. Bayerns Grundschüler werden in Zukunft zum Teil länger in der Schule bleiben müssen. Denn das Kultusministerium hat entschieden, dass es mehr Unterricht geben soll. Eine Reaktion auf die schlechten PISA-Ergebnisse. Laut einem Zeitungsbericht ist die Rede von 6 Stunden extra, jeweils eine mehr in den Jahrgangsstufen 1 und 2 und 2 Stunden mehr in den Jahrgangsstufen 3 und 4. Gestärkt werden sollen die Fächer Mathe, Deutsch, Sport und Musik. Die genaue Ausgestaltung soll noch erarbeitet werden. Die Zeit, es ist 19.03 Uhr.
12: Und jetzt für Sie kompakt und zuverlässig das Bayern 1 Wetter. Sagen Sie, haben Sie heute in der Früh auch erstmal überlegen müssen, wo der Regenschirm ist. Aber das ist jetzt weitestgehend rum mit dem Regen, war ja auch gut. Jetzt am Wochenende kriegen wir wieder Kuschelwetter. Also besonders morgen können wir uns tagsüber in die Sonne kuscheln, bis 23 Grad. Abends kuscheln wir auf der Couch. Nachts Tiefstwerte nämlich ziemlich frisch, zwischen 4 und 11 Grad. Der Sonntag kommt dann mit mehr Wolken daher und da kann es dann später im Norden und Westen von Bayern auch ein bisschen regnen. Im Bayern 1 Verkehrsservice die A3 Nürnberg Richtung Würzburg. Zwischen Nürnberg Nord und Erlangen-Tennenlohe Stau nach einem Unfall auf der linken Spur, 26 Minuten das Plus. A7 Fulda Richtung Würzburg, 6 Kilometer Stau und Stocken zwischen Fulda A3-Eck und Bad Brückener Volkers. Nach 10 Minuten sind sie da durch. Deutlich länger dauert es auf der A8 München-Salzburg und zwar in beiden Richtungen. Da ist wegen der Baustelle in Höhe Rohrdorf ja nur eine Spur frei. Bleiben Sie bitte trotz Stau auf der Autobahn. Die Ausweichrouten sind immer noch auch echt überlastet. Richtung München aktuell Stau ab Fraßdorf plus 27. In Richtung Salzburg Stau ab Bad Aibling plus 34. A9 Berlin Richtung Nürnberg zwischen Pegnitz und Weidensees Sperre und Stau wegen Bergungsarbeiten. Da haben Sie eine Umleitung. Über die U30 geht die. A93 Weiden Richtung Regensburg zwischen Schwarzenfeld und Schwandorf Nord. Defektes Auto auf der linken Spur. A99, die Westumfahrung München Richtung Nürnberg. Unfall passiert auf der rechten Spur zwischen dem Kreuz München-West und Dreieck Allach. Und zum Schluss die B15 Saalhaupt Richtung Landshut. Die ist zwischen Ergolsbach Nord und Ergolsbach Süd nach einem Unfall gesperrt. Kommen Sie gut an.
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12: Und hier ist Sabine aus Passau.
13: Ich war jetzt auf der Autobahn fast 2 Stunden von Passau nach München. Und die Zeit war total kurzweilig, weil ich fast jedes Lidl so mehr oder weniger gut mitsingen habe können. Und es hat richtig Spaß gemacht.
12: Und genau so soll es sein. Garantiert ein Mitsinger unser Feierabend-Lieblingssong. Noch geht abstimmen auf unserem WhatsApp-Kanal. Was Italienisches oder ein entspanntes Ding. Vorher ein schöner Mitsinger von Mr. Big, ein Klassiker von Bob Dylan. Der klopft ans Himmelstor, aber dass da auch keiner aufmacht. Gell? Und jetzt ein Vollgas-80er von John Farnham.
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0: 19.15 Uhr, also quasi Viertel nach sieben. Der Bayern 1 Verkehrsservice. Vorsicht, wenn Sie gerade auf der A7 fahren, Fulda Richtung Würzburg. Da liegt ein Reifen, bitte aufpassen, zwischen Bad Kissingen, Obertulba und Hammelburg.
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0: Langsamer Walzer oder ruhiger Foxtrott, wie geschritten. 1, 2, 3 oder 1, 2, 3, 4. Ich glaube, es geht beides bei dem hier. Ja, sempre, sempre, Albano und Romina Power. Dieser Song, der stand heute zur Wahl. Heute haben wir Ihnen ja zwei Geburtstagskinder angeboten und neben der Romina ist das noch Sting. Englishman in New York. Vor meinem geistigen Auge sehe ich da immer hauchdünne Porzellantassen und abgespreizte kleine Finger beim Englishman in New York. Ja, einer von beiden wird's. Und ich sage jetzt auch nicht, wie alt die beiden geworden sind, weil das sind ja nur Zahlen. Aber eine Zahl sag ich, 68. 68% mit so viel sind Albano und Romina Power vorne in unserem WhatsApp-Kanal. Sempre, sempre auf Bayern 1, Ihr Feierabend-Lieblingssong.

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1: Und wir gönnen uns jetzt mal einen Ausblick aufs Wetter. Also, Sie werden es nicht sehen, wie denn auch, ist ja stockdunkel draußen. Aber im Laufe des Abends und der Nacht lösen sich die Wolken am Himmel auf und dann wird es eine ziemlich frische Nacht, 6 bis 13 Grad. In der Früh allerdings entsteht Frühnebel, Hochnebel, also bedeutet, wir starten morgen und auch, wie es ausschaut, am Sonntag streckenweise durchaus grau in diesen Tag. Und es kann auch ein bisschen dauern, bis sich das Ganze da so auflöst. Aber wenn es dann weg ist, scheint meistens die Sonne, vor allem am Samstag. Es wird 18 bis 23 Grad warm, je nachdem, wie die halt durchkommt. Und wenn am Wochenende einzelne Schauer auftauchen, dann am ehesten morgen in den Allgäuer Alpen. Im Bayern 1 Verkehrsservice die A3, Nürnberg Richtung Würzburg, zwischen Nürnberg-Nord und Erlangen-Tennenlohe stockend nach Unfall. Dann die A6 Heilbronn in Richtung Nürnberg, zwischen Feuchtwangen-Nord und Aurach 5 Kilometer Stau an der Baustelle, da 12 Minuten länger. Rosenheim West A8, München-Salzburg, beide Richtungen in Höhe Rohrdorf, ist wegen einer Baustelle nur eine Spur frei. Bleiben Sie bitte auf der Autobahn, die Ausweichrouten sind überlastet. Richtung München, Stau ab Aachen-Mühle, 25 Minuten länger, 22 Minuten das Plus in Richtung Salzburg, da gerade Stau ab Bad Aibling. Und die A9, Berlin Richtung Nürnberg, zwischen Pegnitz-Weidensees, Sperre und Stau wegen Bergungsarbeiten. Sie haben da eine Umleitung und zwar über die U30. Kommen Sie gut an.

Schon komisch, oder? Also kommt da so hippie-happy daher irgendwie, gell, und ist eigentlich ein trauriges Lied. Terry Jackson's Seasons in the Sun auf Bayern 1. Und Achtung, jetzt kommt was Neues. Ein Album, zwei Musiker, beide super erfolgreich. Peter Maffay und Johannes Oerding haben sich in einem Musikstudio in Nashville, Tennessee zusammengesetzt und ein Album gemacht. Natürlich erwarten wir bei Nashville, Tennessee Country oder so ein bisschen Blues. Johannes Oerding hat dazu gesagt, es ist der Sound inspiriert von Country, aber das Fundament sind wir. Zwei Künstler aus zwei Generationen, die Freunde sind. 10 Duette insgesamt mit Themen aus dem Leben und eines hören wir uns jetzt an. Peter Maffay und Johannes Oerding auf Bayern 1. Dir gehört die Welt.

Peter Maffay und Johannes Oerding auf Bayern 1, dir gehört die Welt. Aus dem heute erschienenen gemeinsamen Album Nashville. Kommendes Frühjahr gehen sie damit auf Tournee.

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2: Um 20 Uhr mit Xaver Schäffer. Die G7-Länder geben große Mengen an Diesel und Rohöl frei. 100 Millionen Barrel sollen über die kommenden 4 Monate den weltweiten Markt entlasten. Ein Teil davon, 50 Millionen Barrel Diesel, sollen europäische Staaten liefern. Andreas Meyer-Feist berichtet.
3: Vorangegangen war ein diplomatisches Tauziehen mit US-Präsident Donald Trump. Er hatte die Europäer gedrängt, den Markt mit ihren Notreserven zu entlasten. Washington drohte andernfalls mit einem einseitigen Exportstopp für amerikanischen Diesel, um die eigenen Preise zu drücken. Nun gibt es aber auch eine Bedingung der Europäer. Im Gegenzug müssen die Amerikaner auf diesen Schritt verzichten.
2: Die Warenhauskette Galeria ist erneut insolvent. Der Gesamtbetriebsrat forderte nun vom Management Aufklärung über die Lage. Man habe der Unternehmensleitung einen Fragenkatalog übermittelt, heißt es in einem Flugblatt an die Beschäftigten. Man wolle zusammen mit dem Wirtschaftsausschuss für den Erhalt der 12.000 Arbeitsplätze kämpfen. Galeria hat den 4. Insolvenzantrag innerhalb von 6 Jahren gestellt. Der Geschäftsbetrieb in den 83 Galeria-Filialen soll vorerst weiterlaufen. Justizministerin Hubig will dafür sorgen, dass Fluggäste für eine verspätete oder stornierte Verbindung schneller entschädigt werden können, mit einer Neuregelung bei Schlichtungsverfahren. Ihr Entwurf sieht vor, dass die Verfahren künftig flexibler gestaltet werden. Zugleich sorge man dafür, dass es sich für Fluggesellschaften nicht lohne, Schlichtungsverfahren einfach auszusitzen, so Hubig. Hintergrund ist die starke Auslastung der Schlichtungsstelle. Die Zahl der Anträge hat sich dort seit 2015 mehr als verdreifacht. Mehr Rechte bei Flugstornierungen. Auch Ministerpräsident Söder könnte da heute aufgehorcht haben. Denn er war bei der kroatischen Regierung zu Besuch. Und bei seinem Rückflug aus Zagreb gab es dann eine Panne. Eine Anzeige meldete ein fehlerhaftes Triebwerk. Der Startversuch des Privatjets musste abgebrochen werden. Söder und seine Delegation warteten in Folge nun auf ein Ersatzflugzeug. Eine Gefahr habe nicht bestanden, so der Pilot zu den mitreisenden Journalisten. Alle 10. Klassen an Gymnasien in Bayern haben gestern einen zentralen Mathe-Test geschrieben. Allerdings wird der doch nicht benotet, denn schon vor der Prüfung kursierten die Aufgaben in sozialen Medien. Anna Fries weiß mittlerweile mehr.
4: Ein Teil der Matheaufgaben wurde vor der Prüfung am Josef-Effner-Gymnasium in Dachau bekannt. Das haben der Direktor und das Bayerische Kultusministerium bestätigt. Schulleiter Peter Mareis sprach von einem Missgeschick. Der Vorfall werde in Ruhe untersucht und aufgearbeitet. Zugleich betonte der Direktor, der Test habe nicht offen im Sekretariat ausgelegen. Diese teilweise in der Öffentlichkeit kursierende Darstellung sei falsch.
2: Die Zeit, es ist jetzt 20.03 Uhr.
5: Und jetzt kommt Fakt und zuverlässig das Bayernwetter auf Bayern 1. Die Nacht wird klar, bringt morgen früh Nebel und dann sogar Sonnenschein ab nach draußen. Der Samstag ist der bessere Ausflugstag. Der Nebel kann sich auch am Sonntag lange halten. Wolken ziehen auf, Regen ist möglich. Mit 18 bis 23 Grad bleibt es aber angenehm mild. Aber den Samstag sollten Sie nutzen, das ist der bessere Tag vom Wochenende. Der Bayern 1 Verkehrsservice mit der minutengenauen Stauzeitmessung. A6 Heilbronn Richtung Nürnberg zwischen Feuchtwangen Nord und Aurach 5 Kilometer Stau, an der Baustelle 15 Minuten plus. Auf der Autobahn Rosenheim West A8 München Salzburg in beiden Richtungen Höhe Rohrdorf wegen einer Baustelle nur eine Spur frei. Bleiben Sie trotz Stau da, weil die Ausweichrouten halt auch total überlastet sind. Richtung München aktuell Stau ab Aachenmühle, Zeitverlust 25 Minuten und in Richtung Salzburg Stau ab Bad Aibling 22 Minuten bleiben hier auf der Strecke. 2 Meldungen habe ich noch von der A9, nämlich München Richtung Nürnberg zwischen Denkendorf und Altmühltal steht ein defekter Brummi, ein LKW, und die A9 Berlin Richtung Nürnberg zwischen Pegnitz und Weidensees. Sperre, Stau, Bergungsarbeiten noch immer. Ihre Umleitung führt über die U30.
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5: Es ist 5 Uhr morgens und wir trinken aufs Leben, singen die Nordlichter von Revolverheld, also ein Song wie gemacht für den Lieblingsabend vor dem Feiertag. Lange mit besten Freundinnen und Freunden weggehen, auf alte Zeiten anstoßen. Ich wünsche Ihnen nachher eine tolle Freitagnacht. Der Song Das kann uns keiner nehmen läuft für Sie alle und vorher der Lieblingshit Moonlight Shadow. Und welcher Song macht diesen Abend zum Lieblingsabend? Melde sich jederzeit bei mir. 0800 80 80 456. Welchen Lieblingshit soll ich Ihnen spielen?

Bayern 1 mit Rockwell, Somebody's Watching Me. Rockwell, ein ziemlich cooler Künstlername und dahinter steckt tatsächlich eine kleine Familiengeschichte. Rockwell heißt eigentlich Kennedy William Gordy. Sein Vater, Barry Gordy, der Gründer von Motown, dieses legendäre Musiklabel. Rockwell war also der Sohn eines Mannes, der ganz oben mitspielte und seinen berühmten Nachnamen wollte er da dann lieber raushalten. Dass er Michael Jackson für den Refrain verpflichten konnte, das hat er dann wohl doch gern in Kauf genommen. Stichwort klingende Künstlernamen, Hootie and the Blowfish. Das klingt ja fast so, als hätten sich da ein paar Tierfreunde zusammengesetzt, stundenlang über einen coolen Bandnamen nachgedacht. Aber nein, das waren fiese Schülersprüche vom College. Da gab es einen mit einer riesigen Brille, großen Augen, wie so eine Plüscheule, die man in Amerika Hootie nennt. Da kommt er, der Hootie, haben sie gesagt. Und der nächste hatte ziemlich dicke Backen. Das war der Blowfish, der Kugelfisch. Also eigentlich überhaupt nicht freundlich. Aber plötzlich war der Bandname geboren, als die um die Ecke gebogen sind. Ja, da kommen Hootie und der Blowfish. Kein großes Konzept, keine Marketingagentur, einfach zwei Spitznamen. Großer 90er-Sound, Hootie und der Blowfish, für Ihren Lieblingsabend auf Bayern 1.

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2: Das ist Bayern 1. Wir hatten es heute schon mit ulkigen Bandnamen. Gleich kommt die Band, die sich hässliches Kind Hans nennt. Ugly Kid Joe. Der Bayern 1 Verkehrsservice mit Minuten genauer Stauzeitmessung. 23 Minuten sind es auf der A6 Heilbronn Richtung Nürnberg. Da sind Sie länger unterwegs zwischen Feuchtwangen Nord und Aurach. 5 Kilometer Stau an einer Baustelle. A8 München-Salzburg in beiden Richtungen, Höhe Rohrdorf. Wegen einer Baustelle nur eine Spur frei. In Richtung Salzburg Stau ab Rosenheim West. Zeitverlust 15 Minuten. Die A9 Berlin Richtung Nürnberg zwischen Pegnitz und Weidensees. Sperre, Stau. Wegen Bergungsarbeiten, Ihre Umleitung, hier ist die U30. A96 Lindau Richtung München zwischen Buchloe West und Buchloe Ost. 3 Kilometer Stau an der Baustelle. Nach 18 Minuten haben Sie es geschafft.
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Achtung Autofahrer, Geisterfahrer unterwegs auf der B2 Weilheim-Mittenwald. Erhöhte Vorsicht zwischen Oberau und Garmisch-Partenkirchen. Es kommt Ihnen ein Geisterfahrer entgegen. Fahren Sie in beiden Richtungen äußerst vorsichtig. Bitte nicht nebeneinander, überholen Sie nicht. Geisterfahrer auf der B2 Weilheim-Mittenwald. Bleiben Sie auf Bayern 1. Wir melden, wenn die Gefahr vorüber ist.

Madonna mit Material Girl. 20.40 Uhr. Bayern 1 wiederholt die Gefahrenmeldung. B2 Weilheim Mittenwald. Achtung zwischen Oberau und Garmisch-Partenkirchen. Hier kommt Ihnen ein Geisterfahrer entgegen. Bitte fahren Sie in beiden Richtungen äußerst vorsichtig. Nicht nebeneinander und überholen Sie nicht.

0: Bayern 1 spielt die Four Tops. Lieblingsband von Conny Eder aus Mühldorf in Oberbayern. Er hat mir geschrieben, die machen einfach immer gute Laune. Heute Abend ist Platz im Radio für ihre Lieblingshits und Lieblingsstars. Ohne Frage gehört dieser junge Mann aus England da dazu.
1: Allow me to reintroduce myself. My name is Robbie fucking Williams.

0: Robbie Williams, am 2. Oktober, ein sehr wichtiges Datum in seinem Leben. Am 2. Oktober 2002 unterzeichnet Robbie Williams den damals lukrativsten Plattenvertrag der Geschichte. 80 Millionen Pfund von EMI Records. Auf die Frage, was er mit all dem Geld machen will, sagt er, ich werde es zählen.
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Lief da was? Oder lief nur Musik? Robbie Williams und Nicole Kidman, Something Stupid. Bayern 1 mit der Entwarnung für die B2 Weilheim-Mittenwald. Die Geisterfahrermeldung ist aufgehoben. Wir wünschen gute Fahrt mit Aha.

Der Bayern 1 Verkehrsservice, Achtung, A96 München Richtung Lindau in der Ausfahrt Jengenkaufbeuern laufen nach einem Unfall Personen auf der Fahrbahn.

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2: Um 21 Uhr mit Xaver Schäffer. Die G7-Staaten haben sich beraten und geben Ölreserven frei, genau wie es sich US-Präsident Trump gewünscht hatte. In einem Schreiben ist von 100 Millionen Barrel Rohöl und Diesel die Rede. Bundesaußenminister Wadephul hat zwar selbst nicht mitverhandelt, aber er lobte das Ergebnis. Und er ging darauf ein, unter welchem Druck Trump vor den anstehenden Zwischenwahlen steht. Wadephul betonte,
3: dass wir natürlich wissen, dass die innenpolitische Situation in den USA auch vor den Midterms eine Herausforderung ist. Und das wäre für jeden Politiker so der Fall. Und umso mehr ist es erfreulich, dass es hier eine gemeinsame Regelung gegeben hat. Und ich glaube, bei einem ersten Blick auf das, was ich sehe, hat die Europäische Union ihre Interessen wahren können.
2: Soweit Wadephul bei seinem heutigen Besuch in Slowenien. Morgen ist der Tag der deutschen Einheit. In diesem Jahr ist Bremen der offizielle Gastgeber der zentralen Veranstaltung. 3 Tage soll dort gefeiert und debattiert werden. Bremens Regierungschef Bovenschulte hat am Nachmittag den Startschuss für das Bürgerfest gegeben. Birgit Sagemann berichtet.
4: Wir gemeinsam packen die Dinge an. Wir gemeinsam gestalten eine gute Zukunft. Dafür solle das Bürgerfest stehen, so Bremens Bürgermeister Andreas Bovenschulte in seiner Eröffnungsrede. Das Motto der Feierlichkeiten in diesem Jahr: viele Stärken, ein Land. Zum offiziellen Festakt morgen wird viel Politprominenz erwartet, unter anderem Bundespräsident Frank-Walter Steinmeier und Bundeskanzler Friedrich Merz.
2: Auf der griechischen Insel Rhodos ist eine deutsche Urlauberin bei einem Strandspaziergang von einem Blitz getroffen und getötet worden. Laut der griechischen Nachrichtenagentur ANA wurde auch ihr Mann leicht verletzt. Wie unser Griechenland-Korrespondent Jasper Riemann berichtet, gibt es nicht nur auf Rhodos derzeit Unwetter.
5: Seit gestern sorgen auf vielen Inseln der Ägäis Stürme und heftige Regenfälle für Überflutungen. Auf Kreta ertrank laut Feuerwehr ein Hirte, nachdem er von Wassermassen mitgerissen wurde. An den Küsten wurden Autos ins Meer gespült sowie Straßen und Brücken zerstört, wie örtliche Medien berichteten. Wie der Fernsehsender ERT meldet, wird auf Kreta bis Sonntag voraussichtlich so viel Regen fallen wie in der Hauptstadt Athen üblicherweise in 2 Jahren.
2: Die Landwirtschaft in Bayern hatte heuer eher das gegenteilige Problem, nämlich zu wenig Regen. Infolge war es eine schlechte Kartoffelernte. Insgesamt waren es hier im Freistaat 1,2 Millionen Tonnen. Das sind gut 36% weniger als im Jahr zuvor, so das Landesamt für Statistik. Deswegen sind Kartoffeln aktuell auch teurer. Nach München bekommt jetzt auch Regensburg ein Frauen-Nacht-Taxi. Wie der Stadtrat mitgeteilt hat, sollen Frauen ab 16 Jahren für nächtliche Fahrten einen 10-Euro-Gutschein bekommen. Das Angebot soll ihnen mehr Sicherheit und auch Freiheit ermöglichen und insbesondere diejenigen unterstützen, die sich ein Taxi sonst nicht leisten könnten. Das Angebot gilt 2 Jahre im Probebetrieb, pro Person und Jahr sind bis zu 12 Gutscheine vorgesehen. Die Zeit 21.03 Uhr.
6: Und jetzt kompakt und zuverlässig Wochenendwetter. Ja, Feiertagswetter, wenn Sie wollen, auf Bayern 1. Morgen starten wir mit Nebel, auch mit Hochnebel. In der Nacht ist es klar, bei Tiefstwerten so zwischen 13 und 6 Grad. Morgen bekommen wir am Einheitstag oft Sonnenschein, perfekt für einen Ausflug ins Freie. Der Sonntag, da ist es nochmal ungemütlicher. Nach dem Nebel wechseln sich Sonne und Wolken ab, kann auch mal gebietsweise den Regen geben. 18 bis 23 Grad. Der Bayern 1 Verkehrsservice mit der minutengenauen Stauzeitmessung. Auf der A6 Heilbronn Richtung Nürnberg kommt sie auf 20 Minuten zwischen Feuchtwangen Nord und Aurach. Hier 5 Kilometer Stau an der Baustelle. A9 Berlin Richtung Nürnberg zwischen Trockau und Pegnitz 2 Kilometer Stau, 10 Minuten plus. A96 Lindau Richtung München zwischen Buchloe West und Buchloe Ost nach einem Unfall 3 Kilometer Stau. Achtung, das Stauende liegt hinter einer Kuppe und wir haben gerade schon berichtet, hier sind möglicherweise auch noch Personen auf der Fahrbahn. In diesem Bereich 25 Minuten Zeitverlust. Gute Fahrt Ihnen allen!
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6: Sibylle aus Hersbruck hat mir auf Studio-Handy geschrieben, sie macht gerade Apfelstrudel und bestellt sich nebenher von Bayern 1 Elton John. Dankeschön. Ja, hier ist Platz für Ihre Lieblingsstars. Einfach melden auf dem Studio-Handy, Nummer steht auf bayern1.de. Vor Elton John spielen wir noch The Script und Filmmusik aus Dirty Dancing. Time of My Life. Die 80er.
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0: bis die Studiowände zittern. 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Elton John auf Bayern 1. 21.16 Uhr. Es freut uns so, wenn wir solche Komplimente hier bekommen.
1: Bitte, bitte macht weiter so. Ich liebe eure Musik und habe dann noch eine Stufe raufgedreht und mitgesungen. Aber leider komme ich so nicht zu meiner Arbeit. Ich müsste nämlich dringend ins Büro.
0: Genial, wenn Sie sich spontan reinmelden. Und viele Rückmeldungen gibt es jeden Morgen auf unsere kleinen, feinen Leckerbissen. Die Edelstücke in der Playlist.
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0: Damit bringen wir hörbar mehr Abwechslung in Ihren Radiomorgen, in den guten Morgen mit Bayern 1. Diese Woche war es mal Neil Young. Und manchmal entstehen große Hits fast aus Versehen. Neil Young war 1971 in Nashville der großen Country-Star in den Staaten, eigentlich für einen Auftritt in der Johnny Cash Show. Er hat dann spontan noch ein Tonstudio gebucht, Samstagnachmittag, weil James Taylor und Linda Ronstadt für dieses selbe Johnny Cash-Folge in der Stadt waren. Dann kamen sie spontan vorbei, sangen den weltberühmten Hintergrundchor für Heart of Gold.
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5: Wir freuen uns drauf, 21.31 Uhr. Der Bayern 1 Verkehrsservice, die minutengenaue Stauzeitmessung auf der A6 Heilbronn Richtung Nürnberg kommt auf 25 Minuten. Da ist Stau zwischen Feuchtwangen Nord und Aurach, 5 Kilometer nämlich an einer Baustelle. A9 Berlin Richtung Nürnberg zwischen Pegnitz und Weidensees, Aufräumarbeiten, Sperre und Stau. A96 Lindau Richtung München zwischen Buchelohe West und Buchelohe Ost, nach einem Unfall 3 Kilometer Stau. Obacht, Stauende liegt hinter einer Kurve. Die Ausfahrt Jengenkaufbeuern ist zudem gesperrt.
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0: Auf der BR-Radeltour hat er als alter Ego Dick Brave aufgespielt in diesem Jahr auf der Bayern 1 Bühne. Sascha oder Dick Brave, ganz wie Sie wollen. Lucky Day am Lieblingsabend heute mit Philipp Melzer. Und wir haben Sie, die Lieblingsstars für Bayern. Und vielleicht kommen Sie auf seinen Namen. Das Publikum auf seinen Shows ist begeistert. Wen meinen diese Menschen hier?
1: Also das war, muss ich sagen, erste Sahne. Also wirklich war. Also der hat es echt drauf.
2: Super was.
3: Den Mann muss man einfach sehen.
4: Er wird mit dem Alter immer besser.
1: Ich mein, hätte in dem Alter auch noch so rumhupfen können. Das war richtig cool. Sobald dass der auf die Bühne geht, ist da eine Verbindung da. Und das ist halt die Schiene.
0: Er hat die Haare schön. Er ist ein Schotte. Er ist ein Dad.

Und er gibt seine Final Encore Tour, kommt nächsten Sommer für 4 letzte Konzerte nach Deutschland, dann ist Schluss. Ja, ist ein reifer Herr, ist klar, aber er hat total Bock auf Sie, auf Bayern, aufs Publikum. Am 20. Juni, da ist er in München in der Olympiahalle und das Besondere heute, an diesem 2. Oktober, da ist er gestartet, der Vorverkauf und die Karten, die gehen wie immer schnell und rapide weg. Also schauen Sie mal nach, ist vielleicht schon ein Weihnachtsgeschenk, hochpreisig heutzutage allemal. Rod Stewart auf Bayern 1 und The Rhythm of My

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1: Okay, nicht so rumzappeln. Ja. Den Kaugummi raus.
2: Zufrieden?
1: Das habe ich geträumt. Sie hat meine Kreditkarte.
3: Und wir zeigen ihr, was sie damit machen kann.
4: Richard Gere, Julia Roberts, der Filmhit von 1990, meistgesehen mit 10 Millionen Fans in Deutschland und Roy Orbison im Ohr.

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5: Um 22 Uhr mit Xaver Schäffer. Die USA haben Druck gemacht, dass die G7-Staaten Diesel- und Rohölreserven freigeben und das mit Erfolg. Heute gab es eine Videoschalte und wie Andreas Mayer-Feist berichtet, wurden sich die Staats- und Regierungschefs einig.
6: Die Menge 100 Millionen Barrel Diesel und Rohöl soll über die kommenden 4 Monate die weltweiten Märkte entlasten. Ein Teil davon, 50 Millionen Barrel Diesel, sollen europäische Staaten liefern. Vorangegangen war ein diplomatisches Tauziehen mit US-Präsident Donald Trump. Er hatte die Europäer gedrängt, den Markt mit ihren Notreserven zu entlasten. Washington drohte andernfalls mit einem einseitigen Exportstopp für amerikanischen Diesel, um die eigenen Preise zu drücken.
5: Dass die G7-Staaten jetzt so viel Diesel und Rohöl freigeben, das ist laut Wirtschaftsministerin Reiche kein Risiko für die deutsche Energieversorgung. Es bliebe jederzeit ausreichend Reserve und es werde auch fortlaufend überwacht. Reiche betonte, die Maßnahme dämpfe den Preisdruck und schaffe Verlässlichkeit für Unternehmen und Verbraucher. Frankreichs Schüler fordern eine bessere Ausstattung und mehr Personal und sie protestieren. Hunderte Schulen blieben heute geschlossen. Nächste Woche ist ein landesweiter Streik geplant und am Rande der Demonstrationen kam es zu Gewalt. Wie unsere Frankreich-Korrespondentin Julia Borutta berichtet, hat der Bildungsminister nun versucht zu deeskalieren.
7: Ihr werdet gehört, euch wird geglaubt und wir verstehen euch. Das waren die Worte des Bildungsministers nach einem Treffen mit Schülervertretern am Abend. Édouard Geffray versprach, dafür zu sorgen, dass gerade in den beiden Abschlussklassen weniger Unterricht ausfällt. Es sei inakzeptabel, dass erkrankte Lehrer und Lehrerinnen in Prüfungsfächern über Monate hinweg nicht vertreten würden. Keine konkreten Zusagen machte der Minister beim Thema marode Schulgebäude. Schüler hatten davon berichtet, dass Toiletten über Monate außer Betrieb seien, dass sich mancherorts sogar Ratten in den Schultoiletten befänden.
5: Bei der Berlin-Wahl vor knapp 2 Wochen hat es eine Panne gegeben mit größeren Folgen. Im Wahlkreis Berlin-Spandau müssen die Stimmen neu ausgezählt werden, denn dort war zunächst ein falsches Ergebnis gemeldet worden. Voraussichtlich hat dort nämlich der AfD-Kandidat das Direktmandat gewonnen, nicht die CDU-Kandidatin. Und es hat zur Folge, dass insgesamt 5 Personen weniger im Abgeordnetenhaus sitzen. CDU, Grüne und SPD müssen auf einen Sitz verzichten, die Linke sogar auf 2. An den Koalitionsmöglichkeiten in Berlin ändert sich dadurch aber nichts. In Bayern gibt es bisher 2 Exzellenzuniversitäten, beide in München, die LMU und die TU. Die JMU Würzburg hatte gehofft, ebenfalls in diesen Kreis aufgenommen zu werden. Das hätte mehr Geld und mehr Prestige bedeutet, aber es hat nicht geklappt.
8: Etwa 100 Menschen haben den Livestream aus Bonn in Würzburg verfolgt. Die Spannung war groß, doch dann die Enttäuschung. Unter den genannten Standorten war Würzburg nicht vertreten. Würzburg war die einzige bayerische Hochschule, die noch im Rennen war. Mit ihren Schwerpunkten in der Quantenphysik und der Nukleinsäureforschung hatte sie es in die engere Auswahl geschafft. Aus Würzburg, Christiane Scherm.
5: Die Zeit 22.03 Uhr.
9: Und jetzt kompakt und zuverlässig das Bayern-Wetter fürs Wochenende hier auf Bayern 1. Die Nacht wird anfangs sternenklar und bis morgen früh 6 bis 13 Grad. Später bilden sich Nebel- und Hochnebelfelder. Die können sich morgen schon noch deutlich länger halten. Eine zache Schicht, teils bis in den Nachmittag hinein. Außerhalb wird es morgen und am Sonntag schön sonnig, angenehm bei 19 bis 23 Grad. Der Bayern 1 Verkehrsservice A6 Heilbronn Richtung Nürnberg zwischen Feuchtwangen Nord und Aurach. 6 Kilometer Stau, die linke Spur gesperrt. A9 Berlin Richtung Nürnberg zwischen Pegnitz und Weidensees. Aufräumarbeiten und noch Sperre. A96 Lindau Richtung München zwischen Buchloe West und Buchloe Ost. 3 Kilometer Stau.
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9: Freitag, 2. Oktober, heute Nachmittag gab es noch Panik, Schlangen an Supermarktkassen. Morgen sind die Geschäfte zu. Feiertag. Dafür darf dieser Abend länger gehen. Sie haben Besuch oder gehen noch in die Stadt. Wir kommen mit. Die Songs im Gepäck, die zu einem Lieblingsabend passen. Melden Sie sich jederzeit bei mir 0800 80 80 456, wenn Sie einen Lieblingshit hören wollen. Text sicher mitsingen. Klare Sache. Jetzt bei Live is Live und danach ABBA.

0: Bewegte Zeit war das im Jahr 89. The Living Years. Michael the Mechanics. Mike Rutherford wird heute 76. Das waren seine Mechaniker auf Bayern 1. Und gleich noch ein Geburtstagskind.
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0: Ein Song mit Überlänge. Über 8 Minuten. Don McLean und sein American Pie. Damals hatten die Presswerke echt Stress, den langen Titel auf eine Single zu pressen. So viele Rillen für so wenig Vinyl. Der Text voller Anspielungen auf Musiker wie Bob Dylan oder Bands wie die Beatles und Stones. Es geht um die USA im Allgemeinen und seine Gefühle im Speziellen. Um all diese Ereignisse und Emotionen musikalisch zu fassen, braucht man eben lang. 8 Minuten 28. The Day the Music Dies, die berühmteste Zeile, spielt an auf den Flugzeugabsturz von Buddy Holly 1959. Damals war Don McLean so 13 Jahre alt. Läuft so selten im Radio in seiner ganzen Pracht. Heute, hier, jetzt haben wir Zeit dafür. Vor allem, weil Don McLean heute Geburtstag hat. Es ist heute sein 81. Happy Birthday.

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5: Einen guten Abend an alle in den Cockpits. Viele sind unterwegs, vielleicht in den Urlaub, vielleicht noch dienstlich. Wir schauen mal, was los ist. Die A9 Berlin Richtung Nürnberg zwischen Pegnitz und Weidensee ist wegen Aufräumarbeiten gesperrt.
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0: Und hier ist ihr Musikmelzer, Philipp Melzer.
1: Schönen guten Abend. Diese Band macht gerade alle kirre. So viele Freunde und Bekannte von mir wollen die Tickets für die Konzerte nächsten Sommer. Dafür braucht es Online-Codes und Reservierungen und einen Riesenaufwand für Oasis. Im Juli dreimal hintereinander in der Allianz Arena München. Auch Promis feiern die Brüder Gallagher. Hier Comedy-Star Michael Mittermeier.
2: Oasis hat uns alle, also ja, die Birne weggeblasen. Ich habe sie nie live gesehen, weil das einzige Mal, wo ich zu ihnen gegangen bin, war das, wo sie München im Zenit gespielt hätten. Und da standen wir alle am Zenit. Da hat es geheißen, ja, dort, Liam hat sich, glaube ich, der hat irgendjemand einen Zahn ausgeschlagen oder er selber und ich weiß nicht. Und sie sind, glaube ich, mit der Polizei. Ja, das war mein Oasis-Konzert. Sie waren nicht da, ich war da. Verstehst du, ja. Liam, wo Mann, warst du?
1: Mann, Michael Mittermeier. Vielleicht geht der Michel diesmal nicht leer aus. Oasis wieder vereint und passend zu diesem heutigen Tag, dem 2. Oktober, Musik aus ihrem Album Morning Glory, am 2. Oktober 95 rausgekommen und sofort Platz 1.
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1: Bleib behütet, das schreibt mir eine Kollegin am Ende einer E-Mail. Das klingt anders als mach's gut oder bis bald. Für mich heißt das, ich muss nicht nur selbst auf mich achten, da soll noch jemand an meiner Seite sein, der mich bewahrt. Mir kommt da die Vorstellung eines Engels in den Sinn. Heute, am 2. Oktober, wird in der Kirche das Schutzengelfest gefeiert. Wir kennen Engel von vielen Bildern, mal sind sie klein und zart, mal groß und mächtig. Kindern wünschen wir sie besonders an die Seite, als unsichtbare Begleiter auf ihren Wegen. Der Schutz vor äußeren Gefahren ist wichtig. Und doch erinnert uns das Schutzengelfest auch daran, wie wichtig es ist, dass unser Innerstes behütet bleibt. In der Bibel lese ich den Satz: Mehr als alles hüte dein Herz, denn von ihm geht das Leben aus. In der biblischen Sprache ist das Herz mehr als der Ort der Gefühle. Es ist unser Innerstes, aus dem heraus wir hinhören, vertrauen und entscheiden. Von ihm gehen unsere Haltungen und Handlungen aus. Mein Schutzengel soll mich also nicht nur vor dem Stolpern bewahren. Er soll auch auf mein Herz Acht geben, dass es keinen Schaden nimmt, dass es nicht hart wird, dass es berührbar bleibt für das Leben in mir und um mich herum.

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1: Um 23 Uhr mit Wolfgang Berger. Die G7-Staaten haben beschlossen, ab sofort Teile ihrer Rohölreserven freizugeben, um die weltweiten Märkte zu beruhigen. Zuvor hatte US-Präsident Trump auf diesen Schritt gedrängt und gleichzeitig mit einem Stopp der amerikanischen Dieselexporte gedroht. Welche Folgen die Freigabe der Ölreserven haben könnte, erklärt ARD-Börsenexperte Markus Gürne.
2: Zunächst, und das ist eigentlich die gute Nachricht für Verbraucher, fallen die Preise. Denn das Angebot steigt durch die Freigabe der Reserven, die Preise für Öl fielen auch zunächst. Experten rechnen damit, dass sich dieser Effekt dann in den kommenden Tagen auch an der Tankstelle bemerkbar machen sollte und damit die Haushalte über den Tankrabatt hinaus entlasten wird. In beiden Fällen, Tankrabatt und Freigabe der Reserven, sind Probleme allerdings aber eben nicht gelöst, sondern nur für eine eher kurze Zeit gelindert.
1: Die Kaufhauskette Galeria hat schon wieder Insolvenz angemeldet. Wie es für die 12 Standorte in Schleswig-Holstein, Mecklenburg-Vorpommern, Hamburg und Niedersachsen jetzt weitergeht, ist unklar. Es ist schon die 4. Pleite in 6 Jahren. Massive Umsatzeinbrüche sollen der Grund sein. Der US-Investor Gordon Brothers hatte zuletzt abgelehnt, dem Unternehmen eine weitere Finanzspritze zu geben. Die Gewerkschaft Verdi spricht von haarsträubenden Managementfehlern. In Bonn ist am Nachmittag die Entscheidung gefallen, welche Hochschulen sich künftig Exzellenzuniversitäten nennen dürfen und damit Fördergelder in Millionenhöhe bekommen. 11 Universitäten und Universitätsverbünde hatten sich ganz neu um den Titel beworben. Aus Bonn, Maike Kreber.
3: 5 Universitäten und Verbünde haben den begehrten Titel jetzt ganz neu bekommen. Die Universitäten in Jena, Freiburg und Köln sowie 2 Verbünde. Einer in Bochum und Dortmund und einer in Darmstadt, Frankfurt am Main und Mainz. Viele von ihnen waren bei der Verkündung auch digital zugeschaltet und haben ordentlich gejubelt, denn sie gehören jetzt zu einem ganz kleinen Kreis der besten Universitäten Deutschlands und bekommen jährlich millionenschwere Förderungen. Insgesamt hatten sich 11 Universitäten und Verbünde neu beworben.
1: Kreta und andere Inseln der Ägäis kämpfen zurzeit mit einem schweren Herbststurm und starken Regenfällen. Auf Rhodos wurde eine deutsche Touristin am Strand von einem Blitz getroffen und getötet. Ihr Ehemann erlitt nur leichte Verletzungen. An den Küsten wurden außerdem Autos ins Meer gespült, viele Brücken und Straßen sind zerstört. Der griechische Wetterdienst geht davon aus, dass das Unwetter noch mindestens 2 Tage anhalten wird. Das waren die Nachrichten. Das Wetter in Deutschland. In der Nacht teils bewölkt oder neblig, teils klar, Tiefstwerte 13 bis 6 Grad. Morgen nach teils zähem Nebel, mal sonnig, mal wolkig, höchstens 18 bis 25 Grad. Am Sonntag ähnlich bei 17 bis 23 Grad und am Montag im Norden und im äußersten Süden leicht wechselhaft, sonst freundlicher, das Ganze bei 18 bis 25 Grad. Es ist 23.03 Uhr.
4: Und da schauen wir auf die Straßen. Hier ist der Verkehrsservice in der ARD-Hitnacht. Nach wie vor Achtung bitte auf der A565 Meckenheim-Bonn. Zwischen Bonn-Beuel und dem Dreieck Bonn-Beuel werfen Personen Steine auf die Fahrbahn. Hier gilt nach wie vor äußerste Vorsicht. Aktuell kommen Meldungen auch von der A1 Münster Richtung Dortmund. Zwischen Kamen Zentrum und Kreuz Dortmund-Unna wegen einer Fahrbahnerneuerung gesperrt die Autobahn das Ganze bis Montag früh. A5 Karlsruhe Richtung Basel zwischen Freiburg Süd und Hartheim-Heitersheim 6 Kilometer Stau. Die A9 Halle Leipzig Richtung Nürnberg ist zwischen Pegnitz und Weidensees wegen Aufräumarbeiten gesperrt. Die A36 Braunschweig Richtung Wolfenbüttel ist zwischen Kreuz Braunschweig Süd und Braunschweig Heidberg wegen einer Nachtbaustelle gesperrt. Bitte folgen Sie hier den Umleitungsbeschilderungen. Die A39 Salzgitter Richtung Braunschweig ist zwischen Salzgitter Wartenstedt und Tiede nach einem Unfall gesperrt. Die A40 Duisburg-Essen ist zwischen Kreuz Duisburg und Kreuz Kaiserberg wegen Bauarbeiten in beiden Richtungen bis Montag gesperrt. Die A42 Emscher Schnellweg Kamp-Lindfurt-Dortmund ist zwischen Herne-Krange und Herne-Baukau in beiden Richtungen bis Dienstag früh gesperrt. Hier wird an Hochspannungsleitungen gearbeitet. Die A59 Köln Richtung Düsseldorf ist zwischen Monheim und Dreieck Düsseldorf-Süd wegen Bauarbeiten gesperrt. Die A61 Mönchengladbach Richtung Venlo ist zwischen Kaltenkirchen und Grenzwald wegen Bauarbeiten bis Montag früh gesperrt. Und die A81 Stuttgart-Heilbronn, der Engelberg Tunnel wird wegen Wartungsarbeiten bis Sonntag jeweils zwischen 20 Uhr und 10 Uhr in der Früh in beiden Richtungen gesperrt. Das waren die Verkehrsmeldungen. Wir wünschen Ihnen eine gute Fahrt.
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4: Mit Imme Tröger heute. Wir bleiben in dieser Nacht gemeinsam wach. Die ARD-Nacht begleitet Sie heute aus Dresden. So ein bisschen Freitag ist ja noch und dann ist Wochenende. Die letzte Stunde des Tages gleich mit Santana und Black Magic Woman und mit Shania Twain und That Don't Impress Me Much. Einen schönen Tagesausklang wünsche ich.

Santana mit Black Magic Woman. Und er hat mal gesagt, Musik soll Ewigkeit, Unendlichkeit, Unsterblichkeit ausdrücken. Sie kommt ja aus einer höheren Bewusstseinsebene. Sie ist gewiss nicht Showbusiness oder Entertainment. Tja, den Beweis hat er gerade angetreten. Carlos Santana, so klingt ihr Freitagabend mit der AD-Hitnacht. Jetzt auch mit Terence Trent D'Arby und Sign Your Name.

Der Verkehrsservice, Vorsicht Falschfahrer, auf der A44 zwischen Lanke-Latum und Kreuz Düsseldorf-Nord, Mönchengladbach-Essen. Hier kommt Ihnen ein Falschfahrer entgegen. Bitte fahren Sie in beiden Richtungen äußerst vorsichtig, fahren Sie äußerst rechts und überholen Sie nicht. Auf der A44 Mönchengladbach-Essen zwischen Lanke-Latum und Kreuz Düsseldorf-Nord, hier kommt Ihnen ein Falschfahrer entgegen. Bitte fahren Sie in beiden Richtungen äußerst vorsichtig.

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Das ist Billy Joel. Sie hören die ARD-Hitnacht und die bringt Sie geradewegs ins Wochenende. Gerne auch mit Ihrer Nachricht auf unserem AB an der 0800 80 80 110 oder per Mail an ard-hitnacht@mdr.de. So wie Paul das gemacht hat. Paul hört uns in Falkensee und hat es sich im Gartenhäuschen gemütlich gemacht. Hier kann ich Sterne gucken, schreibt er, und Hitnacht hören. Paul, dann bleiben Sie bitte genau da, wo Sie gerade sind. Danke für die Post und eine gute ARD-Hitnacht. Wir wünschen einen schönen Freitagabend. Kommen Sie gut durch die Nacht mit uns. Begleiten werden wir Sie in jedem Fall jetzt mit den Supremes und Where Did Our Love Go?

mit den Supremes durch den Freitagabend und nach wie vor auch mit der Warnung von der A44 Mönchengladbach-Essen. Zwischen Münchheide und Kreuz Düsseldorf-Nord kommt Ihnen ein Falschfahrer entgegen. Bitte fahren Sie in beiden Richtungen äußerst vorsichtig, überholen Sie nicht und fahren Sie äußerst rechts. Auf der A44 Mönchengladbach-Essen zwischen Münchheide und Kreuz Düsseldorf-Nord. Hier ist ein Falschfahrer unterwegs. Bitte fahren Sie in beiden Richtungen äußerst vorsichtig.

0: Und hier ist der Verkehrsservice in der ARD-Hitnacht. Vorsicht, Falschfahrer nach wie vor auf der A44 Mönchengladbach-Essen zwischen Münchheide und dem Kreuz Düsseldorf-Nord. Hier ist immer noch ein Falschfahrer unterwegs. Bitte fahren Sie äußerst rechts und überholen Sie nicht. Auf der A44 Mönchengladbach-Essen zwischen Münchheide und Kreuz Düsseldorf-Nord nach wie vor ein Falschfahrer in beiden Richtungen. Bitte Vorsicht. Aktuelle Meldungen kommen auch von der A1 Münster Richtung Dortmund. Die ist zwischen Kamenzentrum und Kreuz Dortmund-Unna wegen einer Fahrbahnerneuerung bis Montag früh gesperrt. A5 Karlsruhe Richtung Basel zwischen Freiberg Süd und Hartheim-Heitersheim 6 Kilometer Stau. Die A9 Halle-Leipzig Richtung Nürnberg ist zwischen Pegnitz und Weidenau wegen Aufräumarbeiten gesperrt. Die A36 Braunschweig Richtung Wolfenbüttel ist zwischen Kreuz Braunschweig Süd und Braunschweig Heidberg wegen einer Nachtbaustelle gesperrt. Hier gibt es Umleitungen für Sie. Die A39 Salzgitter Richtung Braunschweig ist zwischen Salzgitter-Wartenstedt und Tiede nach einem Unfall gesperrt. Die A40 Duisburg-Essen ist zwischen Kreuz Duisburg und Kreuz Kaiserberg wegen Bauarbeiten in beiden Richtungen bis Montag gesperrt. Die A42 Emscher Schnellweg Kamp-Lindfurt-Dortmund ist zwischen Herne-Krange und Herne-Baukau in beiden Richtungen bis Dienstag früh gesperrt. Hier wird an Hochspannungsleitungen gearbeitet. Die A59 Köln Richtung Düsseldorf ist zwischen Monheim und Dreieck Düsseldorf Süd wegen Bauarbeiten gesperrt. Die A61 Mönchengladbach Richtung Venlo ist zwischen Kaldenkirchen und Grenzwald wegen Bauarbeiten noch bis Montag früh gesperrt. Und die A81 Stuttgart-Heilbronn, hier der Engelberg-Tunnel, der ist gesperrt wegen Wartungsarbeiten und zwar bis Sonntag jeweils zwischen 20 Uhr und 10 Uhr in der Früh, und zwar in beiden Richtungen. Das waren die Verkehrsmeldungen. Wir wünschen Ihnen eine gute Fahrt.
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Base und All That She Wants. Und nach wie vor Vorsicht, Falschfahrer auf der A44 Mönchengladbach-Essen zwischen Münchheide und Kreuz Düsseldorf-Nord. Hier kommt Ihnen immer noch ein Falschfahrer entgegen auf der A44 zwischen Münchheide und Kreuz Düsseldorf-Nord. Hier immer noch in beiden Richtungen Vorsicht bitte, Gefahr durch einen Falschfahrer. Ihr Weg durch die ARD-Hitnacht, wir begleiten Sie und gucken jetzt schon mal in Ihr Konzertjahr 2027, denn von Mitte Mai bis Anfang Juni sind Mike and the Mechanics auf Tour in Deutschland, unter anderem in Hamburg, Frankfurt, Bremen, Stuttgart und Düsseldorf, in Chemnitz, Nürnberg, München, Berlin, Leipzig und Cottbus. Und die Karten, die sind auch schon erhältlich für Mike and the Mechanics in der ARD-Hitnacht. Geht das Ganze auch ohne Eintrittskarten? So geht's hier durch den Freitagabend mit uns zusammen, mit Mike und seinen Jungs und All I Need is a Miracle auf ihrem Weg ins Wochenende.

Ed King of Pop, Michael Jackson, Remember the Time, hier in der ARD-Hitnacht. Mit einer guten Nachricht von der A44, die Meldung über den Falschfahrer zwischen Münchheide und Kreuz Düsseldorf Nord wurde aufgehoben. Auf der A44 Mönchengladbach-Essen, der Falschfahrer, die Meldung zwischen Münchheide und Kreuz Düsseldorf wurde aufgehoben. Allgemein heißt es allerdings noch Vorsicht auf der A8 München-Stuttgart zwischen Dreieck München-Eschenried und Dachau-Fürstenfeldbruck. Hier werfen immer noch Menschen Gegenstände auf die Fahrbahn. Bitte fahren Sie vorsichtig.

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1: Um 0 Uhr mit Gabriela Kühne. Die G7-Staaten haben beschlossen, ab sofort Teile ihrer Rohölreserven freizugeben, um die weltweiten Märkte zu beruhigen. Zuvor hatte US-Präsident Trump auf diesen Schritt gedrängt und gleichzeitig mit einem Stopp der amerikanischen Dieselexporte gedroht. Welche Folgen die Freigabe der Ölreserven haben könnte, erklärt ARD-Börsenexperte Markus Gürne.
2: Zunächst, und das ist eigentlich die gute Nachricht für Verbraucher, fallen die Preise. Denn das Angebot steigt durch die Freigabe der Reserven. Die Preise für Öl fielen auch zunächst. Experten rechnen damit, dass sich dieser Effekt dann in den kommenden Tagen auch an der Tankstelle bemerkbar machen sollte und damit die Haushalte über den Tankrabatt hinaus entlasten wird. In beiden Fällen, Tankrabatt und Freigabe der Reserven, sind Probleme allerdings aber eben nicht gelöst, sondern nur für eine eher kurze Zeit gelindert.
1: Die Kaufhauskette Galeria hat schon wieder Insolvenz angemeldet. Wie es für die 12 Standorte in Schleswig-Holstein, Mecklenburg-Vorpommern, Hamburg und Niedersachsen jetzt weitergeht, ist unklar. Es ist schon die 4. Pleite in 6 Jahren. Massive Umsatzeinbrüche sollen der Grund sein. Der US-Investor Gordon Brothers hatte zuletzt abgelehnt, dem Unternehmen eine weitere Finanzspritze zu geben. Die Gewerkschaft Verdi spricht von haarsträubenden Managementfehlern. In Bonn ist am Nachmittag die Entscheidung gefallen, welche Hochschulen sich künftig Exzellenzuniversitäten nennen dürfen und damit Fördergelder in Millionenhöhe bekommen. 11 Universitäten und Universitätsverbünde hatten sich ganz neu um den Titel beworben. Aus Bonn, Maike Kreber.
3: 5 Universitäten und Verbünde haben den begehrten Titel jetzt ganz neu bekommen. Die Universitäten in Jena, Freiburg und Köln sowie 2 Verbünde. Einer in Bochum und Dortmund und einer in Darmstadt, Frankfurt am Main und Mainz. Viele von ihnen waren bei der Verkündung auch digital zugeschaltet und haben ordentlich gejubelt, denn sie gehören jetzt zu einem ganz kleinen Kreis der besten Universitäten Deutschlands und bekommen jährlich millionenschwere Förderungen. Insgesamt hatten sich 11 Universitäten und Verbünde neu beworben.
1: Kreta und andere Inseln der Ägäis kämpfen zurzeit mit einem schweren Herbststurm und starken Regenfällen. Auf Rhodos wurde eine deutsche Touristin am Strand von einem Blitz getroffen und getötet. Ihr Ehemann erlitt nur leichte Verletzungen. An den Küsten wurden außerdem Autos ins Meer gespült, viele Brücken und Straßen sind zerstört. Der griechische Wetterdienst geht davon aus, dass das Unwetter noch mindestens 2 Tage anhalten wird. Das waren die Nachrichten. Das Wetter in Deutschland. Teils bewölkt oder neblig, teils klar, Tiefstwerte 13 bis 6 Grad. Tagsüber nach teils zähem Nebel, mal sonnig, mal wolkig, höchstens 18 bis 25 Grad. Am Sonntag ähnlich bei 17 bis 23 Grad und am Montag im Norden und im äußersten Süden leicht wechselhaft. Es ist 0:03 Uhr.
4: Und da schauen wir auf die Straßen. Hier ist der Verkehrsservice in der ARD-Hitnacht. Gern noch einmal mit der Entwarnung von der A44 Mönchengladbach-Essen. Hier ist die Meldung über den Falschfahrer zwischen Münchheide und dem Kreuz Düsseldorf Nord aufgehoben. Aktuell kommen die Meldungen von der A1 Münster Richtung Dortmund. Die ist zwischen Kamen Zentrum und Kreuz Dortmund-Unna wegen einer Fahrbahnerneuerung bis Montag früh gesperrt. Die A9 Halle Leipzig Richtung Nürnberg ist zwischen Pegnitz und Weidensees wegen Aufräumarbeiten gesperrt. Die A36 Braunschweig Richtung Wolfenbüttel ist zwischen Kreuz Braunschweig Süd und Braunschweig Heidberg wegen einer Nachtbaustelle gesperrt. Es sind Umleitungen für sie ausgeschildert. Die A40 Duisburg-Essen ist zwischen Kreuz Duisburg und Kreuz Kaiserberg wegen Bauarbeiten in beiden Richtungen bis Montag gesperrt. Die A42 Emscher Schnellweg Kamp-Lindfurt-Dortmund ist zwischen Herne-Krange und Herne-Baukau in beiden Richtungen bis Dienstag früh gesperrt. Hier wird an Hochspannungsleitungen gearbeitet. Die A59 Köln Richtung Düsseldorf ist zwischen Monheim und Dreieck Düsseldorf Süd wegen Bauarbeiten gesperrt. Die A61 Mönchengladbach Richtung Venlo ist zwischen Kaldenkirchen und Grenzwald wegen Bauarbeiten ebenfalls bis Montag früh gesperrt. Und die A81 Stuttgart Heilbronn, der Engelberg Tunnel ist wegen Wartungsarbeiten bis Sonntag jeweils zwischen 20 Uhr und 10 Uhr in beiden Richtungen gesperrt. Das waren die Verkehrsmeldungen. Wir wünschen eine gute Fahrt.
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4: Ja, und die kommt heute aus Dresden. Wir gehen mit Ihnen bis ans Ende Ihrer Nachtschicht, bis ins Wochenende quasi. Oder begleiten Sie einfach nur bei einer gut durchwachten Nacht. Machen wir zusammen mit Queen und Somebody to Love in dieser Stunde und mit den Bangles und Maniac Monday. Freue mich, dass Sie bei mir sind. Ich bin Imme Tröger. Willkommen in der ARD-Hitnacht.

Queen und Somebody to Love. Wir gehen durch den ARD, durch die ARD-Hitnacht. Und er ist neben Paul McCartney auch auf dem aktuellen Stones-Album zu hören. Die haben sich ja für ihr neues Werk Foreign Tongues jede Menge bekannter Kollegen mit ins Boot geholt. Mit Steve Winwood haben wir einen hier in der Hitnacht vertreten. Wir hören ihn allerdings solo jetzt mit Higher Love. So klingt ihre Nacht mit uns. Und vorher sage ich noch Dankeschön für die Mail von Michael. Der schreibt nämlich, hallo Imme, der Tipp für Mike and the Mechanics, Back to Track 2027 Tour, der war perfekt. Der 26.05.27 ist unser 35. Hochzeitstag. Und gut. Jetzt sage ich nichts weiter. Nachher verrate ich noch was. Liebe Grüße an Michael und viel, viel Spaß.

Sitting Down Here mit Lene Marlin. Das ist die ARD-Hitnacht mit Imme Tröger um 0.26 Uhr am Gib deinem Auto einen Namen Tag. Ja, und dieser Tag, der erklärt sich von selbst. Wir sollen also unsere Autos benennen. Vermutlich ist das so ein Mädchending, obwohl ich glaube, auch Männer geben ihren Autos Namen. Ich gestehe, ich hatte schon einen Charlie und einen Juju. Und das ist doch eigentlich auch eine tolle Frage der Nacht. Sag, wie hältst du es mit dem Namen? Hat Ihr Auto einen Namen? Und wenn ja, welchen? Erzählen Sie uns gerne davon an der 0800 80 80 110 oder per Mail an ard-hitnacht@mdr.de. Wir lassen uns dabei Michael Patrick Kelly um die Ohren fliegen und das Lied ist definitiv zu kurz.

0: Und da ist der Blick auf die Straßen. Hier ist der Verkehrsservice in der ARD-Hitnacht. Die A1 Münster Richtung Dortmund ist zwischen Kamen Zentrum und Kreuz Dortmund-Unna wegen einer Fahrbahnerneuerung bis Montag früh gesperrt. Die A1 Trier Richtung Saarbrücken ist zwischen Eppelborn und Illingen wegen eines defekten Pkw gesperrt. Die A9 Halle-Leipzig Richtung Nürnberg ist zwischen Pegnitz und Weidensees nach wie vor wegen Aufräumarbeiten gesperrt. Die A36 Braunschweig Richtung Wolfenbüttel ist zwischen Kreuz Braunschweig Süd und Braunschweig Heidberg wegen einer Nachtbaustelle gesperrt. Hier gibt es Umleitungsschilder für Sie. Die A40 Duisburg-Essen ist zwischen Kreuz Duisburg und Kreuz Kaiserberg wegen Bauarbeiten in beiden Richtungen bis Montag gesperrt. Die A42 Emscher Schnellweg Kamp-Lintfurt-Dortmund ist zwischen Herne-Krange und Herne-Baukau in beiden Richtungen bis Dienstag früh gesperrt. Hier wird an Hochspannungsleitungen gearbeitet. Die A59 Köln Richtung Düsseldorf ist zwischen Monheim und Dreieck Düsseldorf-Süd wegen Bauarbeiten gesperrt. Die A61 Mönchengladbach Richtung Venlo ist zwischen Kaldenkirchen und Grenzwald ebenfalls wegen Bauarbeiten noch bis Montag früh gesperrt. Und die A81 Stuttgart-Heilbronn, der Engelberg-Tunnel, ist wegen Wartungsarbeiten bis Sonntag jeweils von 20 Uhr bis 10 Uhr in der Früh in beiden Richtungen gesperrt. Das waren die Verkehrsmeldungen. Wir wünschen Ihnen eine gute Fahrt.
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Dan Harrow und Don't Break My Heart. Damit willkommen zurück aus dem Jahr 1987. Die ARD-Hitnacht ist hier. Es war das Jahr, in dem Matthias Rust mit einer Cessna auf dem Roten Platz in Moskau landete. Berlin wurde 750 Jahre alt und Dirty Dancing begeisterte Millionen Fans. Die 80er klingen eben auch hier in der ARD-Hitnacht. Kommen Sie gut durch diese Nacht mit uns. Da düsen wir jetzt ins Jahr 1976, in das Jahr, in dem Wolf Biermann aus der DDR ausgebürgert wurde. In der BRD wurde die Gurtpflicht eingeführt und in Amerika gründete sich eines der größten Unternehmen unserer Tage. Wie sagte Forrest Gump? Irgendwas mit Obst. Im Kino lief Rocky und Smokey sangen I'll Meet You at Midnight. Ich bin Imme Tröger. Willkommen in der ARD-Nacht.

0: Aerosmith und I Don't Wanna Miss a Thing. So bringen sie durch die Nacht hier in der ARD-Hitnacht. Und da haben uns Gerda und Heinz ganz lieb auf den AB gesprochen.
1: Hallo, wir finden euer Nachtprogramm und ab 9 Uhr jeden Abend toll. Meine Frau und ich, wir können gar nicht schlafen. So toll ist das. Gerda und Heinz aus Wittorf bei Lüneburg. Danke, danke für an euch alle. Tschüss.
0: Ja, danke, danke, Gerda und Heinz. Das ist ganz, ganz lieb. Und es kam Post von Carola zur Frage der Nacht. Sie schreibt, hallo, liebe Imme. Die Sache mit den Autonamen, die ist witzig. Meine Freundin hatte oder nannte ihr erstes Auto Lisbeth nach der Königin von England. Mittlerweile fährt sie Lisbeth 2. Ob das nächste Auto dann Charles heißen wird oder William, das wird man sehen. Liebe Grüße und eine möglichst stressfreie Nachtschicht. Carola aus Osnabrück. Da sagen wir natürlich erstmal Grüße zurück. Vielen Dank Ihnen allen, die schon fleißig Namen geschickt haben, wie auch Sandy. Die schreibt, mein Auto heißt Kleiner Onkel und hat ganze 190 Pferde Stärken. Vielen, vielen Dank, dass Sie uns Ihre Autonamen verraten. Heute am Gib deinem Auto einen Namentag. Das Ganze geht per Mail an ard-hitnacht@mdr.de oder auch am AB über 0800 80 80 110. Derweil hören wir uns die Birds an mit Mr. Tambourine Man. Ich bin Imme Tröger. Schön, dass Sie da sind.

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1: Um 1 Uhr mit Gabriela Kühne. Mit einem Festgottesdienst im Bremer St. Petridom beginnen heute um 10 Uhr die zentralen Feierlichkeiten zum Tag der Deutschen Einheit. Die Hansestadt ist das gastgebende Bundesland. Die Austragung ist an die Bundesratspräsidentschaft gekoppelt. Auch Bundespräsident Steinmeier und Kanzler Merz werden den Gottesdienst besuchen. Dieser wird von Bremens evangelischen Kirchenpräsidenten Kuschnerus und dem katholischen Bischof des Bistums Osnabrück Meyer verantwortet. Später spricht auch erneut Bürgermeister Bovenschulte. Die G7-Staaten haben beschlossen, ab sofort Teile ihrer Rohölreserven freizugeben, um die weltweiten Märkte zu beruhigen. Zuvor hatte US-Präsident Trump auf diesen Schritt gedrängt und gleichzeitig mit einem Stopp der amerikanischen Dieselexporte gedroht. Welche Folgen die Freigabe der Ölreserven haben könnte, erklärt ARD-Börsenexperte Markus Gürne.
2: Zunächst, und das ist eigentlich die gute Nachricht für Verbraucher, fallen die Preise. Denn das Angebot steigt durch die Freigabe der Reserven. Die Preise für Öl fielen auch zunächst. Experten rechnen damit, dass sich dieser Effekt dann in den kommenden Tagen auch an der Tankstelle bemerkbar machen sollte und damit die Haushalte über den Tankrabatt hinaus entlasten wird. In beiden Fällen, Tankrabatt und Freigabe der Reserven, sind Probleme allerdings aber eben nicht gelöst, sondern nur für eine eher kurze Zeit gelindert.
1: Nach dem erneuten Insolvenzantrag der Warenhauskette Galeria hat deren Gesamtbetriebsrat vom Management verlangt, über die Lage aufzuklären. Dies geht aus einem Flugblatt hervor, das der dpa vorlag. Die Unternehmensleitung habe einen Katalog mit den wichtigsten Fragen erhalten. Es werde mit allen zur Verfügung stehenden Mitteln für den Erhalt der Arbeitsplätze gekämpft, hieß es weiter. Der Geschäftsbetrieb in den 83 Filialen soll vorerst weiterlaufen. Für Galeria ist es inzwischen der 4. Insolvenzantrag innerhalb von 6 Jahren. In Lettland wird heute ein neues Parlament gewählt. Neben hohen Lebenshaltungskosten spielen auch die Sicherheitslage und das Verhältnis zum Nachbarland Russland eine Rolle. Aus Stockholm, Arne Bartram.
3: Die aktuelle konservative Regierung in Riga setzt auf einen klaren Westkurs und will die Verteidigungsausgaben weiter erhöhen. Gleichzeitig gibt es in Lettland unterschiedliche Sichtweisen auf Russland. Das baltische Land war jahrzehntelang zwangsweise Teil der Sowjetunion und ein Drittel der Bevölkerung spricht zu Hause Russisch. Ein Teil kritisiert den Westkurs der Regierung und fordert weniger Unterstützung für die Ukraine. Allerdings dürften deren politische Vertreter bei der Regierungsbildung keine Rolle spielen.
1: Das waren die Nachrichten. Das Wetter in Deutschland. Teils bewölkt oder neblig, teils klar, Tiefstwerte 13 bis 6 Grad. Tagsüber nach teils zähem Nebel, mal sonnig, mal wolkig, höchstens 18 bis 25 Grad. Am Sonntag ähnlich bei 17 bis 23 Grad. Es ist 1.03 Uhr.
4: Und hier ist der Verkehrsservice in der ARD-Hitnacht. Die A1 Münster Richtung Dortmund ist zwischen Carmen-Zentrum und Kreuz Dortmund-Unner wegen einer Fahrbahnerneuerung noch bis Montag früh gesperrt. Die A1 Trier Richtung Saarbrücken ist zwischen Eppelborn und Illingen wegen eines defekten Pkw gesperrt. Die A9 Halle-Leipzig Richtung Nürnberg ist zwischen Pegnitz und Weidensees wegen Aufräumarbeiten gesperrt. Die A36 Braunschweig Richtung Wolfenbüttel ist zwischen Kreuz Braunschweig Süd und Braunschweig Heidberg wegen einer Nachtbaustelle gesperrt. Bitte folgen Sie hier der Umleitungsbeschilderung. Die A40 Duisburg-Essen ist zwischen Kreuz Duisburg und Kreuz Kaiserberg wegen Bauarbeiten in beiden Richtungen bis Montag gesperrt. Die A42 Emscher-Schnellweg Kamp-Lintfurt-Dortmund ist zwischen Herne-Krange und Herne-Baukau in beiden Richtungen bis Dienstag früh gesperrt. Hier wird an Hochspannungsleitungen gearbeitet. Die A59 Köln Richtung Düsseldorf ist zwischen Monheim und Dreieck Düsseldorf Süd wegen Bauarbeiten gesperrt. Die A61 München-Gladbach Richtung Venlo ist zwischen Kaldenkirchen und Grenzwald ebenfalls wegen Bauarbeiten noch bis Montag früh gesperrt. Und die A81 Stuttgart-Heilbronn betrifft den Engelberg-Tunnel. Der ist wegen Wartungsarbeiten bis Sonntag jeweils zwischen 20 Uhr und 10 Uhr in der Früh in beiden Richtungen gesperrt. Das waren die Verkehrsmeldungen. Wir wünschen gute Fahrt.
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4: Wir begleiten Sie heute aus Dresden. Ich bin Imme Tröger und wir bleiben gemeinsam wach. Machen wir diese Stunde mit Milo und You Don't Know und mit Chris Rea. I Can Hear Your Heartbeat. Es ist 1:04 Uhr. Kommen Sie gut durch die Nacht mit uns.

Milo und You Don't Know, das ist die ADE-Hit-Nacht, auch mit E17 in dieser Nacht. Und da zeigt John Handy immer öfter sich jetzt in den sozialen Medien und zwar mit seinem neuen Job nach E17. Oder besser den Job nach dem Weltruhm. John Handy ist Dachdecker geworden und er mag seinen Job. Ich arbeite wieder hart, aber ich liebe es, sagt er. Wir hören ihn jetzt mit E17 und Stay Another Day.

0: und the News und Stuck with You, das ist die ARD-Hitnacht für ihren Weg durch den Nachtdienst um 1.23 Uhr und da kommt so viel Post, also allen Autos in Deutschland scheinen Namen zu haben. Roland schreibt zum Beispiel, Sohn Andreas kaufte sich vor 7 Jahren ein neues Auto. Als er seiner Zeitungschefin ein Foto geschickt hat, da hat sie laut gerufen, ah, ein roter Flitzer, den weihen wir bei Kaffee und Kuchen ein. Und so heißt das Auto jetzt roter Flitzer. Und dann kennt Roland auch noch Menschen, die ihre Autos jeweils blaue Lagune, der Laubfrosch und Zitronenfalter getauft haben. Und Roland schreibt auch, übrigens, deine 111. Hitnacht heute Nacht. What? Das ist eine Schnapszahl. Roland, danke für die Post und danke auch an Marion.
1: Hallo, hier ist Marion aus Norden, aus Friesland. Ich höre gerade eure Sendung. Ach, einfach toll. Also mein Auto. Ich hatte einen gehabt, also der vorherige, der hieß Fritz Ferdinand und der hat mich 24 Jahre lang begleitet und war immer treu gewesen und wurde auch immer gestreichelt und mit ihm geredet. Und jetzt habe ich eine Josefa und sie ist jetzt schon 7 Jahre alt und begleitet mich Tag für Tag. Sie gehört zur Familie, so wie früher Fritz Ferdinand zur Familie gehört. Das war's. Tschüss, Ben.
0: Also Fritz Ferdinand, das ist echt ein cooler Name. Und die Namen, die sind genauso süß wie die von Manuela. Die hat aktuell Prinz Charming und auch ein Auto namens Lola. Dankeschön für die süßen Autonamen, die Sie uns heute ja, mitteilen, weil wir Sie erfragen. Eine entspannte Nacht wünschen wir in jedem Fall. Und schreiben Sie uns doch auch gerne, wie Sie Ihr Auto nennen. Heute am Gib deinem Auto einen Namentag. Ich bin Imme Tröger und wünsche eine angenehme Nacht. Jetzt mit Westernhagen. Passt auch so ein bisschen aufs Auto, ne?

0: Und hier ist der Verkehrsservice in der ARD Hitnacht. Die A1 Münster Richtung Dortmund ist zwischen Kamen Zentrum und Kreuz Dortmund-Unna wegen einer Fahrbahnerneuerung noch bis Montag früh gesperrt. Die A36 Braunschweig Richtung Wolfenbüttel ist zwischen Kreuz Braunschweig Süd und Braunschweig Heidberg wegen einer Nachtbaustelle gesperrt. Bitte folgen Sie der Umleitungsbeschilderung. Die A40 Duisburg-Essen ist zwischen Kreuz Duisburg und Kreuz Kaiserberg wegen Bauarbeiten in beiden Richtungen bis Montag gesperrt. Die A42 Emscher Schnellweg Kamp-Lindfurt-Dortmund ist zwischen Herne-Krange und Herne-Baukau in beiden Richtungen bis Dienstag früh gesperrt. Hier wird an Hochspannungsleitung gearbeitet. Die A59 Köln Richtung Düsseldorf ist zwischen Monheim und Dreieck Düsseldorf Süd wegen Bauarbeiten gesperrt. Die A61 Mönchengladbach Richtung Venlo ist zwischen Kaldenkirchen und Grenzwald ebenfalls wegen Bauarbeiten noch bis Montag früh gesperrt. Und die A81 Stuttgart Heilbronn, der Engelberg-Tunnel, ist wegen Wartungsarbeiten bis Sonntag jeweils von 20 Uhr bis 10 Uhr in der Früh in beiden Richtungen gesperrt. Das waren die Verkehrsmeldungen. Wir wünschen Ihnen eine gute Fahrt.
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1: George Ezra und Budapest. Gemeinsames Wachbleiben mit der ARD-Hitnacht. Ich bin Imme Tröger und gleich freuen wir uns auch auf Scott McKenzie. Vorher kam allerdings Post von Lukas samt Bild von seiner Lok. Guten Morgen, schreibt er. Ich nenne mein Fahrzeug ganz simpel das kleine graue Schlagloch-Such. Gerät nach der Serie Ein Käfig voller Helden. Das, das ist das mit dem Einzigen und so im ganzen Dorf, ne? So, seine anderen Loks heißen außerdem Emma und Zwitscher, denn Lukas ist Lokomotivführer. Lukas, erstmal danke für das süße Bild und natürlich auch danke für die Post und danke auch für Ihre AB-Sprüche.
2: Hallo, meine Freundesgruppe und ich, wir benennen alle unsere Autos. Ich fahre auch gerade das Auto, die Fabia. Und wir haben auch noch die Olga und Pepe und Dieter. Und jedes einzelne Auto hat einen Namen und eine Hintergrundgeschichte. Und für uns ist das wirklich was ganz Normales und sehr integriert in unseren Alltag. Genau, also Mut dazu, seinem Auto einen Namen zu geben. Es verbessert wirklich vieles.
1: Na, das scheint eine muntere Truppe zu sein.
3: Ja, hier ist Land aus Berlin. Ich bin Lkw-Fahrer, gerade auf dem Weg nach Zwickau. Mein Lkw hört auf den schönen Namen Old Lady.
1: Ja, Bernd, dann erstmal gute Fahrt und was für ein schöner Name. Old Lady, also der gefällt mir, das muss ich sagen. Ich kannte mal einen Lkw, der hieß Rudi Rüssel, das Rennschwein. In jedem Fall freuen wir uns über Ihre Post und auch über Ihre Anrufe mit Ihren Autonamen heute. Es gibt deinem Auto einen Namentag und wir wollen horchen, wie Sie ihrs benennen. Gern mit Ihrer Mail an ard-hitnacht@mdr.de oder über unseren AB 0800 80 80 110.

So entspannt kann der Nachtdienst auch klingen. Lionel Richie und Do It To Me. Das ist die ARD-Hitnacht, das ist ihr Weg durch die Nacht. Jetzt mit einem jungen Mann namens Mike, der beim Kellnern auf einen Typen namens Nicky traf. Mike hatte schon ein paar Songs für Künstler geschrieben. Der große Erfolg, der war allerdings nicht in Sicht. Doch das änderte sich eben, als er Nicky traf. Mike Chapman und Nicky Chin schreiben auch für die Band Exile und landen prompt einen Mega-Hit. Diesen hier. Kiss You All Over. Damit willkommen in der ARD-Hitnacht mit Imme Tröger.

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1: Um 2 Uhr mit Gabriela Kühne. Mit einem Festgottesdienst im Bremer St. Petridom beginnen heute um 10 Uhr die zentralen Feierlichkeiten zum Tag der Deutschen Einheit. Die Hansestadt ist das gastgebende Bundesland. Die Austragung ist an die Bundesratspräsidentschaft gekoppelt. Auch Bundespräsident Steinmeier und Kanzler Merz werden den Gottesdienst besuchen. Dieser wird von Bremens evangelischen Kirchenpräsidenten Kuschnerus und dem katholischen Bischof des Bistums Osnabrück Meier verantwortet. Später spricht auch erneut Bürgermeister Bovenschulte. Die G7-Staaten haben beschlossen, ab sofort Teile ihrer Rohölreserven freizugeben, um die weltweiten Märkte zu beruhigen. Zuvor hatte US-Präsident Trump auf diesen Schritt gedrängt und gleichzeitig mit einem Stopp der amerikanischen Dieselexporte gedroht. Welche Folgen die Freigabe der Ölreserven haben könnte, erklärt ARD-Börsenexperte Markus Gürne.
2: Zunächst, und das ist eigentlich die gute Nachricht für Verbraucher, fallen die Preise. Denn das Angebot steigt durch die Freigabe der Reserven. Die Preise für Öl fielen auch zunächst. Experten rechnen damit, dass sich dieser Effekt dann in den kommenden Tagen auch an der Tankstelle bemerkbar machen sollte und damit die Haushalte über den Tankrabatt hinaus entlasten wird. In beiden Fällen, Tankrabatt und Freigabe der Reserven, sind Probleme allerdings aber eben nicht gelöst, sondern nur für eine eher kurze Zeit gelindert.
1: Nach der Gewalttat im Cockpit eines Fly-Dubai-Flugzeugs auf dem Weg nach Israel kommen weitere Details ans Licht. Offenbar war der Co-Pilot, der auf den Piloten losgegangen sein soll, bei seinem früheren Arbeitsverhältnis bei einer Airline im Oman als Sicherheitsrisiko eingestuft worden. US-Medien berichten mit Verweis auf Geheimdienstquellen, bei dem Mann sei damals extremistisches Material entdeckt worden. Der Co-Pilot wurde nach dem Vorfall am Mittwoch festgenommen und in die Vereinigten Arabischen Emirate gebracht. In Lettland wird heute ein neues Parlament gewählt. Neben hohen Lebenshaltungskosten spielen auch die Sicherheitslage und das Verhältnis zum Nachbarland Russland eine Rolle. Aus Stockholm Arne Bartram.
3: Die aktuelle konservative Regierung in Riga setzt auf einen klaren Westkurs und will die Verteidigungsausgaben weiter erhöhen. Gleichzeitig gibt es in Lettland unterschiedliche Sichtweisen auf Russland. Das baltische Land war jahrzehntelang zwangsweise Teil der Sowjetunion und ein Drittel der Bevölkerung spricht zu Hause Russisch. Ein Teil kritisiert den Westkurs der Regierung und fordert weniger Unterstützung für die Ukraine. Allerdings dürften deren politische Vertreter bei der Regierungsbildung keine Rolle spielen.
1: Das waren die Nachrichten.